Der Pianist Nathanael Gouin zu Gast beim Orchestre Philharmonique Royale de Liège unter der Leitung von Jean-Jacques Katorov. Konzert für Klavier und Orchester F-Moll von Édouard Lalot. Man weiß nie, wer im Publikum sitzt. So erzählt man es sich unter Musikerinnen und Musikern in der Hoffnung, entdeckt zu werden. Beim Angelus String Quartet ist es nicht eine einzelne Person gewesen, sondern die Joseph Haydn Society. Das Resultat war ein ehrgeiziges Projekt, die Einspielung sämtlicher Haydn-Streichquartette. Und der Ehrgeiz hat sich gelohnt. Bei den 44. Grammy Awards im Jahr 2002, da gab es dafür einen Preis in der Kategorie Best Chamber Music Performance. Das hier ist ein Ausschnitt daraus. Das Quartett D-Dur Opus 50, Nummer 6.

Das Angeles String Quartet mit einer Aufnahme aus ihrer preisgekrönten Haydn-CD-Box. Quartett D-Dur Opus 50, Nummer 6. Durch die Nacht, jetzt mit Musik von Luigi Boccherini, gespielt vom Cellisten Yo-Yo Ma und dem Amsterdam Baroque Orchestra. Cellokonzert Nummer 5, D-Dur.

Der Cellist Yo-Yo Ma zu Gast beim Amsterdam Baroque Orchestra unter Leitung seines Cembalisten Ton Koopmann. Das war Luigi Boccherinis Konzert für Violoncello und Orchester Nummer 5, D-Dur. Sie hören das ARD-Nachtkonzert, präsentiert von BR Klassik, jetzt mit einer gefeierten musikalischen Partnerschaft. Der Geiger Christian Tetzlaff und der Pianist Lars Vogt. Das ist die Sonate Nummer 3, D-Moll, Opus 108 von Johannes Brahms.

Aufgenommen im Jahr 2015 im Sendesaal in Bremen. Die Sonate für Violine und Klavier Nummer 3, D-Moll, Opus 108 von Johannes Brahms. Das war der Geiger Christian Tetzlaff.

Sinfonie Nummer 33, B-Dur, Köchelverzeichnis 319 von Wolfgang Amadeus Mozart. Das war das Radiosinfonieorchester Stuttgart unter der Leitung von Roger Norrington. Und mit diesem besonderen Stück von Johann Sebastian Bach geht's in Richtung der Nachrichten. Die Jüssen-Brüder spielen »Schafe können sicher weiden«.

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1: Durch diese Nacht begleitet sie Michael Atzinger. In den kommenden 10 Minuten mit Musik von Sigismondo d'India. Der kam aus Sizilien und machte sein Glück in Neapel mit Motetten, Madrigalen und Liedern. Das ist lange her. 1629 ist Sigismondo d'India gestorben. Hier ist eine Aria für Sopran und Laute von ihm, interpretiert von Roberta Mameli und Luca Pianca. Lamento di Didone.

Dido weint, nachdem sie von Aeneas sitzen gelassen wurde. Lamento di Didone, eine Aria für Sopran und Laute von Sigismondo d'India mit Roberta Mameli und Luca Pianca. Emil Gilels spielt jetzt die symphonischen Etüden in Form von Variationen für Klavier Opus 13 von Robert Schumann.

Symphonische Etüden in Form von Variationen für Klavier Opus 13 von Robert Schumann. Emil Gilels war unser Interpret im ARD-Nachtkonzert von BR Klassik aus München. Die folgende Musik von Ralph Vaughan Williams war eigentlich als Hommage an den Dirigenten Henry Wood gedacht, dem Begründer der später so berühmt gewordenen Londoner Proms. Und dann wurde diese Serenade to Music für 16 Solostimmen zu einer überwältigenden Ode an die Musik, mit Texten aus dem Kaufmann von Venedig von William Shakespeare. Unter unseren 16 Sängerinnen und Sängern sind Größen wie Norma Burrows, Sheila Armstrong und Alfreda Hodgson. Adrian Bolt leitet das London Philharmonic Orchestra. Ralph Vaughan Williams, Serenade to Music.

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Serenade to Music für 16 Solostimmen von Ralph Vaughan Williams auf Texte aus dem Schauspiel Der Kaufmann von Venedig von Shakespeare. Unsere Sängerinnen und Sänger wurden vom London Philharmonic Orchestra begleitet. Dirigent war Adrian Bolt. Und hier sind noch Ruby Braff und Dick Hyman mit einem Titel von Frederick Loewe.

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1: Um 5 Uhr mit Ronald Lessig. Die Spitzen der Regierungsparteien haben sich bei ihrem Koalitionsausschuss auf ein umfassendes Reformpaket verständigt. Die konkreten Ergebnisse sollen im Laufe des Vormittags vorgestellt werden. Aus der Nachrichtenredaktion Sebastian Ottowitz.
2: Worauf sich Union und SPD inhaltlich genau geeinigt haben, dazu wurde noch nichts bekannt. Klar ist aber schon, dass es um die Reform der Einkommensteuer sowie um die Bereiche Rente, Arbeitsmarkt, Wachstum und Bürokratieabbau geht. Insgesamt 8 Stunden hatte der Ausschuss gestern getagt. Bundeskanzler Merz hatte vorab erklärt, er erwarte einen großen Sprung nach vorn. Umstritten war vor den Beratungen etwa, wie die Einkommensteuerreform gegenfinanziert wird oder ob es eine Umstellung von einer täglichen auf eine wöchentliche Höchstarbeitszeit geben soll.
1: Russland hat erneut eine heftige Angriffswelle auf mehrere Städte in der Ukraine geflogen. Aus der Hauptstadt Kiew wurden am Abend und in der Nacht Explosionen gemeldet. Mindestens ein Mensch sei getötet worden, 11 weitere wurden verletzt. Auch in anderen Städten wie Saporischschja, Sumy und Charkiw gab es Berichten zufolge Luftalarm und Explosionen. Informationen zu möglichen Opfern oder Schäden gab es zunächst nicht. Der ukrainische Präsident Selenskyj hatte gestern unter Berufung auf Geheimdienstinformationen bereits vor einem massiven Angriff gewarnt. Heute nimmt das Bundeskompetenzzentrum für die Bergung von Munition in der Nord- und Ostsee die Arbeit auf. Zum Start kommt Bundesumweltminister Schneider in den Hafen von Rostock. Nach Schätzungen liegen bis zu 1,6 Millionen Tonnen Munition aus dem Zweiten Weltkrieg auf dem Meeresgrund der deutschen Nord- und Ostsee, teilweise nur wenige Kilometer von den Stränden entfernt. Bei der Fußball-Weltmeisterschaft haben die USA durch ein 2:0 gegen Bosnien-Herzegowina das Achtelfinale erreicht. Und auch Belgien ist weiter, nach Verlängerung stand es gegen den Senegal 3:2. Aus dem ARD-WM-Team Hendrik Lückhoff.
3: Belgien stellte das Spiel gleich zweimal auf den Kopf. Über weite Strecken war der Senegal das bessere Team und führte auch verdient mit 2:0, ehe Belgien mit einem Doppelschlag kurz vor Schluss die Verlängerung erzwang. Dort schlugen die Europäer wieder in den letzten Minuten zu. Kapitän Tielemans verwandelte einen Elfmeter in der Nachspielzeit und führte sein Team damit ins Achtelfinale. Da steht auch England nach einem hart erkämpften 2:1-Sieg gegen den Kongo. Nach Rückstand dauerte es lange, ehe Topstürmer Harry Kane die Partie mit 2 Toren drehte.
1: Das waren die Nachrichten. Das Wetter in Deutschland. Tagsüber im Norden und in der Mitte gebietsweise Schauer, im Süden trocken bei 20 bis 30 Grad. Am Freitag oft heiter, im Nordosten einzelne Schauer, 19 bis 28 Grad. Und am Samstag im Süden sonnig, im Norden Schauerwetter bis 30 Grad. Es ist 5:03 Uhr.
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4: Mit Maren Ulrich, ich wünsche Ihnen einen schönen guten Morgen. Wir starten in den Tag mit Musik von Sergei Tanjejew. Aus seiner Suite de Concert für Violine und Orchester G-Moll Opus 28 hören wir den zweiten Satz. Schön, dass Sie einschalten.

Der Start in den Tag mit Musik von Sergei Tanjejew. Aus seiner Konzertsuite ist das der zweite Satz gewesen. Ilja Gringolz, seines Zeichens Geiger, der war beim BBC Scottish Symphony Orchestra zu Gast und die Leitung hatte Ilan Volkov. Kommen wir zu einer Aufnahme aus der aktiven Zeit des Orchesters The Women's Philharmonic. Bis 2004 hat dieses Orchester existiert. Damals unter der Leitung von Joanne Faletta ist die folgende Aufnahme entstanden. Clara Schumanns Klavierkonzert A-Moll Opus 7. Und Angela Cheng, die ist die Solistin in dieser Aufnahme und spielt den dritten Satz.

Bis 2004 gab es das Orchester The Women's Philharmonic, hier unter der Leitung von Joanne Faletta. Auf dem Programm stand Musik von Clara Schumann, ihr Klavierkonzert A-Moll Opus 7, der dritte Satz. Und die Solistin in dieser Aufnahme, das war die Pianistin Angela Chang. Sie hören das ARD-Nachtkonzert, präsentiert von BR Classic, jetzt mit einem kleinen Ausschnitt aus Antonio Salieris Trippelkonzert.

Der erste Satz aus dem Trippelkonzert D-Dur von Antonio Salieri. Das war das Orchester Budapest Strings unter der Leitung von Bélor Bonfolvy. Wo geht's Richtung Musikkarriere? Einer der Wege, der führt über München, denn der ARD-Musikwettbewerb hat schon so einige erfolgreiche Solistinnen und Solisten hervorgebracht. 2009, da stand das Fach Harfe mit auf dem Programm und der Gewinner des ersten Preises, das war Emmanuel Cesson. Natürlich gibt es auch noch eine Aufnahme vom Preisträgerkonzert und genau da hören wir rein. Der erste Satz aus dem Konzert für Harfe und Orchester Opus 74 von Reinhold Glier.

Der erste Platz im Fach Harfe des ARD-Musikwettbewerbs 2009, der ging an den französischen Harfenisten Emmanuel Cesson. Und in dieser Aufnahme gerade hat er mit dem Symphonieorchester des Bayerischen Rundfunks musiziert, unter der Leitung von Lorenz Renes. Das war der erste Satz aus dem Harfenkonzert Opus 74 von Reinhold Glier. Sie hören das ARD-Nachtkonzert, jetzt mit Musik von Karl Philipp Emanuel Bach. Die Berliner Barocksolisten spielen die Sinfonie für Streicher A-Dur, Wodkennverzeichnis 182, Nummer 4.

Die Berliner Barocksolisten unter der Leitung von Gottfried von der Goltz mit Musik von Karl Philipp Emanuel Bach. Hamburger Sinfonie A-Dur, Wodkennverzeichnis 182, Nummer 4. Und jetzt geht's nach Leipzig zum Gewandhausorchester unter Leitung von Ricardo Chailly. Die haben in ihrer folgenden Aufnahme einen Gast gehabt, den Pianisten Roberto Proceda. Und gemeinsam wurde Musik von Felix Mendelssohn-Bartholdy gespielt. Aus dem Konzert für Klavier und Orchester Nummer 3 E-Moll, rekonstruiert und komplettiert, hören wir den dritten Satz.

Marcello Bufalini sei gedankt für diese Rekonstruktion und Komplettierung von Felix Mendelssohn Bartholdys Klavierkonzert Nummer 3, E-Moll. Das war der dritte Satz daraus, gespielt vom Pianisten Roberto Proceda, gemeinsam mit dem Gewandhausorchester Leipzig unter Leitung von Ricardo Chailly. Damit ist es kurz vor 6, wir sind am Ende der heutigen Sendung angelangt und ich entlasse Sie mit Neoklassik in Richtung der Nachrichten. Mein Name ist Maren Ulrich, vielen Dank fürs Zuhören. Ich wünsche Ihnen noch einen schönen Start in den Donnerstag. Bis zum nächsten Mal.

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1: Um 6 Uhr mit Klaas Christoffersen. Die Bundesregierung ist sich bei mehreren großen Reformvorhaben offenbar einig geworden. Nach ARD-Informationen geht es um die Bereiche Arbeitsmarkt und Steuern. Was sich genau ändern soll, ist aber noch nicht bekannt. Aus Berlin Bianca Schwarz.
2: Es ist tatsächlich nichts nach außen gedrungen und es könnte ja auch ein gutes Zeichen sein, denn insgesamt waren alle sehr vorsichtig. Es haben wirklich alle gemeinsam großen Wert darauf gelegt, dass bis zu dieser Pressekonferenz heute um 9 Uhr keine Details verraten werden. Das Einzige, was man weiß, es gibt zwei Einigungen, eine im Bereich Wachstum und Beschäftigung und eine in Sachen Einkommenssteuerreform. Angekündigt waren die Gespräche ja bis Freitag inklusive eventuell. Aber die Bundesregierung steht unter Druck. Wir erinnern uns, dass Bundeskanzler Merz schon kurz nach der Bundestagswahl letztes Jahr vom Herbst der Reformen gesprochen hat, aus dem jetzt ein Sommer der Reformen in diesem Jahr geworden ist. Und deswegen, die Bundesregierung muss liefern. Und dann müssen die ganzen Einigungen aus dem gestrigen Koalitionsgipfel ja auch noch beraten und im Bundestag beschlossen werden. Und da kann es schon noch mal hakelig werden. Also das kann auch noch mal dauern.
1: Russland hat erneut eine heftige Angriffswelle auf mehrere Städte in der Ukraine geflogen. Aus der Hauptstadt Kiew wurden am Abend und in der Nacht Explosionen gemeldet. Mindestens ein Mensch sei getötet und 11 weitere verletzt worden. Auch in anderen Städten wie Saporizhia, Sumy und Kharkiv gab es Berichten zufolge Luftalarm und Explosionen. Informationen zu möglichen Opfern oder Schäden gab es zunächst nicht. Der ukrainische Präsident Selenskyj hatte gestern unter Berufung auf Geheimdienstinformationen bereits vor einem massiven Angriff gewarnt. Eine Woche nach den Erdbeben in Venezuela hat Übergangspräsidentin Rodriguez eine Staatstrauer ausgerufen. Sie solle 7 Tage dauern, erklärte Rodriguez auf Telegram. Nach offiziellen Angaben wurden bisher fast 2.300 Todesopfer geborgen. Mehr als 11.000 Menschen wurden verletzt, mehrere 10.000 gelten noch als vermisst. Die ersten internationalen Rettungsteams verlassen das Land wieder. Morgen wollen die Einsatzkräfte vom deutschen THW abreisen. Die Wahrscheinlichkeit, nach so vielen Tagen noch Lebende unter den Trümmern zu finden, gehe gegen null, hieß es. Der Gerichtshof der Europäischen Union entscheidet heute im Rechtsstreit um eine EU-Wettbewerbsstrafe gegen Google von mehr als 4 Milliarden Euro. Die Europäische Kommission hatte das Bußgeld 2018 verhängt. Aus der Nachrichtenredaktion Petra Mittermeier.
3: Die Behörde hatte Google vorgeworfen, das Betriebssystem Android auszunutzen. Ziel sei gewesen, die Marktposition seiner Suchmaschine auf unfaire Weise zu festigen. Die Strafe der EU-Kommission betrug ursprünglich 4,34 Milliarden Euro. Nachdem Google dagegen geklagt hatte, setzte das Gericht der EU in einem erstinstanzlichen Urteil den Betrag um 215 Millionen Euro herab. Google und sein Mutterkonzern Alphabet legten dagegen Einspruch beim EuGH ein.
1: Heute nimmt das Bundeskompetenzzentrum für die Bergung von Munition in der Nord- und Ostsee die Arbeit auf. Zum Start kommt Bundesumweltminister Schneider in den Hafen von Rostock. Nach Schätzungen liegen bis zu 1,6 Millionen Tonnen Munition aus dem Zweiten Weltkrieg auf dem Meeresgrund der deutschen Nord- und Ostsee, teilweise nur wenige Kilometer von den Stränden entfernt. Bei der Fußball-WM stehen alle drei Gastgeber im Achtelfinale. In der Nacht setzten sich die USA mit 2:0 gegen Bosnien-Herzegowina durch. Dramatisch verlief vorher der 3:2-Sieg von Belgien gegen Senegal. Aus dem ARD-WM-Team Michael Küster.
4: Die Afrikaner lagen bis zur 86. Minute noch mit 2:0 vorne und mussten den endgültigen K.O. in der Nachspielzeit der Verlängerung einstecken durch einen Foul-Elfmeter. Weiter ist auch England, das mit der Demokratischen Republik Kongo viel Mühe hatte. Der WM-Neuling führte sogar zur Pause, bevor Bayern-Angreifer Harry Kane mit seinen beiden Toren das Spiel gedreht hat. Die Three Lions treffen am kommenden Montag auf Mexiko. Den Auftakt in den heutigen WM-Abend macht Europameister Spanien gegen Österreich. Die Mannschaft von Teamchef Ralf Rangnick hofft dabei ab 21 Uhr auf eine Sensation. 4 Stunden später kommt es dann zu einem weiteren europäischen Duell. Portugal trifft auf Kroatien. Dabei kommt es zum Aufeinandertreffen zweier Ü40-Spieler Cristiano Ronaldo und Luka Modric.
1: Das waren die Nachrichten. Das Wetter in Norddeutschland, besonders im Süden und Südosten oft freundlich, später mehr Wolken und von der Nordsee her Regen, Höchstwerte zwischen 20 Grad in Schleswig und 26 Grad in Pasewalk. Morgen mal Sonne, mal Wolken, vereinzelt Schauer, maximal 19 bis 23 Grad. Am Sonnabend gebietsweise etwas Regen, im Südwesten Niedersachsens freundlich, 20 bis 26 Grad. Es ist 6.05 Uhr.
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5: Heute am Donnerstag, am 2. Juli, unter anderem mit furioser Musik im wahrsten Sinne des Wortes von Christoph Willibald Gluck. Außerdem wird's märchenhaft mit Patrick Doyle und jetzt schwungvoll mit Michael Glinka. Guten Morgen.

Filmmusik aus Cinderella von Patrick Doyle klingt manchmal ein bisschen wie Frührenaissance, wie oft in Märchenfilmen eben passend zum entsprechenden Schloss, manchmal auch wie ein Walzer von Tschaikowski. Alles das von Patrick Doyle neu ausgedacht und hier vom London Symphony Orchestra gespielt. Eine der ganz jungen Cinderella oder Aschenputtel-Verfilmungen von 2015 mit Lily James und Richard Madden als Prinz und natürlich als Cinderella. Über 100 Verfilmungen gibt es von Aschenputtel. Die früheste, und das ist schon bemerkenswert, entstand im Jahr 1899. NDR Kultur am Donnerstagmorgen, jetzt mit Variationen über die Melodie, die damals so um das Jahr 1630 vermutlich alle von den Dächern gepfiffen haben. La Foschina, ein Schlager der Zeit. Wir hören Maurice Steger und Ensemble.

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0: 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September live bei uns. Yuja Wang hier mit hochvirtuosen Variationen über ein Thema aus Carmen, Danse Bohème von Georges Bizet, fürs Klavier eingerichtet von Wladimir Horowitz. 6.30 Uhr.
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0: Kurzen Blick auf die Nachrichten. Bis in die Nacht hat die schwarz-rote Koalition im Kanzleramt um ihr Reformpaket gerungen. Dabei geht es insbesondere um die Themen Steuern und Arbeitsmarkt. Ergebnisse sollen am Vormittag vorgestellt werden. Mehr als 4 Milliarden Euro muss Google zahlen, wenn der Europäische Gerichtshof das heute entscheidet. Es geht um eine EU-Wettbewerbsstrafe, die Europäische Kommission 2018 verhängt hatte. Google soll sein Betriebssystem Android genutzt haben, um die eigene Marktposition zu stützen. Und kleine Musikfestivals in Schleswig-Holstein in der Krise. Bis zu 12 kleine Festivals könnte es im kommenden Jahr nicht mehr geben. Andere wurden bereits abgesagt. Das hat eine NDR-Umfrage unter 50 Festivals im Land ergeben. Und das Wetter bei uns im Norden, es geht heiter los. Später zieht von der Nordsee her dann auch Regen auf. Temperaturen liegen zwischen 20 und 26 Grad. Das Wilhelm-Busch-Museum in Hannover zeigt jetzt eine neue Loriot-Ausstellung. Darüber berichten wir in ein paar Minuten.
2: Wer sind Sie denn überhaupt?
0: Philipp Schmid, guten Morgen.
2: Angenehm.

0: Lullaby for Peggy heißt dieses Stück von John Rutter komponiert. Er hat hier auch dirigiert die Sinfonia Kimmery. Mit dabei Harfenistin Catherine Finch um 6.40 Uhr auf NDR Kultur. Loriot ist zeitlos. Der Humor von Loriot lebt von kleinen Alltagskatastrophen. Loriot macht sichtbar, wie aus einem kleinen Missverständnis mit großer Höflichkeit die größten Absurditäten entstehen können.
1: Das ist fein beobachtet.
0: Ja, stimmt. Und dazu gibt es jetzt gerade eine Ausstellung zu sehen im Wilhelm-Busch-Museum in Hannover. Eigentlich gibt es nichts direkt Rundes zu Vico von Bülow in diesem Jahr. Im November wäre er 103 geworden. Demnächst ist der 15. Todestag. Aber im Herbst hat das Karikatura-Museum für komische Kunst in Frankfurt den künstlerischen Nachlass erhalten. Und eben der ist jetzt im Wilhelm-Busch-Museum zu erleben.
2: Wuchtig und unisono geht es los. Dann folgen dramatische Pausen. Ein Werk wie gemacht für einen Humoristen. Beethovens Ouvertüre für das Schauspiel Coriolan erklang 1979 bei einem Sketch Loriots mit den Berliner Philharmonikern. Auf Fotos in der Ausstellung ist er in einer Latzhose in der Philharmonie zu sehen, als fliegenfangender Klavierspediteur, der versehentlich aufs Dirigentenpodest geraten ist. Gleich daneben Zeichnungen fürs Bühnenbild der Opern Martha und der Freischütz. Eva Jandl-Jörg, Direktorin des Wilhelm-Busch-Museums.
3: Ich glaube, er wurde tatsächlich eingeladen, weil es bekannt war, dass er sich für Oper interessiert und er diese Nähe immer gesucht hat. Nicht? Also man wusste, dass er inszenieren kann, das hat er ja schon bewiesen. Er hat ja selber auch als Schauspieler fungiert in unterschiedlichsten kleinsten Rollen, hat selber dann für seine Cartoon-Serie Sketche gedreht. Das heißt, das hat man ihm abgenommen, dass er weiß, wie man Regie führt.
2: Es sind die ungewöhnlichen Blickwinkel auf das Leben.

0: des 1923 in Brandenburg an der Havel geborenen Vico von Bülow, die die Ausstellung spannend machen. Fotos vom entspannten Kostümshopping mit Evelyn Hamann für den Film Ödipussy in den 1980er Jahren in Hamburg. Die Freundschaft mit dem Zeichner von Knatterton, Manfred Schmidt. In einem Comic von diesem taucht plötzlich eine Loriot-Figur mit der typischen Knollennase auf. Material, das das Wilhelm-Busch-Museum für die Ausstellung aus dem Depot geholt hat. 1971 war Manfred Schmidt dann Gast in einer Folge von Loriots Fernsehsendung Cartoon. Aber nicht nur das.
1: Beide haben für die Quick gearbeitet und haben sich angefreundet und haben eine Serie, die hieß Der ganz offene Brief, für Quick gezeichnet, wo sie abwechselnd quasi fingierte Leserbriefe geschrieben haben und immer eine kleine Zeichnung dazu gemacht haben. Da haben sie aus ihren persönlichen Dingen berichtet, also was ihnen widerfahren ist.
0: Aber auch den humoristischen Blick auf aktuelle Ereignisse, Massentourismus sowie Innen- und Außenpolitik.
2: Bertha!
3: Ja?
2: Das Ei ist hart.
0: Aber auch bekannte Arbeiten wie die Trickfilme Das Frühstücksei oder Feierabend sind in der Ausstellung zu sehen. Damit will das Wilhelm-Busch-Museum auch junge Leute ansprechen. Männer und Frauen etwa steht in großen roten Buchstaben über einer Reihe bekannter Beziehungscomics. An einer Tafel können Besucherinnen und Besucher ihre Ideen davon auf Post-it-Zetteln anpinnen. Dass Loriots Männerfiguren steif und dabei oft etwas überfordert wirken, das könnte mit Loriots Kindheit zu tun haben.
1: Er kam ja im frühen Alter nach der Scheidung seiner Eltern zu seiner verwitweten Großmutter nach Berlin, gemeinsam mit seinem Bruder. Und da hat man wohl gelebt zwischen Möbeln des 19. Jahrhunderts, dunkle, schwere Möbel, große Kachelöfen, alles ein bisschen verstaubt und wieder entsprechend der damaligen Zeit eben ein bisschen rückständig. Und das sind Dinge, die er in seinen Figuren mitnimmt.
0: Nicht nur Karikatur und Zeichenkunst, auch den Menschen hinter der Kunstfigur zeigt, ach was, 103 Jahre Loriot auf vielfältige Weise. Für eingefleischte Loriot-Fans gibt es dabei vor allem viel Bekanntes. Doch der dokumentarische Teil führt einem noch einmal deutlich vor Augen, dass Loriot in allen möglichen Genres zu Hause war.
4: Die Ausstellung Ach was, 103 Jahre Loriot im Wilhelm-Busch-Museum in Hannover. Agnes Bührig hat sie uns vorgestellt. Bis zum 14. September ist sie zu sehen. Und der Autor Tillmann Birr, auch Kabarettist, hat einen Roman geschrieben, in dem Loriot, also Vico von Bülow, als eine der Nebenfiguren erscheint. Mit Tillmann Birr habe ich gesprochen über Loriot und den zeitlosen Humor und wie er ihn beeinflusst. Und auch wie Loriot als Romanfigur sich so macht. Das hören Sie dann zwischen 8:30 und 9 hier auf NR Kultur. Also sozusagen zum zweiten Frühstücksei.

0: Emmanuel Bahut mit Karl Philipp Emanuel Bach um 10 vor 7 auf NDR Kultur. Demokratie erleben, Wirtschaft verstehen, Gemeinschaft stärken. Darum geht's in der Projektwoche Schule als Staat. Die Hermann-Tast-Schule in Husum hat dafür seit Montag das gesamte Schulgelände in einen eigenständigen Staat verwandelt. Mit eigener Verfassung, Währung, Parlament, Polizei, Gericht und verschiedenen Betrieben. Christopher Schirwi hat für uns Tastoria besucht.
1: Die sind vom Finanzamt.
2: Dann 30 Tastkronen?
1: Genau.
2: Alles klar hier.
1: Dankeschön.
3: Super. Es ist an alles gedacht im Staate Tastoria. Auch wenn nicht alles von Anfang an rund läuft, wie man von Zehntklässler und jetzt Finanzamtschef Jan hört.
4: Also wir hatten vor allem Kommunikationsprobleme. Wir wussten nicht, was für Steuern überhaupt eingesammelt werden sollten. Wir hatten Probleme damit, wer unsere Mitarbeiter genau sind, weil es viele Mitarbeiterwechsel gab. Dann hatten wir allgemein Probleme mit der schieren Masse an Abgaben. Wenn jeder Steuern zahlen muss, sind wir sehr schnell ausgelastet.
3: Für diese Woche ist aus der Hermann-Tast-Schule in Husum der Staat Tastoria geworden. Mit Geschäften, Handwerksbetrieben, eigener Währung und eben Behörden. Die Jobs haben die Schülerinnen und Schüler unter sich aufgeteilt. Sie haben das Projekt selbst organisiert.
5: Jeder Schüler muss 3,5 Stunden arbeiten und je nach Klassenstufe dann halt auch 5 oder 6 Schulstunden hier anwesend sein. Daher variieren die Anwesenheitszeiten auch sehr, aber sie kommen halt an, gehen erstmal zu ihrem Job, zu ihren Öfis, öffentlichen Diensten und verrichten dann ihre Arbeit und haben zwischenzeitlich dann noch Pause.
3: Auch ein Parlament gibt es. Staatspräsident ist Emil. Er besucht normalerweise die 7. Klasse, jetzt muss er sich ebenfalls mit Finanzen rumärgern. Der Staatszirkus kann nicht weiter gefördert werden.
6: Der Staat hat leider aktuell sehr wenig Geld, muss man auch einmal so sagen. Und wir versuchen aber trotzdem, den Staatszirkus weiter zu finanzieren. Das ist mein Ziel gewesen, vor allem auch Kultur zu fördern, wäre schon in meinem Sinne auf jeden Fall, ja.
3: Organisiert wurde die Projektwoche von den Schülerinnen und Schülern selbst, sagt Lehrer Brian Zube.
7: Was man bei diesem Projekt betonen muss, ist, dass die Schülerinnen und Schüler das autark organisiert haben. Das ist also keine AG, die wir irgendwie als Lehrkräfte ins Leben gerufen haben, sondern hier steckt ganz, ganz viel Gehirnarbeit und Fleiß von Schülerinnen und Schülern drin. Und das macht es auch so besonders.
0: Richtig schönes Projekt. Die Projektwoche Schule als Staat in dieser Woche ist die Hermann-Tast-Schule in Husum. Ein eigener Staat, nämlich Tastoria.

0: Laura Marling und ihr Stück Hope We Meet Again. Und die Hoffnung kann ich erfüllen. Das tun wir direkt nach den Nachrichten.
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2: Um 7 Uhr mit Klaas Christoffersen. In Ludwigslust in der Nähe von Schwerin brennt ein Krankenhaus. Aktuell gibt es nach NDR-Informationen 2 Tote und mindestens 30 Verletzte. Aus der NDR-Nachrichtenredaktion Thomas Kuhlmann.
3: Um kurz vor 16:30 ging der erste Notruf ein. Mittlerweile brennt der Dachstuhl des Lub-Klinikums in Ludwigslust in voller Ausdehnung. Die Feuerwehr ist im Großeinsatz. Die Lage sei sehr dynamisch, meinte ein Sprecher vor Ort. Das gesamte Krankenhaus wird jetzt geräumt, auch die Nebengebäude. Alle Patientinnen und Patienten müssen raus. Sie werden an einem sicheren Ort auf dem Klinikgelände versorgt. Auch in die Notaufnahme konnte man zeitweise nicht rein. Sie ist inzwischen jedoch wieder freigegeben worden. Das Feuer ist nach Angaben der Einsatzkräfte im Dachstuhl der Radiologie ausgebrochen. Warum, ist unklar. Wegen der starken Rauchentwicklung sollen die Menschen in Ludwigslust die Türen und Fenster zumachen.
2: Die Bundesregierung ist sich bei mehreren großen Reformvorhaben offenbar einig geworden. Nach ARD-Informationen geht es um die Bereiche Arbeitsmarkt und Steuern. Was sich genau ändern soll, ist aber noch nicht bekannt. Aus Berlin Bianca Schwarz.
4: Es ist tatsächlich nichts nach außen gedrungen und es könnte ja auch ein gutes Zeichen sein, denn insgesamt waren alle sehr vorsichtig. Es haben wirklich alle gemeinsam großen Wert darauf gelegt, dass bis zu dieser Pressekonferenz heute um 9 Uhr keine Details verraten werden. Das Einzige, was man weiß, es gibt 2 Einigungen, eine im Bereich Wachstum und Beschäftigung und eine in Sachen Einkommenssteuerreform. Angekündigt waren die Gespräche ja bis Freitag inklusive eventuell. Aber die Bundesregierung steht unter Druck. Wir erinnern uns, dass Bundeskanzler Merz schon kurz nach der Bundestagswahl letztes Jahr vom Herbst der Reformen gesprochen hat, aus dem jetzt ein Sommer der Reformen in diesem Jahr geworden ist. Und deswegen, die Bundesregierung muss liefern. Und dann müssen die ganzen Einigungen aus dem gestrigen Koalitionsgipfel ja auch noch beraten und im Bundestag beschlossen werden. Und da kann es schon noch mal hakelig werden. Also das kann auch noch mal dauern.
2: Eine Woche nach den Erdbeben in Venezuela hat Übergangspräsidentin Rodriguez eine Staatstrauer ausgerufen. Sie solle 7 Tage dauern, erklärte Rodriguez auf Telegram. Nach offiziellen Angaben wurden bisher fast 2.300 Todesopfer geborgen. Mehr als 11.000 Menschen wurden verletzt, mehrere 10.000 gelten noch als vermisst. Die ersten internationalen Rettungsteams verlassen das Land wieder. Morgen wollen die Einsatzkräfte vom deutschen THW abreisen. Die Wahrscheinlichkeit, nach so vielen Tagen noch Lebende unter den Trümmern zu finden, gehe gegen null, hieß es. Der Gerichtshof der Europäischen Union entscheidet heute im Rechtsstreit um eine EU-Wettbewerbsstrafe gegen Google von mehr als 4 Milliarden Euro. Die Europäische Kommission hatte das Bußgeld 2018 verhängt. Aus der Nachrichtenredaktion Petra Mittermeier.
5: Die Behörde hatte Google vorgeworfen, das Betriebssystem Android auszunutzen. Ziel sei gewesen, die Marktposition seiner Suchmaschine auf unfaire Weise zu festigen. Die Strafe der EU-Kommission betrug ursprünglich 4,34 Milliarden Euro. Nachdem Google dagegen geklagt hatte, setzte das Gericht der EU in einem erstinstanzlichen Urteil den Betrag um 215 Millionen Euro herab. Google und sein Mutterkonzern Alphabet legten dagegen Einspruch beim EuGH ein.
2: Heute nimmt das Bundeskompetenzzentrum für die Bergung von Munition in der Nord- und Ostsee die Arbeit auf. Zum Start kommt Bundesumweltminister Schneider in den Hafen von Rostock. Nach Schätzungen liegen bis zu 1,6 Millionen Tonnen Munition aus dem Zweiten Weltkrieg auf dem Meeresgrund der deutschen Nord- und Ostsee. Teilweise nur wenige Kilometer von den Stränden entfernt. Bei der Fußball-WM stehen alle 3 Gastgeber im Achtelfinale. In der Nacht setzten sich die USA mit 2:0 gegen Bosnien-Herzegowina durch. Dramatisch verlief vorher der 3:2-Sieg von Belgien gegen Senegal. Aus dem ARD-WM-Team Michael Küster.
6: Die Afrikaner lagen bis zur 86. Minute noch mit 2:0 vorne und mussten den endgültigen K.O. in der Nachspielzeit der Verlängerung einstecken durch einen Foulelfmeter. Weiter ist auch England, das mit der Demokratischen Republik Kongo viel Mühe hatte. Der WM-Neuling führte sogar zur Pause, bevor Bayern-Angreifer Harry Kane mit seinen beiden Toren das Spiel gedreht hat. Die Three Lions treffen am kommenden Montag auf Mexiko. Den Auftakt in den heutigen WM-Abend macht Europameister Spanien gegen Österreich. Die Mannschaft von Teamchef Ralf Rangnick hofft dabei ab 21 Uhr auf eine Sensation. 4 Stunden später kommt es dann zu einem weiteren europäischen Duell. Portugal trifft auf Kroatien. Dabei kommt es zum Aufeinandertreffen zweier Ü40-Spieler Cristiano Ronaldo und Luka Modric.
2: Das waren die Nachrichten. Das Wetter in Norddeutschland. Besonders im Süden und Südosten oft freundlich, später mehr Wolken und von der Nordsee her Regen. Höchstwerte zwischen 20 Grad in Schleswig und 26 Grad in Pasewalk. Morgen mal Sonne, mal Wolken, vereinzelt Schauer, maximal 19 bis 23 Grad. Es ist 7.05 Uhr.
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0: Heute am Donnerstag, am 2. Juli. Ein neuer Film kommt heute ins Kino. Er heißt 23.000 Leben. Erzählt die wahre Geschichte von jungen Freiwilligen, die ein Schiff gekauft haben und ins Mittelmeer, aufs Mittelmeer gefahren sind, um Menschen aus Seenot zu retten. Klingt sehr berührend. Wie diese filmische Umsetzung jetzt gelungen ist und ob sie uns im Kino auch berührt, das erfahren Sie von unserer Filmkritikerin Anna Wollner in einer Viertelstunde. Guten Morgen.

Jota de San Fermin von Pablo de Sarasate mit Geigerin Tianhua Yang und dem Orchester aus Navarra um 6:40 auf NR Kultur. Heute ist der 2. Juli, Geburtstag. Heute Rex Gildo wäre heute 90 geworden und vor 220 Jahren wurde Michael Tonet geboren, nämlich am 2. Juli 1796. Den Namen Michael Tonet haben Sie vielleicht noch nie gehört, aber Sie kennen seine berühmteste Erfindung. Er war nämlich ein deutsch-österreichischer Tischler und Möbeldesigner. Durch seine Stuhlmodelle wurde er weltberühmt. Sein Stuhl Nummer 14 von 1859 ist das meistproduzierte Sitzmöbel der Welt. Außerdem eines der erfolgreichsten Industrieprodukte aus dem 19. Jahrhundert. Man nennt ihn den Bistro-Stuhl schlechthin. Haben Sie bestimmt schon mal gesehen, in französischen Bistros oder in Wiener Kaffeehäusern ist der an der Tagesordnung. Hat so eine runde Sitzfläche, besteht aus nur 6 Einzelteilen, also ganz minimalistisch im Materialeinsatz. Die Lehne und Hinterbeine bestehen aus einem Stück dampfgebogenes Buchenholz. Zeitlos aktuell, schlicht und vielseitig. Der meistverkaufte und gebaute Stuhl der Welt, Michael Tonet, vor 220 Jahren geboren, hat ihn erfunden. Vielleicht sitzen Sie ja gerade auf einem beim Frühstück, dann gratulieren Sie doch mal schnell.

0: La Corsa aus der Filmmusik Das Zimmer meines Sohnes von Nicola Piovani um 7.20 Uhr.
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0: 23.000 Leben heißt dieser neue Film, inspiriert von einer wahren Geschichte. Jugend rettet eine Gruppe Jugendlicher, die nicht länger tatenlos zusehen will, wie unzählige Menschen auf der Flucht nach Europa im Mittelmeer sterben. Ohne Erfahrung in der Seenotrettung starten sie eine Crowdfunding-Kampagne, kaufen ein altes Schiff und retten damit über 23.000 Menschen das Leben. Eine gemeinsame Mission voller Hoffnung und Entschlossenheit, so hat es begonnen, aber bald wird ihr Verständnis von Recht und Gerechtigkeit auf eine harte Probe gestellt. Funktioniert das im Kino? Anna Wollner hat 23.000 Leben gesehen.
2: Im Sommer 2015 erreichten Hunderttausende Geflüchtete Deutschland und Europa. Sie flohen vor Krieg und Gewalt, suchten Schutz oder eine bessere Zukunft.
3: Es ist eine Geschichte, die noch keine 10 Jahre zurückliegt und trotzdem wirkt, als stamme sie aus einer anderen Zeit. Eine Zeit, in der in Deutschland nicht nur über Flucht diskutiert wurde, sondern viele Menschen ganz konkret helfen wollten. Genau dort setzt Markus Gollers Film 23.000 Leben an. Im Mittelpunkt steht Lukas, gespielt von Louis Hofmann. Er arbeitet in einem Supermarkt, engagiert sich zunächst ehrenamtlich für Geflüchtete und kommt irgendwann an einen Punkt, an dem ihm das nicht mehr reicht.
4: Ich meine, da sind teilweise über 100 Menschen auf so einem Schlauchboot oder sogar über 1000 Leute in einem alten Holzboot. Die haben keine Rettungswesten, das heißt, wenn die kentern, dann ertrinken die, weil niemand da ist, der sie retten kann.
5: Und ich frage mich, ob es nicht möglich wäre, ein Schiff zu kaufen, um den Menschen da unten zu helfen.
6: Ein Schiff kaufen?
4: Ja, das geht. Im Internet gibt's ganz viele.
3: Gemeinsam mit anderen jungen Menschen gründet er eine Initiative, sammelt Geld und kauft schließlich ein Schiff, um Menschen auf dem Mittelmeer zu retten. Als Louis Hofmann das Rollenangebot bekam, hat er keine Sekunde gezögert.
7: Ich war 18 damals, 2015, wo es den großen Schub von Geflüchteten, die große Fluchtwelle sozusagen gab, wie sie damals genannt wurde. Und irgendwie das Gefühl der Solidarität und der Verantwortung, die wir wieder übernehmen müssen. Und eigentlich hat sich aber nichts verändert an den Menschen, die immer noch flüchten müssen, weil sie verfolgt werden oder weil sie eben kein sicheres Zuhause mehr haben. Und deswegen war ziemlich schnell für mich klar, ich muss damit machen.
3: 23.000 Leben erzählt nicht die Geschichte großer Heldinnen und Helden. Der Film zeigt vielmehr, wie aus einer Idee eine Bewegung wird. Wie junge Menschen lernen, Spendenkampagnen zu organisieren, Unterstützer zu finden und gegen politische Widerstände anzukämpfen. Die Dynamik innerhalb der Gruppe, die Mischung aus Idealismus, Überforderung und Euphorie, wirkt glaubwürdig und wird von Louis Hofmann, Maler Emde, Frederik Lau und Katharina Stark überzeugend getragen. Sobald das Schiff schließlich in See sticht, verändert sich auch der Film. Die Kamera rückt näher an die Figuren heran. Die Bilder werden unruhiger, die Situation existenzieller.
8: Stay calm, everybody stay calm. You've got your life vest. Hold on to them, okay? Hold on to them and go back to the boat.
3: Die Rettungsszenen entwickeln eine enorme Wucht. Überfüllte Schlauchboote, Menschen im Wasser, Chaos an Deck. Das Filmteam ist von ehemaligen Mitgliedern des echten Schiffes der Juventa beraten worden. Deshalb wirkt der Film erschütternd und berührend zugleich.
7: Also eine Situation, die ich nicht vergessen werde, ist die erste Rettung, die wir gedreht haben, wo bei den ersten 2 Takes auf jeden Fall es so wenig mit Fiktion zu tun hatte, sondern es ging wirklich darum, dass ich als Louis mit dem Schlauchboot dem Menschen nicht zu nahe komme, dass ich achte, dass es allen gut geht. Ich hatte vielmehr plötzlich wirklich die Position von Lukas und das hat mich einfach danach zerrissen, dass der Moment dann auch mit dem Cut vorbei war, das in der Realität natürlich nicht so ist. Da hatte ich das erste Mal so ein annähendes Gefühl dafür, wie das eben wirklich bei den Rettungen, wie belastend das physisch als auch emotional ist.
3: 23.000 Leben ist ambitioniert, streckenweise überambitioniert, aber in Zeiten, in denen die Diskussion über Flucht häufig abstrakt geführt wird, erinnert dieser Film daran, dass hinter jeder Zahl ein Mensch steht. In diesem Fall aber macht die Dringlichkeit des Themas jedes filmische Pathos wett.
0: Der Film 23.000 Leben ab heute in den norddeutschen Kinos.

0: vierte Satz aus dem Streicherkonzert in E-Moll von Tommaso Albinoni, des Balthasar Neumann Ensemble um 7.30 Uhr.
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0: Unser Blick auf die Nachrichten. Bis in die Nacht hat die schwarz-rote Koalition im Kanzleramt um ihr Reformpaket gerungen. Dabei geht es insbesondere um die Themen Steuern und Arbeitsmarkt. Ergebnisse sollen am Vormittag vorgestellt werden. In Ludwigslust in Mecklenburg-Vorpommern steht das LUP-Krankenhaus in Flammen. Nach jüngsten Erkenntnissen kamen 2 Menschen ums Leben, mehr als 30 wurden verletzt. Feuerwehr und Polizei sind mit einem Großaufgebot im Einsatz. Und mehr als 4 Milliarden Euro muss Google zahlen, wenn der Europäische Gerichtshof das heute entscheidet. Es geht um eine EU-Wettbewerbsstrafe, die die Europäische Kommission 2018 verhängt hat. Google soll sein Betriebssystem Android ausgenutzt haben, um die eigene Marktposition zu stützen. Das Wetter bei uns im Norden heute oft freundlich, später etwas mehr Wolken, örtlich kann es auch regnen. 20 Grad in Schleswig bis 26 Grad in Pasewalk. Ich bin Philipp Schmid, guten Morgen. Und jetzt mit Mendelssohn in den Tag.

0: Ja, Ashkenazi hat hier das Deutsche Symphonieorchester Berlin dirigiert. Con moto moderato, der dritte Satz der italienischen Sinfonie von Felix Mendelssohn Bartholdy, um 7.37 Uhr auf NR Kultur. 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
1: 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Kritik ist unerwünscht, viele Freiheiten sind eingeschränkt, sogar westliche Musik ist verdächtig.
3: Gerade als Jugendliche, da ist Musik doch sehr wichtig. Also jedenfalls die meisten Jugendlichen hören doch gerne Musik. Und wenn dann irgend so ein Schnösel kommt von der FDJ, der da FDJ-Sekretär oder weiß ich was ist, und dir erzählt, dass du diese Musik nicht hören sollst, ja, da wird man doch wütend. 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
1: Das Besondere an Zeitkapsel: Jugendliche von heute sprechen hier mit einem Zeitzeugen von damals. 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
4: Also das finde ich auch, aber ich finde auch, dass er sehr extrem gut rüberbringt, wie das Leben damals war.
1: Wiebke Koenicke begleitet diese Begegnungen. Als Host des Podcasts führt sie durch diese wahre Geschichte, die immer wieder an einen Thriller erinnert.
5: Ein Tunnel unter der Berliner Mauer. Unter dem Todesstreifen. Dafür riskiert eine Gruppe junger Männer ihr Leben.
1: Dazu kommen historische Einordnungen und Originalaufnahmen aus der Zeit.
6: Schwere sowjetische Panzer haben soeben die Leipziger Straße besetzt und rollen weiter vor.
1: Viele Archivtöne und ein aufwendiges Sounddesign machen die Geschichte unmittelbar erlebbar.
5: Achims Geschichte ist tragisch, manchmal fast nicht zu glauben und berührend. Es ist auch und vielleicht vor allem eine Liebesgeschichte.
3: Also ich habe nicht im Traum daran gedacht, dass das meine Frau wird und dass wir den Rest des Lebens miteinander verbringen.
1: Aus persönlichen Erinnerungen entsteht so ein lebendiges Bild der Vergangenheit. Und der Podcast zeigt, dass historische Ereignisse besonders dann verständlich werden, wenn junge Menschen die Fragen stellen.
3: Heute bin ich der Meinung, dass dieses Stück deutsch-deutscher Geschichte nicht vergessen werden darf.
1: Der Podcast Zeitkapsel macht genau das möglich. Die Vergangenheit wird hier nicht zum abstrakten Unterrichtsstoff. Sie bekommt ein Gesicht, eine Stimme und wird für eine neue Generation erfahrbar.
0: Der NDR-Kultur-Podcast Zeitkapsel. Achim, wie hast du Menschen aus der DDR geschmuggelt? 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

Tja, was sagt wohl Romano Tomassini jetzt gerade zu dieser Aufnahme? Vielleicht verstehen Sie nur Bahnhof, aber Romano Tomassini ist zweiter Geiger bei den Berliner Philharmonikern und auch zweiter Geiger im Philharmonischen Oktett Berlin, das aus Musikerinnen und Musikern des Orchesters besteht. Gerade eben haben wir aber nur 7 davon gehört. Septett von Ludwig van Beethoven, da fehlt nämlich die zweite Violine. Das heißt, einer der 8, in diesem Fall Romano Tomassini, hat da immer Pause. Das war das Menuett, 3. Satz dieses Septetts von Ludwig van Beethoven mit dem Philharmonischen Oktett Berlin, eben ohne Romano Tomassini. Ist ja vielleicht auch ganz schön, den Kolleginnen und Kollegen mal beim Musizieren zuhören zu können. Es ist 7:46 Uhr.

0: Los Cadetes de la Reina, die Kadetten der Königin von Pablo Luna, das war das Intermezzo mit dem English Chamber Orchestra und Enrique García Asensio. Gleich 10 vor 8.
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2: Das Bond-Girl werde ich eh nicht mehr, sagt die Schauspielerin Annette Frier und grinst. Sie wird in einer Talkshow zu ihrer Serie Frier und 50 am Ende meiner Tage befragt. Die Frage war, ob es ihr nicht schwerfalle, so offen über die Mitte ihres Lebens zu sprechen, über Wechseljahre und Älterwerden und wie sie dazu kam, sogar eine ganze Serie dazu zu drehen. Die Moderatorin fragt dann sozusagen zur Krönung, ob sie nicht lieber noch ein saftiges Petit Four wäre. Aber der Satz, der sich mir am meisten eingeprägt hat, ist Annette Friers Antwort. Nein, wir veränderten uns ja eh immer alle. Und in dieser Phase in der Mitte des Lebens werde Nettigkeit durch Ehrlichkeit ersetzt, sagt sie. Das sei doch auch was Gutes. Das sitzt, finde ich. Ehrlich statt nett. Muss man da zuerst 5 Jahrzehnte ansammeln? Die Mitte des Lebens hat ja auch schnell den Touch von Midlife Crisis. Die fetten Jahre sind vorbei. Aber ich glaube, es geht nicht nur darum, ehrlich zu sein. Die Philosophin Barbara Bleisch spricht in ihrem Buch Mitte des Lebens ja von einem Hochplateau, von dem aus man in alle Richtungen gucken kann. Barbara Bleisch sagt zum Thema Lebensmitte auch, wie viel schöner wäre es doch, wir könnten uns zuprosten und sagen, du bist 50, wie schön, du bist ein halbes Jahrhundert hier. Auf dem Hochplateau des Lebens in der Mitte des Jahres, auf einem Zeitstrahl mittendrin. Es scheint eine Frage der Perspektive zu sein, wie sich die Hälfte von etwas anfühlt. Das lerne ich von der Schauspielerin und von der Philosophin und denke selbst, es hat auch mit Vertrauen zu tun, bis hierher gekommen und gehalten zu sein und das auch zukünftig zu bleiben. Im Radiogottesdienst haben wir gerade am Sonntag gesungen, in deiner Hand ruht meine Zeit, finde bei dir Geborgenheit. In meiner Not rufe ich zu dir, darf sicher sein, du gehst mit mir. Manchmal kommt mir diese Sicherheit abhanden. Gott an meiner Seite in der Mitte des Lebens, in der Mitte des Jahres. Ich finde, diese Tage Anfang Juli, wenn wir die Jahresmitte gerade überschritten haben, sind besondere Tage. Ob wir unseren Sommer auf dem Balkon verbringen oder irgendwo in der Ferne, manches kann sich im Sommer ein bisschen leichter anfühlen, heller. Und wenn nicht, hat dieses Jahr, dieses Leben noch richtig viel Zeit, besser zu uns zu werden.
0: Das war ein Beitrag der Evangelischen Kirche, die Morgenandacht von Claudia Aue, Radiopastorin in Kiel.

0: Eine ruhelose Musik von Philip Glass, The Somnambulist, der Schlafwandler, mit Katja und Marielle Labeck.
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2: Um 8 Uhr mit Klaas Christoffersen. In Ludwigslust in der Nähe von Schwerin brennt ein Krankenhaus. Aktuell gibt es nach NDR-Informationen 2 Tote und mindestens 30 Verletzte. Aus der NDR-Nachrichtenredaktion Thomas Kuhlmann.
3: Um kurz vor 5:30 ging der erste Notruf ein. Mittlerweile brennt der Dachstuhl des Lub-Klinikums in Ludwigslust in voller Ausdehnung. Die Feuerwehr ist im Großeinsatz. Die Lage sei sehr dynamisch, meinte ein Sprecher vor Ort. Das gesamte Krankenhaus wird jetzt geräumt, auch die Nebengebäude. Alle Patientinnen und Patienten müssen raus. Sie werden an einem sicheren Ort auf dem Klinikgelände versorgt. Auch in die Notaufnahme konnte man zeitweise nicht rein. Sie ist inzwischen jedoch wieder freigegeben worden. Das Feuer ist nach Angaben der Einsatzkräfte im Dachstuhl der Radiologie ausgebrochen. Warum, ist unklar. Wegen der starken Rauchentwicklung sollen die Menschen in Ludwigslust die Türen und Fenster zumachen.
2: Union und SPD haben sich im Koalitionsausschuss auf ein großes Reformpaket geeinigt. Details sind noch nicht bekannt. Aus Berlin, Kirsten Girschig.
4: Fast 8 Stunden haben die Spitzen von Union und SPD hinter verschlossenen Türen im Kanzleramt verhandelt. Wenig Drang nach draußen. Um 9 Uhr sollen die Ergebnisse in einer Pressekonferenz vorgestellt werden, im Garten des Kanzleramts. Seit Monaten haben die Koalitionspartner an Reformen gearbeitet. Diese sollen die Bürger steuerlich entlasten und der stagnierenden Wirtschaft neuen Schwung geben. In vielen Punkten waren sich CDU, CSU und SPD bereits vor dem Treffen im Kanzleramt einig. Bei der Steuer sollen kleinere und mittlere Einkommen entlastet werden. Offen war noch, wie die Gegenfinanzierung aussehen könnte. Auch bei der Flexibilisierung der Arbeitszeit gab es noch offene Punkte. Hier konnte die Koalition offenbar am Ende Ergebnisse erzielen.
2: Trotz Fachkräftemangels in Deutschland bleibt das Potenzial ausgebildeter Zugewanderter oft ungenutzt. Zu dieser Erkenntnis kommt eine Arbeitsmarktstudie der Bertelsmann Stiftung. Aus der NDR-Nachrichtenredaktion Amir Brecht.
5: Laut der Studie arbeiten viele Migrantinnen und Migranten in niedrig qualifizierten Positionen und das auch, wenn sie einen anerkannten höheren Abschluss haben. Die genannten Gründe sind sehr unterschiedlich, von sprachlichen Hürden über komplizierte Anerkennungsverfahren von Berufserfahrung bis hin zu Diskriminierung. Im Schnitt verdienen Migranten fast 20% weniger als deutsche Beschäftigte. Gleichzeitig sind sie für viele Branchen wie Pflege, Gastronomie oder Reinigung unverzichtbar. Die Stiftung fordert deshalb mehr Sprachförderung, schnellere Anerkennung ausländischer Abschlüsse und weniger Bürokratie. Fachkräftemangel ist immer noch eines der größten Probleme der deutschen Wirtschaft.
2: Der deutsche Halbleiterkonzern Infineon eröffnet heute Vormittag in Dresden eine neue Chipfabrik. Rund 1000 neue Arbeitsplätze sollen dort entstehen. Infineon hat nach eigenen Angaben rund 5 Milliarden Euro in das Werk investiert. Außerdem wird das Projekt von der EU mit mehr als 900 Millionen Euro gefördert. Durch ein neues europäisches Chipgesetz soll die Souveränität und Wettbewerbsfähigkeit Europas im Bereich der Halbleitertechnologien gestärkt werden. Hintergrund ist die steigende Nachfrage nach Halbleitern, etwa für erneuerbare Energien, Rechenzentren und Elektromobilität. Eine Woche nach den Erdbeben in Venezuela hat Übergangspräsidentin Rodriguez eine Staatstrauer ausgerufen. Sie solle 7 Tage dauern, erklärte Rodriguez auf Telegram. Nach offiziellen Angaben wurden bisher fast 2300 Todesopfer geborgen. Mehr als 11.000 Menschen wurden verletzt, mehrere 10.000 gelten noch als vermisst. Die ersten internationalen Rettungsteams verlassen das Land wieder. Morgen wollen die Einsatzkräfte vom deutschen THW abreisen. Die Wahrscheinlichkeit, nach so vielen Tagen noch Lebende unter den Trümmern zu finden, gehe gegen null, hieß es. Bei der Fußball-WM haben die USA, Belgien und England das Achtelfinale erreicht. Während Belgien und England in ihren Spielen lange zurücklagen, schafften es die USA trotz Unterzahl nach einer roten Karte gegen ihren Top-Stürmer Balogun. Aus dem ARD-WM-Team Michael Küster.
6: Am Ende ist es ein fast problemloser 2:0-Erfolg über Bosnien-Herzegowina gewesen. Die US-Boys stehen damit im Achtelfinale und bekommen es dort mit Belgien zu tun. Die Europäer haben sich zuvor in einer spannenden Partie mit 3:2 nach Verlängerung gegen den Senegal durchgesetzt. Die Afrikaner lagen bis zur 86. Minute noch mit 2:0 in Führung. Auch England ist weiter. Das Team von Trainer Thomas Tuchel musste beim 2:1 über die Demokratische Republik Kongo ebenfalls kämpfen. Nach einem 0:1 Pausenrückstand traf Bayern-Stürmer Harry Kane doppelt. Im Achtelfinale wartet nun Co-Gastgeber Mexiko.
2: Das waren die Nachrichten. Das Wetter in Norddeutschland, besonders im Süden und Südosten, oft freundlich, später mehr Wolken und von der Nordsee her Regen. Höchstwerte zwischen 20 Grad in Schleswig und 26 Grad in Pasewalk. Es ist 8.05 Uhr.
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0: Der Humor von Loriot ist ja zeitlos. Er zeigt uns immer wieder, wie aus kleinsten Missverständnissen größte Absurditäten entstehen können.
7: Das ist fein beobachtet.
0: Ja, gell? In Hannover kann man das jetzt in einer großen Loriot-Ausstellung erleben im Wilhelm-Busch-Museum. Und der Kabarettist Tillmann Birr hat einen Roman geschrieben, in dem Loriot, also Vico von Bülow, eine Nebenfigur ist. Wie macht man das? Was bedeutet ihm der Humor von Loriot? Darüber habe ich mit ihm gesprochen. Hören Sie gleich. Guten Morgen.

0: Ouvertüre zur Oper Les Boreades von Jean-Philippe Rameau mit dem Orchestra of the 18th Century unter Franz Brüggen, 7:50 auf NR Kultur. Demnächst ist der 15. Todestag von Vico von Bülow, bekannt als Loriot. In Hannover im Wilhelm-Busch-Museum gibt es eine Ausstellung, eine große Loriot-Ausstellung mit dem Titel Ach was, 103 Jahre Loriot, die jetzt gerade beginnt und bis in den September dauert. Der Kabarettist Tilman Birr hat einen Roman geschrieben, der demnächst als Taschenbuch auch erscheint, in dem Loriot eine Nebenfigur ist. Der Roman heißt »Wie sind Sie hier reingekommen?« Ein Zitat aus einem Loriot-Film, Papa ante Portas, in dem Herr Lose, frisch pensioniert, nach Hause kommt untertags und dort die Putzfrau antrifft, unerwartet, und zu ihr sagt, wie sind Sie hier reingekommen? Und ich habe Tilman Birr gefragt, warum gerade dieses Loriot-Zitat als Romantitel?
1: Naja, also zum einen wollte ich natürlich jetzt kein Loriot-Zitat nehmen, das jeder kennt, irgendwie ein Klavier oder so. Das hätte natürlich fürs Marketing, sowas würde ihn natürlich freuen, aber es sollte ja auch ein Titel sein, der zu meinem Buch passt. Und der Protagonist, der in meinem Roman ein 20-jähriger Westfale ist, der nach Berlin kommt und in einem etwas kunstfernen Haushalt aufgewachsen ist, der kommt ja in Milieus hinein, durch die er eigentlich mehr zufällig oder aus Missverständnissen hineingerät. Und deshalb hat der Titel »Wie sind Sie hier reingekommen?« einfach sehr gut gepasst.
0: Welche Rolle spielt Loriot, also Vico von Bülow, in diesem Roman?
1: Ist eine tragende Nebenfigur. Der Protagonist, der wie gesagt 20 Jahre alt ist, trotzdem Wolfgang heißt, trifft ihn zufällig in dem Außenbereich eines Charlottenburger Cafés und durch ein Missverständnis, weil Herr von Bülow nämlich Wolfgang für einen Opernkenner hält, weil er einen schiefen Satz sagt, freunden die sich an und gehen sie zusammen zu Veranstaltungen, um sozusagen um aktuelle Komik kennenzulernen. Denn Vico von Bülow war damals, das spielte im Jahr 2003, Honorarprofessor an der UdK für Komik. Und ich habe mir dann überlegt, na, vielleicht muss er sich ja mit aktueller Komik ein bisschen befassen, was er ja vorher nicht getan hat. Und dazu benutzt er eben Wolfgang und zusammen gehen sie zu Comedy-Veranstaltungen und Lesebühnen und lauter so Sachen.
0: Loriot galt ja als Perfektionist. Ist er das in Ihrem Roman als Figur auch?
1: Naja, seine Sketche kommen ja nicht vor. Ich musste ihn natürlich und wollte ihn ja auch als Privatmann darstellen und als Künstler natürlich, ich habe ihn nicht gezeigt dabei, wie er gerade Sketche schreibt. Eigentlich hat das selbst keine größere Rolle gespielt, seine Perfektion. Vielmehr so sein Blick auf die Welt und seine grundsätzliche Lebenshaltung, die ja im Prinzip von dem Gedanken geprägt war, jeder ist ein bisschen Idiot. Mich selbst eingeschlossen.
0: Sind denn Humoristen, also Sie sind ja auch Kabarettist, privat lustig?
1: Ja, also das müssten Sie vielleicht meine Freunde fragen. Weiß nicht, ich hoffe ja, dass ich irgendwie privat lustig bin, aber es ist natürlich auch ein bisschen manchmal eine Krankheit unter Kabarettisten, dass wenn man mit ihnen am Kneipentisch sitzt, dass sie dann wirklich jeden Witz mitnehmen wollen, der auf dem Weg liegt. Das kann es natürlich ein bisschen anstrengend machen. Ich hoffe, so bin ich nicht, aber mir ist jedenfalls noch kein Kollege, keine Kollegin untergekommen, von denen ich gesagt habe, boah, die sind ja dermaßen langweilig, das ist mir noch nicht passiert.
0: Beeinflusst Loriot die Sprache von Loriot Ihre Programme als Kabarettist?
1: Die Sprache glaube ich gar nicht so sehr. Was mich mehr geprägt hat, war glaube ich seine Herangehensweise, dass in der Ernsthaftigkeit eine große Komik liegt. Also nichts ist komischer als jemand, der versucht, mit großem Ernst etwas zu machen und dabei auf die Nase fliegt.
0: Ach.
1: Ja. Ach ist natürlich auch ein sehr loriotisches Wort. Wenn jemand auf die Bühne kommt und versucht, im ersten Satz zu vermitteln, guck mal, wie lustig ich bin, das klappt meistens nicht. Es gibt Milieus, in denen funktioniert das nicht. Das war nie meine Herangehensweise an Komik. Aber das ist, glaube ich, das, was ich von ihm mitgenommen habe.
0: Der 15. Todestag wird bald sein. Ist der Humor von Loriot zeitlos?
1: Ich glaube sehr, denn es geht ja zum großen Teil um Menschen und ums Scheitern bei ihm. Es ist also den großen Teil seiner Sketche geht darum, dass jemand versucht, etwas zu erreichen, eben häufig auch mit großem Ernst und sich dabei lächerlich macht. Das wird immer bleiben. Die Menschen werden immer so sein. Wenn man es vergleicht mit anderen Leuten, die in dieser Zeit groß waren, Otto Waalkes zum Beispiel oder andere, die mir jetzt nicht einfallen, über vieles davon ist die Zeit hinweggegangen, über Loriot nicht. Die Unfähigkeit zu kommunizieren, das wird sich nicht ändern. Deswegen wird er bleiben, glaube ich.
0: Die Erben von Loriot, die Familie, ist sehr streng, was die Rechte angeht von Sketchen von Loriot, also im Hörfunk, im Fernsehen, Wiederverwertung. Wie war das, ihn als Romanfigur in ein Buch zu schreiben?
1: Das war kein Problem. Wir mussten auf ein paar Sachen achten. Zum einen natürlich, dass wir keine Originalsätze von ihm verwenden. Es gab vor ein paar Jahren mal jemanden, der hat eine Graphic Novel geschrieben, über sein Leben und da kamen zum großen Teil Sätze aus Interviews oder sowas vor. Konnte am Ende dann nicht publiziert werden. Man darf ja Privatmenschen darstellen, wenn sie Person des öffentlichen Interesses ist, dann darf man das tun. Was wir natürlich nicht machen durften, war den Namen Loriot aufs Cover oder auf den Rücken zu schreiben, weil das ist ja eine geschützte Marke. Also es sind keine 1:1 Ausschnitte aus seinen Sketchen in dem Buch. Das Wort Loriot steht außen nicht drauf und damit ist das rechtlich relativ sicher. Wir haben von den Erben nichts gehört. Wäre natürlich super gewesen als PR-Veranstaltung, ne? Wenn die Erben sich beschwert hätten, da hätte man so ein bisschen Rums machen können in der Presse. Ist nicht passiert, aber letztlich bin ich dafür sehr dankbar dafür, dass wir keinen Ärger bekommen haben.
0: Der Kabarettist Tilman Birr, sein Roman Wie sind Sie hier reingekommen, in dem Vico von Bülow eine wichtige Rolle spielt, ist im Satyr Verlag jetzt als Taschenbuch erschienen. Und die große Loriot-Ausstellung

0: was Wasser eben als Standort als Vorzug hat. Und Hamburg ist ja auch als Hafenstadt definiert und das ist ein großer Teil dieser Identität. Und das wusste auch Schumacher und er war auch der Meinung, dass das auch eine Bereicherung für die Menschen persönlich ist, eben dass man eine bessere Lebensqualität hat, wenn man in der Natur ist, wenn man am Wasser ist, wenn man diesen Teil eben organisch auch ins Stadtbild einbindet und so halt nicht nur gebauten Umfeld, sondern auch eben Natur in der Stadt hat.
1: Insgesamt 5 Themenkomplexe haben die Studentinnen und Studenten ausgemacht. Neben Hamburg als maritime Stadt geht es auch um Backstein als norddeutsches Material, das bauliche Detail, auch Kunst am Bau genannt. Es geht um Bautraditionen und Sozialbauten, die Fritz Schumacher in großer Vielzahl entworfen hat. Sein besonderes Anliegen, das Gemeinschaftsgefühl in Städten zu stärken.
0: Es gab viele Theorien darüber, dass Großstädte eben zwar positive Effekte haben für die Individualität, aber auch bedeuten, dass die Menschen mit sehr, sehr viel Reizen konfrontiert sind und auch sehr anpassungsfähig sein müssen, weil die Stadt einfach andere Bedingungen hat als ein Dorf. Und er wollte eben, dass trotz den immer wachsenden Städten das Gefühl auch bleibt, dass die Leute irgendwie zusammenhalten, dass Toleranz nach wie vor eben großgeschrieben wird und dass die Menschen aufeinander bauen. Und er war der Überzeugung, dass er mit seiner Infrastruktur, die eben so sozial orientiert war an den Stationen, die man eben braucht, wie eine Schule, wie ein Krankenhaus, wie die wichtigen städtischen Behörden, wie den Zugang zum Hafen, dass man dadurch einfach die Menschen stärken und ja wortwörtlich vernetzen kann, indem man das ausbaut. Und er war auch sehr interessiert daran, dass Wohnungen zugänglich sind für alle und hat sich da entschieden auch gegen geäußert, dass mit Land spekuliert wird. Also er war da auch persönlich sehr interessiert dran, diese Überzeugung umzusetzen.
1: Die Ausstellung Fritz Schumacher, Architektur als City Branding, zu sehen in der Staats- und Universitätsbibliothek in Hamburg. Es gibt auch eine begleitende Publikation dazu im Hamburger Schaff Verlag erschienen. 8.27 Uhr ist es gleich. Unsere Lesung. Maren Kreumann liest weiter aus der Erzählung, die wir gestern begonnen haben, von Ingeborg Bachmann. Bis dahin, Plüge Tömbras.

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1: Maren Kreumann liest weiter aus der leicht gekürzten Erzählung Simultan von Ingeborg Bachmann. Nadja, Simultandolmetscherin, und Ludwig Frankl, Diplomat, haben sich gerade auf einem Kongress kennengelernt und unternehmen von Rom aus eine Autofahrt für ein Erholungswochenende Richtung Süditalien. In Paestum finden sie ein Hotel, in dem jeder ein eigenes Zimmer nimmt. Nadja ist froh, mal wieder Deutsch sprechen zu können. Beide haben Beziehungen hinter sich, die sie belasten. Ludwig, der immer Mr. Frankl genannt wird, ist noch verheiratet. In Nadjas strapaziertem Kopf mischen sich die Sprachen, während Ludwig vor allem Englisch und Deutsch spricht.
2: Deutsch, das ist doch schon im Verschwinden, sagte er. Uns kommt es jedenfalls so vor. Aber ob das auch die anderen schon zu merken anfangen, was meinst du? Als sie im Gehen waren, fing er wieder an. Was meinst du, wird es einmal eine einzige Sprache geben? Sie hörte nicht zu oder hörte es wirklich nicht. Und auf der Stiege lehnte sie sich an ihn, tat, als könnte sie kaum mehr gehen, und er zog sie mit sich. Tu dois me mettre dans les draps tout de suite. Mais oui. Tu seras gentil avec moi? Mais non. Tu vas me raconter un tout petit rien? Mais bien sûr, ça, oui. Er sah noch einmal in ihr Zimmer, fragte leise, Nadja, Nadja, und schloss fast geräuschlos die Tür, ging zurück in sein Zimmer, in dem sie eben noch gewesen war, und fand das Bett noch warm und mit ihrem Geruch vor. Sie hatte es ihm schon bei der Abreise in Rom gesagt, sie könne nicht mehr, nach einem Schock seit langer Zeit schon, später würde sie es ihm erklären, mit jemand in einem Zimmer oder gar in einem Bett schlafen. Und er war erleichtert gewesen, dass sie ihm mit dieser Geschichte gekommen war, denn er hatte auch nicht die geringste Lust, war viel zu nervös und Alleinsein zu sehr gewohnt. In diesem Hotel, trotz der Steinböden, krachte es nun. Die Terrassentür bewegte sich greinend. Ein Moskito sirrte im Zimmer. Er rauchte und rechnete. Seit 3 Jahren war ihm das nicht mehr passiert. Nichts, was von der Gewohnheit abwich. Und mit einer wildfremden Person Hals über Kopf, ohne jemand ein Wort zu sagen. Das Wetter war bedenklich und eine entsetzliche Öde in ihm. Der Moskito stach jetzt zu. Er schlug sich auf den Hals und traf ihn wieder nicht. Hoffentlich will sie morgen diese Tempel nicht sehen. Wenn sie sie doch schon 2-mal gesehen hat. Morgen früh gleich weiter. In ein kleines Fischerdorf am besten. Ein ganz kleines Hotel, weg von diesem Touristenstrom, weg von allem. Und wenn das Bargeld nicht reichte, er hatte sein Scheckheft. Aber ob die in diesen Nestern überhaupt wussten, was ein Scheck war? Jedenfalls hatte er eine CD-Nummer. Corps diplomatique, die nie ihre Wirkung verfehlte. Und die Hauptsache war schließlich, dass es zwischen ihnen beiden ging. Nichts komplizierte sich mit ihr. Und in einer Woche würde sie nach Holland verschwunden sein. Seine einzige Betroffenheit rührte daher, dass er sie vor einer Woche in Rom an diesem Samstag so bekommen hatte, als könnte etwas Einfaches sich wiederherstellen in seinem Leben. Eine in Vergessenheit geratene, schmerzliche Freude, von der er ein paar Tage lang so verwandelt war, dass auch die Leute in der FAO etwas merkten zwischen »Well, well, okay, okay, you got that«. Er drückte die Zigarette aus, die Schläfrigkeit kaum da wurde, zerstreut durch eine Musik, die über den Gang getragen wurde, Strangers in the Night. Nebenan wurden Zimmertüren aufgesperrt und in ihm verwirrte sich der Titel zu Tender is the Night. Er musste das Beste aus diesen Tagen machen. Im Waschbecken gurgelte plötzlich das Wasser, rührte. Er schrak wieder auf. Jetzt redeten die nebenan laut. Ein unmögliches Hotel. Diese zitternde Unruhe in der Nacht. Lo scirocco, sto proprio male. In Kalkutta oder wo hatte das angefangen? Und jetzt in Rom kam die Beklemmung immer häufiger. The board, the staff, das neue Projekt, tired. I'm tired, I'm fed up. Er nahm doch im Dunkel der Nacht hastend das Valium 5. I can't fall asleep anymore without it. It's ridiculous, it's a shame. But it was too much today, dieses Gehetze. Und die Bank schon geschlossen, aber er wollte weg aus der Stadt mit ihr. She is such a sweet and gentle fanciulla. Not very young, but looking girlish, as I like it, with these huge eyes. And I won't have me hoping that it's possible to be happy. But I couldn't help that. I was immediately happy with her. Sie gingen rasch bis zum zweiten Tempel und nach einem Blickwechsel kehrten sie vor dem dritten um. Er hielt den Reiseführer aufgeschlagen in der Hand, las gedankenlos einen Absatz. Aber da sie nichts wissen wollte, erklärte er ihr besser nichts. Sie schlenderten zu dem Garten des Netuno, in dem viele verlassene Liegestühle standen, suchten sich einen Platz, von dem aus man den Tempel sehen konnte, bestellten Kaffee und redeten. »Es ist ein so absonderliches Jahr heuer.« Er gab ihr recht. »Es war bestimmt Scirocco. Es ist sonderbar und drückend. Immer ist es zu heiß oder zu kalt oder zu schwül, wo ich auch bin. Es ist sonderbar. Nun ging das schon so Jahr aus Jahr ein.« »Tu es sûr qu'il s'agit de phénomène météorologique? Etwas Kosmisches?« »Mais non, je crains plutôt que ce soit quelque chose dans nous-mêmes, qui ne marche plus.« Griechenland war auch nicht mehr, was es damals oder gestern gewesen war. Es war überhaupt nichts mehr, wie man es zuerst vor 10, 15 Jahren kennengelernt hatte. Und wenn er sich gar vorstellte, was in 2 Jahrtausenden passiert war, wo er kaum fähig war, diese kleine Zeitspanne und seine eigene Geschichte zu übersehen und sich vorzuhalten, kam es ihm überwältigend und irrsinnig vor, dass man hier einfach Kaffee trinken und zugleich auf griechische Tempel schauen konnte. Come fosse niente, fiel sie ein. Und er verstand nicht, was sie denn von seinem Gedankengang erraten konnte, den er für sich behielt und selber nicht recht begriff. Mit wem sie diese Tempel früher gesehen hatte, das ging ihn selbstverständlich nichts an. Aber warum sie sie auf einmal nicht mehr sehen will? Er war bestimmt nicht der Grund dafür. Es musste etwas anderes sein. Aber sie redete über alles und jedes hinweg. Und was er bisher von ihr wusste, war etwas von einem Schock, but who cares, und dass es ihr öfters schlecht gegangen war. Noch als er sie in Rom im Hotel abgeholt hatte, war ihr der Aufbruch wie der in ein übliches Abenteuer vorgekommen. Aber je weiter sie sich entfernt von ihrem Standplatz, der wichtiger für sie war als für andere ein Zuhause und von dem ein sich entfernen daher viel heikler ist, desto unsicherer fühlte sie sich.

Damit er nicht merkte, wie sie es fürchtete, auf ihn angewiesen zu sein, bemühte sie sich, ihn fühlen zu lassen, dass es ohne ihre Ortskenntnisse und Orientierungskünste nicht ging. Sie blätterte in den Straßenkarten, die alle nicht mehr neu waren und überholt. Unterwegs an einer Tankstelle kaufte sie noch eine Karte über den Küstenabschnitt, die dann wieder nicht stimmte. Aber er wollte es nicht glauben, chauffierte mit der linken Hand und dem linken Auge, um auch in die Karte schauen zu können. Und sie durfte sich nicht aufregen, weil er nicht wissen konnte, dass sie, besser als jeder Portier, jeder Angestellte in einem Reisebüro und jede Auskunft, in Kursbüchern, Straßenkarten und Flugplänen zu lesen verstand. Alles, was mit Verbindungen und Anschlüssen zusammenhing, war doch ihr Leben. Und als er nun ihre Gereiztheit und ihren Unmut merkte, zog er sie zum Scherz am Ohr. Non guardare così brutto. Du, ich brauch meine Ohren. Veux tu me laisser tranquille? Die verschluckte ein Chéri, weil das einmal Jean-Pierre gehört hatte. Sie rieb sich beide Ohren, wo sonst ihre Kopfhörer anlagen, ihre Schaltungen automatisch funktionierten und die Sprachbrüche stattfanden. Was für ein seltsamer Mechanismus war sie doch. Ohne einen einzigen Gedanken im Kopf zu haben, lebte sie, eingetaucht, in die Sätze anderer und musste nachtwandlerisch mit gleichen, aber anders lautenden Sätzen sofort nachkommen. Sie konnte aus machen, to make, faire, fare, hacer und delat machen. Jedes Wort konnte sie so auf einer Rolle sechsmal herumdrehen. Sie durfte nur nicht denken, dass machen wirklich machen, faire, faire, fare, fare, delat, delat bedeutete. Das konnte ihren Kopf unbrauchbar machen. Und sie musste schon aufpassen, dass sie eines Tages nicht von den Wortmassen verschüttet wurde. Nachher die Hallen in den Kongressgebäuden, die Hotelhallen, die Bars, die Männer, die Routine, mit ihnen umzugehen und viele lange einsame Nächte und viele zu kurze und auch einsame Nächte und immer diese Männer mit ihren Wichtigkeiten und ihren Witzen zwischen den Wichtigkeiten, die entweder verheiratet und aufgedunsen und betrunken waren oder zufällig schlank und verheiratet und betrunken oder ganz nett und arg neurotisch. Oder sehr nett und homosexuell. Sie dachte da besonders an Genf. Sie sprach wieder von der ersten Zeit in Genf, dem Unvermeidlichen. Und einigermaßen könne sie verstehen, was er am Morgen im Garten gedacht habe. Denn wenn man einen kleinen Zeitraum ansehe oder einen großen, wofür es bei ihr zugegeben nicht ganz reichte, wenn das für ihr kurzes Leben galt, was allein in Genf geschehen war und auch nicht geschehen war, dann war das eben nicht zu fassen. Und wo nehmen die anderen Menschen bloß die Fassungskraft her? Ich weiß nur, bei mir wird sie immer schwächer. Ich bin entweder zu nah dran durch die Arbeit oder wenn ich weggehe und mich in ein Zimmer einschließe, zu fern. Ich kann es nicht fassen. Er legte ihr die Hand zwischen die Beine und sie sah geradeaus, als merkte sie es nicht. Aber wenn er es nicht tat, sie vergaß und sich auf das Fahren konzentrierte, forderte sie ihn heraus. Und er schlug ihr auf die Hand. Come on, you just behave. You don't want me to drive us into this abyss, I hope. Es ging sie beide wirklich nichts an, was in diesen Tagen geschah in der Welt, wie sich alles veränderte und warum es immer auswegloser wurde. Er hatte nur darauf zu achten, dass sie die Abzweigung nach Palinuro fanden, auf nichts sonst. Und auf diese fremde Frau musste er achten, mit der er aus der Welt herausfuhr. Er ärgerte sich nur, dass sein Kopf nichts verdrängte, was er hinter sich lassen wollte. Ja, er wollte heraus für eine Weile, mit einer großen Wut, weil diese Tage ihm und nicht Food and Agriculture gehörten und weil ihm sowieso zu seinem Leben nichts mehr einfiel, weil er es durchschaute, wie die anderen es fertigbrachten, so zu tun, als wüssten sie, was sie wollten. Alle, die er kannte mit ihren Geschichten, ob sie nun halb wahr oder halb erlogen waren, bemitleidenswert, komisch oder irrsinnig, lauter gescheiterte Existenzen, die sich höher drängten in immer bessere Stellungen, von P3 zu P4, um ehrgeizig nach dem P5 zu schielen, oder die stecken blieben oder nach unten fielen, als wäre im Steigen und Fallen ein Ersatz zu finden für eine Position, die weg war, für einen Schwung, der weg war, weg die Freude, für immer,

0: Seine Hand lag jetzt immer ruhig auf ihrem Knie. Und sie fand es sehr vertraut, so zu fahren, wie in vielen Autos mit einem Mann, wie mit allen Männern in einem Auto. Trotzdem musste sie sich zusammennehmen. Sie musste jetzt und hier sein, nicht in einer früheren Zeit, nicht sonst wo auf einer Straße, nicht früher in diesem Land, sondern mit Mr. Ludwig Frankl. Welthandelsstudium in Wien, dann die halbe Welt mit Diplomatenstatus und einer CD-Nummer, die hier aber keine Vorteile brachte, auf einer Steilküste an einem äußersten Rand. Ja, just behave yourself. Wenn sie nun aber nicht mehr wollte und ihm ins Steuer fiel, wenn sie es nur ein wenig verriss, dann konnte sie sich überschlagen mit ihm, eine Zusammengehörigkeit herstellen, ein einziges Mal und abstürzen mit ihm, ohne Bedauern. Sie nahm einige Schlucke aus ihrer Thermosflasche und schluckte eine Tablette mit. Oh, nichts, nur diese lästigen Kopfschmerzen, die sie oft bekam. Die ganze Küste unmöglich, diese Orte waren doch unerträglich. Wo sie auch ausscherten und etwas suchten, waren Campingplätze, Rummelplätze oder kleine, zuganglose Strände tief unten. »Wir schlafen noch im Auto heute Nacht«, sagte sie jammernd. In Sapri war es wieder nichts. Dann schrie sie einmal auf, aber zu spät. An einem baumlosen, düsteren, flachen Strand hatte sie einen Betonkasten gesehen mit einer Leuchtschrift »Hotel«. »Wir müssen eben dahin zurück, wenn wir nichts finden.« Um 10 Uhr abends war auch er bereit aufzugeben. »Das musste Maratea sein«, sagte sie. »Es ist 10 nach 10.« Denn das Letzte, was sie überall und immer wusste, war, wie spät es war und an welchem Ort sie sich befand. »Ich sagte doch, fahr dort hinunter, ti supplico, dico a sinistra.« Er wendete und sie dirigierte ihn. Es hing etwas an einem Faden in ihr. Wenn sie sich bloß noch beherrschte und ihre Stimme nicht zu kippen anfing, und sie sagte sehr ruhig etwas, nur um etwas zu sagen, bevor er hielt, »Sudba, Maratea, sudba.« Sie wartete nicht im Auto, sondern stieg taumelnd und lufthungrig aus. Und als sie die Treppe zum Eingang hinaufging, fühlte sie es, ohne viel zu sehen, geblendet von den Lichtern, wie jemand, der eine gewohnte Umgebung riecht. Das war nicht das kleine oder größere Hotel in einem Fischerdorf, sondern ein ganz anderes Hotel, eine erleichternde Rückkehr in ihre Welt. Sie ging mit halb geschlossenen Augen hinter ihm her, nahm sofort die Haltung von jemand an, der nicht nur müde ist, sondern auch unverschämt zeigt, dass er es ist. Und weder zu überraschen noch zu beeindrucken ist, auch nicht in verwaschenen Hosen und staubigen Sandalen von einer Hotelhalle, der ihre Kategorie de Luxe aus allen Poren kommt, von den First-Class-gedämpften Vorgängen und Stimmen, bis zur kategorischen Abwesenheit jeder Aufdringlichkeit. Sie ließ sich die Badetasche von einem Boy abnehmen, warf sich in einen Sessel in der Halle und sah ihn herüberkommen von der Rezeption. Er blickte sie zweifelnd an. Sie nickte. Sie hatte es befürchtet. Es gab also nur noch ein Zimmer. Sie gähnte, starrte dann missmutig auf das Formular, das ihr der Manager hinhielt, kritzelte eine unleserliche Unterschrift darauf. Wirklich eine Zumutung, als ob das nicht seit bis morgen hätte. Im Zimmer oben warf sie sich sofort auf das Bett neben dem Fenster. Denn wenn sie schon kein eigenes Zimmer bekam, dann müsse sie wenigstens neben dem Fenster schlafen können, um keine Zustände zu bekommen. Der Zimmerkellner trat ein. Er schüttelte den Kopf. Mumm gab es nicht. Pommery, Krug, Veuve Clicquot kannte er nicht. Also Moët Chandon. Aber Dom Pérignon, Brut, bitte, da es ihn gab. Im Bad sah er ihr zu, als sie sich duschte. Er trocknete sie ab und massierte sie wach. Dann saß sie eingewickelt in das lange weiße Badetuch am Tisch, als der Kellner wiederkam. Wie konnte er bloß wissen, dass sie heute Geburtstag hatte? Ihren Pass hatte er natürlich gesehen. Aber dass er daran gedacht hatte, come sono commossa, sono così tanto commossa. Die Gläser gaben keinen Ton. Sie trank 2 Gläser, er den Rest der Flasche. Es war ja auch nicht sein Jahr, das in Maratea zu Ende ging. Sie lag immer wacher da, wie in einem Schlafwagen oder in einem Flugzeug mit fremden Menschen zusammengezwungen. Sie setzte sich auf und horchte. Er schlief entweder auch nicht oder er musste einen unheimlich leisen Schlaf haben. Im Badezimmer legte sie die beiden dicken Badetücher in die Wanne und bettete sich hinein. Sie rauchte und rauchte und tief in der Nacht ging sie zurück ins Zimmer. Einen halben Meter stand ihr Bett von dem seinen entfernt. Sie tauchte die Füße in den Abgrund zwischen den beiden Betten, zögerte, dann drängte sie sich vorsichtig an ihn und während er sie im Schlaf an sich zog, sagte sie, »Nur ein wenig, du musst mich nur ein wenig halten, bitte, ich kann sonst nicht einschlafen.« Die Sonne schien nicht. Am Strand wehten die kleinen roten Flaggen und sie berieten miteinander, was zu tun sei. Er beobachtete das Meer, sie eine Gruppe von Mailändern, die sich noch ins Wasser trauten. Er nahm seine Maske und die Flossen und erklärte ihr beim Zurückkommen, wie sie es anstellen müsse, hineinzukommen und wie sie zurückschwimmen solle. Vorn gingen die Wellen über den Felsen mit der weißlackierten Eisenleiter. Unter dieser Leiter zog es das Wasser mit unfasslicher Kraft weg. Und die Wellen vertosten an den Felsen daneben. Ein ganzes Zeichensystem hatte er mit ihr ausgemacht. Und er erwartete sie am besten an der Leiter. Ein Zeichen hieß abwarten, ein anderes etwas näher, ein anderes wieder weiter hinaus und dann schnell, jetzt komm. Und dann schwamm sie blindlings und mit ganzer Kraft auf die Leiter zu, wo er stand, und sie ihn nicht mehr sah in der Gischt, er fing sie ab oder sie zog sich leicht ohne seine Hilfe hinauf. Es ging meistens gut. Einmal schluckte sie viel Wasser, hustete, spuckte und musste sich hinlegen. Weil er öfter und länger schwimmen ging als sie und sie dann warten musste, fing sie an, gereizt zu werden und mit ihm zu reden in Gedanken, als kennte sie ihn seit Jahr und Tag. Sie würde ihn anfahren. »Ich habe mich entsetzlich aufgeregt. Du verschwindest einfach. Ich suche die ganze Gegend ab, schaue mir die Augen aus dem Kopf. Ich denke, du bist ertrunken. Das regt mich doch auf. Es ist einfach rücksichtslos. Verstehst du das denn nicht?« Sie schaute aufs Meer hinaus und dann wieder auf die Uhr. Und als er nach 50 Minuten noch nirgends auftauchte, überlegte sie, wie man das in einem Hotel machte mit einem Ertrunkenen. Zuerst würde sie in die Direktion gehen und klarstellen, dass sie nicht seine Frau war. Aber das errieten die sowieso immer sofort. Und dann musste man jemand anrufen, die FAO natürlich, Mr. Keane. Denn sonst kannte sie niemand, der ihn kannte. Pronto, pronto. Sicher eine sehr schlechte Verbindung, Maratea, Rom. Nadia speaking. You remember? To make it short, I went with Mr. Frankel to Maratea. Yes, no. Pronto. Can you hear me now? A very small place in Calabria. I said Calabria. Es würde ganz einfach gehen. Mr. Keane, sehr betroffen und plötzlich ein Gentleman, der auch Stillschweigen darüber bewahren würde, mit wem Mr. Frankel nach Kalabrien gefahren war. Und sie würde nicht weinen, oh nein, sondern diese Tranquilizer nehmen, die sie bei ihm gesehen hatte, eine dreifache Dosis. Die sollten dann in Rom dafür sorgen, dass die Probleme gelöst wurden. Denn für sie war das einfach zu viel. Jede Summe würde sie zahlen, damit jemand sie mit einem Wagen direkt nach Rom brächte, bis vors Hotel. Und dann hatte sie noch 3 Tage bis zum IBM-Kongress in Rotterdam. Zeit zum Verwinden, zum Lernen, zum Begraben und um im Swimmingpool hin und her zu crawlen, um wieder fit zu werden. Sie warf ihm das Handtuch über die Schulter, rieb ihn ab und fing mit ihrer Predigt an. »Aber du bist ärger als ein Kind, du zitterst ja, du bist ja ganz durchgefroren.« Doch da kam eine riesige Woge an und sie brachte rasch das Messer, die Harpune und die Lampe, die er ihr zugeworfen hatte, auf den höher liegenden Felsen, ehe sie weiterschrie. Da sie ihre eigene Stimme nicht mehr hörte, bedeutete sie ihm, dass sie jetzt ins Wasser wolle. Sie nahm seine Hand und klammerte sich fest daran, denn über die Leiter konnte sie nicht mehr hinein. »Du musst bis an den Rand vor, die Füße ganz vor.« Und sie krallte sich mit den Zehen an den glitschigen Felsen. Du gehst besser in die Knie und springst dann genau in die Welle hinein, dorthin, wo sie am höchsten ist. Jetzt! Sie sprang etwas zu spät und zwischen zwei Wellen. Sie schrie, wie war es denn? Nicht schlecht, zu flach. Mais c'était joli à voir, tu es... Was? Was? Tu es... Sie sprang noch einige Male vor dem Mittagessen, wartete immer zu lange, sprang im falschen Moment. Ihr Bauch tat ihr weh, dann der Kopf. Doch, ich spüre es doch. Er hielt das für ausgeschlossen, hielt aber behutsam ihren Kopf in seinen Händen und tröstete sie, bis sie merkte, dass sie Hunger hatte. Sie vergaß ihren wehen Kopf und sie liefen hinauf zur Kabine. Die Nachmittagsstunden bis zum Abendessen im Zimmer, während sie lernte, waren schwierig und langweilig für ihn. Er wäre so gern unter Wasser gegangen, aber nachmittags konnte nun wirklich niemand mehr hinein. Er erzählte ihr von einem Fisch, den er am Morgen gesehen hatte, das wundervollste Exemplar dieser Art. Im vergangenen Jahr in Sardinien hatte er viel geschossen, aber selbst dort hatte er nie eine so herrliche Cernia gesehen. Wir haben einander beobachtet, aber ich konnte sie nicht überlisten. Ich war immer in der schlechteren Position. Man muss sie im Nacken treffen. Es war sinnlos, einfach zu schießen und sie womöglich am Schwanz zu erwischen. Das dürfe man überdies nicht tun, es sei unsportlich. Er jedenfalls tat es nie. Sie sagte, ach, an sie denkst du immer. Nein, das will ich nicht. Ich will nicht, dass du sie umbringst. Aber er würde sie wieder suchen gehen am nächsten Tag. Und er erzählte ihr, wie man diese und jene Fische angehen müsse und wo man sie fand. Delfine hatte sie auch schon gesehen und etwas gelesen darüber, wie intelligent die waren. Und er hatte eine Frau gekannt, es war seine eigene, aber das sagte er nicht, der einmal ein Delfin nachgeschwommen war. Nur begleitet hatte er sie oder verliebt war er in sie gewesen. Und sie ist geschwommen, als wäre ein Hai hinter ihr her. Am Ufer ist sie zusammengebrochen, sie geht nie mehr ins Meer und sie kann auch nicht mehr schwimmen seither. Oh, sagte sie, während sie sich langsam unter ihn schob und mit der Zunge seine Mundwinkel berührte. Ja, Ljubjutim, ja. Oh, das ist eine komische, sie unterbrach sich, es ist eine traurige Geschichte. Ljubjutim, ja. Ein einziges Schiff oder gar eine Mine, nicht nur für getroffene Fische, auch für weit entfernte, ist furchtbar. Fürchterlich sind diese Erschütterungen, Verstörungen. Denn es dürfen auch die Fische heutzutage nicht mehr ruhig leben und sie können nichts dafür. Kann ich denn etwas dafür, fragte sie. Ich habe doch diese Furchtbarkeiten nicht erfunden. Ich habe etwas anderes erfunden. Was? Das habe ich erfunden, ja. Das hast du erfunden. Und sie kämpfte erbittert und wild für ihre Erfindung und sprachlos der einzigen Sprache entgegen. Auf diese eine zu, die ausdrücklich und genau war. Er hatte nicht den Wunsch, nach Wien zurückzukehren. Es war zu viel abgebrochen. Und was sollte er mit seinem Beruf dort auch tun? Nostalgie? Nein, etwas anderes, manchmal eine grundlose Traurigkeit. Ferien machte er sonst nur im Winter, weil er mit den Kindern am liebsten Skifahren ging. Seine Frau schickte sie ihm dann für einen Monat. Diesmal waren nur 2 Wochen daraus geworden, in Cortina. Früher waren sie immer nach St. Christoph gegangen. Die Ferien gehörten den Kindern, die schon zu merken anfingen, dass etwas nicht stimmte. Eines Tages wird man mit ihnen reden müssen, denn lange wird es nicht mehr zu verbergen sein. »Stell dir vor«, sagte sie, »einmal hat mich jemand rundheraus gefragt, warum ich keine Kinder habe und was denn der Grund sei. Wie kommt dir das vor? Sowas fragt man doch einfach nicht.« Er antwortete nicht, er nahm nur ihre Hand. Sie dachte, nichts sei einfacher, als mit jemand aus demselben Land beisammen zu sein. Jeder wusste, was er sagen durfte und was nicht und wie er es sagen musste. Es war ein geheimer Pakt da. Und was hatte sie sich alles anhören müssen von anderen? Man konnte doch nicht immer zu erklären, hier ist die Grenze für mich, bis hierher und nicht weiter. Nun war sie noch einmal hell empört über Jean-Pierre, der alles verkehrt gefunden hatte, was sie auch tat und dachte. der sie einfach, ohne je auf sie einzugehen, in ein ihr fremdes Leben hineinzwingen wollte. In eine ganz kleine Wohnung mit ganz kleinen, vielen Kindern. Und dort hätte er sie am liebsten tagsüber in einer kleinen Küche gesehen oder nachts in einem allerdings sehr großen Bett, in dem sie etwas Winziges war. Un tout petit chat, un petit poulet, une petite femelle. Aber damals hatte sie sich noch zur Wehr gesetzt, geschluchzt, geweint, Teller auf den Boden geworfen. Sie war mit Fäusten auf ihn losgegangen. Und er hatte gelacht, sich ruhig angesehen, was sie aufführte, bis sie ganz außer sich geriet. Oder er hatte sie einfach geschlagen. Nie im Zorn, sondern weil er es für das Natürlichste hielt, sie hier und da zu schlagen. Pour te calmer un peu, bis sie sich wieder an ihn hängte und blieb.
1: Maren Kreumann mit dem zweiten Teil der Erzählung simultan von Ingeborg Bachmann, eine Produktion des NDR 2026 in der Regie von Anna Hartwig. 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
1: Um 9 Uhr mit Juliette Groß. Die Spitzen von Union und SPD haben sich nach ARD-Informationen auf ein umfassendes Reformpaket geeinigt. Im Zentrum steht dabei die Einkommensteuer. Aus Berlin Georg Schwarte.
2: Lars Klingbeil, der Finanzminister, hat zwei Varianten auf den Tisch gelegt. Das eine Modell, sagen wir mal, das Wünsch-dir-was-Modell der SPD, reichen Steuersatz rauf von 45 auf Fragezeichen, Spitzensteuersatz rauf von 42 auf Fragezeichen. Dazu noch eine Erbschaftssteuerreform. Wenn man das alles zusammengenommen hätte, wäre eine Entlastung rausgekommen für kleine und mittlere Einkommen, bummelig zwischen 800 und 1000 Euro im Jahr. Es gab noch eine kleine Variante. Wahrscheinlich ist, dass es dazu kommen wird. Da wird dann möglicherweise der reichen Steuersatz raufgehen, weil die Union eben sich dagegen gesperrt hat, den Spitzensteuersatz auch noch anzufassen. Die Tatsache, dass man sich geeinigt hat, ist für diese Koalition ein Beweis dafür, es geht noch.
1: Trotz Fachkräftemangels wird in Deutschland das Potenzial vieler Zugewanderter nicht ausreichend genutzt. Zu der Erkenntnis kommt eine Arbeitsmarktstudie der Bertelsmann Stiftung. Demnach arbeiten viele Migrantinnen und Migranten in niedrig qualifizierten Positionen, auch wenn sie einen anerkannten höheren Abschluss hätten. Als Gründe nennt die Studie sprachliche Hürden, komplizierte Anerkennungsverfahren von Berufserfahrungen oder auch Diskriminierung. Die Stiftung fordert deshalb mehr Sprachförderung und ausländische Abschlüsse in Deutschland unbürokratischer anzuerkennen. Wirtschaftsverbände bezeichnen den Fachkräftemangel seit Jahren als eines der größten Standortprobleme in Deutschland. Der Brand in einem Krankenhaus in Ludwigslust bei Schwerin ist unter Kontrolle. Zwei Patienten sind laut Polizei ums Leben gekommen. Am frühen Morgen war von mehr als 30 Verletzten die Rede. Aus der NDR-Nachrichtenredaktion Pascal Küpper.
3: Ausgebrochen war das Feuer heute früh in einem Patientenzimmer. Dadurch geriet auch der Dachstuhl der Radiologie in Brand. Krankenhaus und Nebengebäude wurden evakuiert. Einige Patienten konnten sich selbst in Sicherheit bringen, andere mussten vom Personal nach draußen geschoben werden. Zwischendurch war die Notaufnahme geschlossen, sie ist aber wieder freigegeben. Ein Großaufgebot der Feuerwehr hat den Brand unter Kontrolle gebracht. Was ihn ausgelöst hat, ist noch unklar.
1: Für Angehörige gibt es auch eine Telefon-Hotline. Die Nummer finden Sie auf ndr.de. In Venezuela steigt die Zahl der Erdbebenopfer. Mittlerweile haben die Behörden fast 2300 Tote bestätigt. Zehntausende Menschen werden noch nach wie vor vermisst. Die Einsatzkräfte finden kaum noch Überlebende. Im besonders schwer betroffenen Ort Catia La Mar versuchen Rettungsteams seit 3 Tagen, einen Mann aus den Trümmern eines Hauses zu ziehen. Das 7-stöckige Gebäude war beim Doppelerdbeben vor einer Woche über ihm eingestürzt. Ärzte und Hilfsorganisationen warnen vor dem Ausbruch von Krankheiten. Die katastrophalen Zustände könnten Malaria- oder Dengue-Infektionen beschleunigen. Der Generalbundesanwalt hat erstmals Anklage wegen der gesprengten Nord Stream Pipelines vor knapp 4 Jahren erhoben. Sie richtet sich gegen den mutmaßlichen Drahtzieher. Das hat dessen Anwalt bestätigt. Nach Informationen von ARD, Süddeutscher Zeitung und der Zeit werden dem Ukrainer unter anderem Angriffe auf zivile Infrastruktur, das Herbeiführen einer Sprengstoffexplosion und Kriegsverbrechen vorgeworfen. Das Hanseatische Oberlandesgericht in Hamburg muss die Anklage nun prüfen. Bei der Fußball-WM haben die USA, Belgien und England das Achtelfinale erreicht. Während Belgien und England in ihren Spielen lange zurücklagen, schafften es die USA trotz Unterzahl nach einer roten Karte gegen ihren Top-Stürmer Belgien. Aus dem ARD-WM-Team Michael Küster.
4: Am Ende ist es ein fast problemloser 2:0-Erfolg über Bosnien-Herzegowina gewesen. Die US-Boys stehen damit im Achtelfinale und bekommen es dort mit Belgien zu tun. Die Europäer haben sich zuvor in einer spannenden Partie mit 3:2 nach Verlängerung gegen den Senegal durchgesetzt. Die Afrikaner lagen bis zur 86. Minute noch mit 2:0 in Führung. Auch England ist weiter. Das Team von Trainer Thomas Tuchel musste beim 2:1 über die Demokratische Republik Kongo ebenfalls kämpfen. Nach einem 0:1 Pausenrückstand traf Bayern-Stürmer Harry Kane doppelt. Im Achtelfinale wartet nun Co-Gastgeber Mexiko.
1: Das waren die Nachrichten. Das Wetter in Norddeutschland. Besonders im Süden und Südosten oft freundlich, später mehr Wolken und von der Nordsee her Regen. Höchstwerte zwischen 20 Grad in Schleswig und 26 Grad in Pasewalk. Morgen mal Sonne, mal Wolken, vereinzelt Schauer, maximal 19 bis 23 Grad. Am Sonnabend gebietsweise etwas Regen, im Südwesten Niedersachsens freundlich, 20 bis 26 Grad. Am Sonntag unbeständig mit Schauern und einzelnen Gewittern, 19 bis 24 Grad. Es ist 9.05 Uhr.
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5: Selbst Menschen, die sagen, ich war schon überall auf der Welt, sind vermutlich noch nie in Tastoria gewesen. Tastoria hat die Postleitzahl 25813 und die Telefonvorwahl 04841. Vielleicht sagen Sie jetzt, ach, das ist ja wie bei uns in Husum. Das ist gar nicht so falsch, aber eben nicht ganz richtig. Klingt vielleicht ein bisschen kryptisch. Licht ins Dunkel gleich nach Josef Haydn. Guten Morgen.

0: Rondo Presto, der zweite Satz der Klaviersonate C-Dur Nummer 48 von Joseph Haydn, Andras Schiff, um 10 nach 9 auf NDR Kultur. Demokratie erleben, Wirtschaft verstehen und Gemeinschaft stärken. Darum geht es in der Projektwoche Schule als Staat. Und die Hermann-Tast-Schule in Husum hat dafür seit Montag das gesamte Schulgelände in einen eigenständigen Staat verwandelt. Ein Staat mit eigener Verfassung, mit eigener Währung, Parlament, Polizei, Gericht und verschiedenen Betrieben. Und der Kollege Christoph Schirwi hat dieses Land, diesen Staat mal besucht. Tastoria heißt dieser Staat, denn es ist ja die Hermann-Tast-Schule in Husum, deshalb Tastoria. Und Christoph Schirwi ist nicht einfach so reingekommen, weil er gesagt hat, moin, ich komme vom NDR. Nein, der brauchte ein Visum, hat er aber bekommen.
1: Die sind vom Finanzamt.
2: Dann 30 Tastkronen.
1: Genau.
2: Alles klar hier.
1: Dankeschön.
3: Super. Es ist an alles gedacht im Staat Tastoria. Auch wenn nicht alles von Anfang an rund läuft, wie man von Zehntklässler und jetzt Finanzamtschef Jan hört.
4: Also wir hatten vor allem Kommunikationsprobleme. Wir wussten nicht, was für Steuern überhaupt eingesammelt werden sollten. Wir hatten Probleme damit, wer unsere Mitarbeiter genau sind, weil es viele Mitarbeiterwechsel gab. Dann hatten wir allgemein Probleme mit der schieren Masse an Abgaben. Wenn jeder Steuern zahlen muss, sind wir sehr schnell ausgelastet.
3: Für diese Woche ist aus der Hermann-Tast-Schule in Husum der Staat Tastoria geworden. Mit Geschäften, Handwerksbetrieben, eigener Währung und eben Behörden. Die Jobs haben die Schülerinnen und Schüler unter sich aufgeteilt. Sie haben das Projekt selbst organisiert.
5: Jeder Schüler muss 3,5 Stunden arbeiten und je nach Klassenstufe dann halt auch 5 oder 6 Schulstunden hier anwesend sein. Daher variieren die Anwesenheitszeiten auch sehr, aber sie kommen halt an, gehen erstmal zu ihrem Job, zu ihren Öfis, öffentlichen Diensten und verrichten dann ihre Arbeit und haben zwischenzeitlich dann noch Pause.
3: Auch ein Parlament gibt es. Staatspräsident ist Emil. Er besucht normalerweise die 7. Klasse, jetzt muss er sich ebenfalls mit Finanzen rumärgern. Der Staatszirkus kann nicht weiter gefördert werden.
6: Der Staat hat leider aktuell sehr wenig Geld, muss man auch einmal so sagen. Und wir versuchen aber trotzdem, den Staatszirkus weiter zu finanzieren. Das ist mein Ziel gewesen, vor allem auch Kultur zu fördern, wäre schon in meinem Sinne auf jeden Fall, ja.
3: Organisiert wurde die Projektwoche von den Schülerinnen und Schülern selbst, sagt Lehrer Brian Zube.
7: Was man bei diesem Projekt betonen muss, ist, dass die Schülerinnen und Schüler das autark organisiert haben. Das ist also keine AG, die wir irgendwie als Lehrkräfte ins Leben gerufen haben, sondern hier steckt ganz, ganz viel Gehirnarbeit und Fleiß von Schülerinnen und Schülern drin. Und das macht es auch so besonders.
0: Die Projektwoche Schule als Staat, in diesem Fall an der Hermann-Tast-Schule in Husum, die dafür den Staat Tastoria auf dem Schulgelände gegründet haben. Und wie schön, dass es einen Staatspräsidenten gibt, Emil aus der 7. Klasse, der sagt, Kultur ist mir schon sehr wichtig. Das gefällt mir gut.

0: Eine Filmmusik von Ennio Morricone zu Es war einmal in Amerika um 9.21 Uhr auf NDR Kultur. 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Der Podcast, bei dem Zeitzeugen Jugendlichen ihre Geschichte erzählen. In der neuen Staffel ist das die von Achim Neumann. Er hat vor gut 60 Jahren auf spektakuläre Weise Menschen zur Flucht aus der DDR verholfen, dabei auch sein Leben riskiert und einige dramatische Situationen überstanden. Erzählt wird diese Zeitkapsel erneut als Oral History Podcast. Das heißt, Jugendliche erleben Geschichte mit Zeitzeugen. Und Host dieser neuen Zeitkapsel-Staffel ist Wiebke Keunicke. Wiebke, die Geschichte von Achim Neumann. Warum hast du ihn und seine Geschichte für die neue Staffel ausgewählt?
1: Ja, Achim Neumann war Anfang 20, als 1961 die Berliner Mauer gebaut wurde. Und er hat in Ostberlin erlebt, wie das Leben in der DDR immer enger und unfreier wurde. Und ist dann zunächst selbst mit einem grandiosen Trick von Ost nach Westberlin geflohen. Und von dort hat Achim dann mit anderen Fluchttunnel gegraben, um Menschen aus der DDR in den Westen zu schmuggeln. Und das allein ist schon extrem spannend. Und Achim erzählt das zudem sehr offen und lebendig. Man durchlebt förmlich, wie es sich angefühlt hat, damals in der Situation zu sein. Und warum Achim sich entschieden hat.
2: Ich wusste, die Welt steht uns nicht offen. Wir waren ja in der DDR eingesperrt. Und ich habe gesagt, ich will in dem Scheißstaat hier nicht mehr leben. Ich will hier raus.
0: Podcast-Reihe Zeitkapsel lebt ja davon, dass junge Menschen historische Geschichten oder Geschichte entdecken. Und das Besondere, der Blick der Jugendlichen. Warum funktioniert diese Konstellation mit Achim wieder so gut?
1: Ja, weil in dieser Zeitkapsel wieder zwei Jugendliche sehr direkte Fragen stellen. Eva und Josef aus Lohn in Niedersachsen, 16 und 17 Jahre alt. Und die wollen nicht nur von Achim wissen, was politisch passiert ist, sondern wie sich das für Achim konkret angefühlt hat. Also der Alltag in der DDR, die Angst vorm Staat, die Drohungen und Zwänge, auch die Vorgaben, welche Musik man hören durfte und welche nicht. Wie war das mit Freundschaften? Konnte man sich auf die verlassen? Und dann natürlich später, wie war das im Tunnel? 140 Meter lang, 12 Meter unter der Erde, eng, dunkel, gefährlich. Und das Spannende ist, Eva und Josef sind ja ungefähr so alt, wie Achim damals war. Und dadurch entsteht sofort eine Nähe, ein ganz konkretes Mitfühlen. Und obwohl es gut, ja, 60 Jahre her ist, wird die deutsche Teilung für Eva und Josef dadurch absolut greifbar. Also, anders als im Geschichtsunterricht geht es nicht nur um Daten und Politikernamen. Wenn Jugendliche von einem, der dabei war, hören, wie Menschen über die Grenze geschleust wurden, welche Ängste sie hatten und was passierte, wenn etwas schief ging, dann wird Geschichte plötzlich sehr real.
0: Die Staffel klingt ja an manchen Stellen fast wie ein Thriller. Wie entsteht dieser Eindruck?
1: Ja, weil die Geschichte selbst so dramatisch ist, mit Fluchttunneln, Gefahr, Verrat. Und weil Achim das beim Erzählen auch selbst nochmal zu durchleben scheint.
2: Da ging die Haustür auf und es kamen drei Männer rein. Der dritte Mann trug eine Maschinenpistole. Jetzt fielen plötzlich Schüsse.
1: Dazu kommen Originaltöne, Archivmaterial und ein sehr dichtes Sounddesign. Und wir waren mit Achim, Eva und Josef auch an Originalschauplätzen von damals, also in Fluchttunnel, unter der Berliner Mauer. Unter dem sogenannten Todesstreifen, der seinen Namen ja übrigens leider völlig zurecht trug. Und so wird Geschichte eben nicht nur gehört, sondern erlebt, miterlebt.
0: Und zum Schluss, was macht die Staffel aus deiner Sicht besonders hörenswert? Was erwartet uns da konkret?
1: Es ist eine sehr persönliche Geschichte, die zudem noch große historische Ereignisse aus der deutsch-deutschen Vergangenheit mit, ja, persönlichen, lebensverändernden Entscheidungen verbindet. Es geht um Mut, um Freundschaft und nicht zuletzt auch um eine ganz große Liebe, aber auch darum, wie schnell in einem totalitären Staat ein ganzes Leben aus der Bahn geraten kann.
0: Die neue Staffel vom NDR Kultur Podcast Zeitkapsel erzählt die Geschichte von Achim Neumann. Wiebke Keunicke war das Host des Podcasts. Die ersten beiden Folgen sind gerade erschienen heute in ARD Sounds und danach gibt es wöchentlich neue Episoden, 18 insgesamt.

0: La Capricieuse von Edward Elgar. Das war Holger Betta zusammen mit dem dänischen Radiosinfonieorchester. 9.30 Uhr.
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0: Kurzen Blick auf die Nachrichten. Bei einem Brand in einem Krankenhaus in Ludwigslust in Mecklenburg-Vorpommern sind 2 Menschen ums Leben gekommen. Mehr als 30 sind laut Polizei verletzt. In diesen Minuten ist es soweit. Die Vorsitzenden von Union und SPD stellen vor, worauf sie sich beim Thema Reformen geeinigt haben. Unter anderem soll zum 1. Januar 2027 eine Reform der Einkommenssteuer kommen. Steuerzahler sollen um insgesamt 10 Milliarden Euro im Jahr entlastet werden. Und mehr als 4 Milliarden Euro muss Google zahlen, wenn der Europäische Gerichtshof das heute entscheidet. Es geht um eine EU-Wettbewerbsstrafe, die der Europäische Kommission von 2018 verhängt hatte. Google soll sein Betriebssystem Android genutzt haben, um eigene Marktposition zu stützen. Und das Wetter bei uns im Norden oft freundlich, später etwas mehr Wolken, örtlich kann es auch regnen. 20 Grad in Schleswig bis 26 Grad in Pasewalk. Ich bin Philipp Schmid, guten Morgen. Es gibt ja bei verschiedenen Musikgattungen immer so ein ganz berühmtes, markantes Werk. Bei Menuett vermutlich das berühmte von Luigi Boccherini. Beim Bolero ist es natürlich der von Ravel. Und bei den Humoresken hat diese hier vermutlich die Nase vorne, was Bekanntheit angeht. Antonin Dvořák, die in Gestur.

0: Presto Fight heißt dieses Medley, diese Fritz-Kreisler-Bearbeitung von František Janoška mit den Philharmonics um 9.40 Uhr auf NR Kultur. Wie hat mein Dorf, meine Stadt früher gewählt? Zum Beispiel bei den vorerst letzten demokratischen Landtagswahlen 1932 war mein Ort eine Nazi-Hochburg oder eine Bastion der Sozialdemokratie. Antworten auf diese Fragen gibt es jetzt für das frühere Land Mecklenburg-Schwerin. Forscher der Uni Greifswald haben einen historischen Wahlatlas erstellt, den man im Internet findet und einsehen kann. Heiko Kräft berichtet.
1: Und plötzlich waren sie in Mecklenburg an der Macht. Die Nationalsozialisten. Deutlich früher als in den meisten Regionen Deutschlands. Am 5. Juni 1932 sind in Mecklenburg-Schwerin Landtagswahlen und das NSDAP-Blatt Niederdeutscher Beobachter jubelt am Tag danach.
2: Siegesfahnen heraus! Der Nationalsozialismus übernimmt die Regierung in Mecklenburg-Schwerin. Wir rechnen ab.
1: Es ist ein Erdrutschsieg. 49% für die NSDAP. Bei der Wahl zuvor waren es 4%. Gaben die Mecklenburgerinnen und Mecklenburger die Demokratie bewusst auf?
3: Bei der These, dass man die Demokratie abwählt, wäre ich vorsichtig. Also es könnte auch einfach sein, dass man gesagt hat, so jetzt wählen wir mal eine andere Partei, denn die wir davor gewählt haben nicht unseren Wünschen entsprochen. Jetzt schicken wir sie in die Opposition und dann gucken wir mal, was die Nazis können. Und wenn die auch versagen, so wie die anderen Parteien, dann wählen wir halt beim nächsten Mal wieder was anderes.
1: Ordnet der Greifswalder Historiker Martin Buchsteiner ein. Er hat als erster die Ergebnisse aller Landtagswahlen zwischen 1919 und 1932 in Mecklenburg-Schwerin erforscht. Für jede Stadt, jedes Dorf, jedes Gut. Für seine aufwendige Datenanalyse hat Martin Buchsteiner die im Landesarchiv Schwerin aufbewahrten Originalzählbögen genutzt. Aus hunderttausenden Zahlen entstand eine visuell ansprechende Präsentation, die nun online ging. Auf interaktiven Karten kann sich jeder durch die Wahlergebnisse klicken, erklärende Texte ergänzen die Daten. Die Stiftung Mecklenburg und die Landeszentrale für politische Bildung förderten das Projekt. Aus gutem Grund, sagt Jochen Schmidt, Direktor der Landeszentrale für politische Bildung.
4: Wir diskutieren viel über die Weimarer Republik und warum diese Republik zu diesem unguten Ende gekommen ist. Und es ist sehr wichtig, sich auch nochmal damit zu beschäftigen, wie haben die Leute gewählt, warum haben sie es vielleicht so getan. Und da bietet der Wahlatlas unendlich viele Möglichkeiten der Auseinandersetzung.
1: Und dieser Atlas zeigt auch, dass Mecklenburg-Schwerin in der Weimarer Republik zu den Ländern mit den höchsten Wahlbeteiligungen gehörte.

0: selbst bei der vorerst letzten demokratischen Wahl 1932. Da lag sie bei etwa 80%. Die Hälfte stimmte für die Nazis, viele aus Unzufriedenheit, aus einem Gefühl heraus, sagt der Historiker Martin Buchsteiner.
1: Dass sie einfach genug haben von der Art und Weise, wie regiert wurde, und sich dann ermächtigt fühlen, jetzt einmal das zu wählen, was eine große Kritik ist oder eine große Form von ich zeig's euch mal.
0: Nach der Wahl zeigen es dann die Nazis, all jenen, die nicht in ihr Weltbild passen.
2: Wie hat mein Ort gewählt? Dieser historische Wahlatlas für damals Mecklenburg-Schwerin von 1932 ist im Internet zu finden unter landesmuseum-mv.de und auf der Internetseite der Landeszentrale für politische Bildung.

0: Man hätte es wissen können. Besser. Should have known better. Das war Safian Stevens um 10 vor 10.
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0: Ronja von Rönne. Ja, ich weiß nicht, muss man das immer wiederholen, aber solche Schlagworte sind nun mal da. Sie galt mal als neuer Stern der deutschen Popliteratur, sogar als It-Girl des deutschen Feuilletons. Vor 10 Jahren hat sie mit einem Artikel für Aufsehen gesorgt, warum mich der Feminismus anekelt. Ziemlich viel Empörung gab es damals auch. Wenig später erschien ihr Debütroman. Sie hat sehr persönliche Texte geschrieben über Depressionen, Panikattacken oder ADHS. Jetzt erscheint ihr neuer Roman Alles Liebe. Heißt er. Und unsere Kritikerin Britta Schmeiß findet, Ronja von Rönne stellt hier herkömmliche Definitionen von Wahrheit und Wirklichkeit ziemlich auf den Kopf.
2: Dieser Roman ist voller trauriger Gestalten, kaputter, verzweifelter, erbärmlicher, in dieser Welt verlorener Existenzen. Was sie eint, sie alle schaffen ihre eigenen Realitäten, flüchten sich in Illusionen, um bestehen zu können. Aus Schmerz, aus Enttäuschung, aus Narzissmus oder aus reiner Geltungssucht. Da ist zum Beispiel die 13-14-jährige Laura. Sie erkennt früh, dass wer eine Geschichte zu erzählen hat, die andere hören wollen, Anerkennung erlangt.
3: Schon in der 7. Klasse war mir klar, dass man ohne Drama niemand war. Dass Aufmerksamkeit eine Währung ist, die man sich verdienen muss. Und jetzt hatte ich das perfekte Drama. Eine todkranke beste Freundin.
2: Denn Lauras Freundin Miriam hat Krebs. Als die nicht mehr die Schule besuchen kann, nimmt Laura nach und nach ihre Rolle ein. Als Klassensprecherin, als die, die zu Geburtstagen eingeladen wird und im Unterricht als erstes ins Team gewählt wird. Und sie wird zum Bindeglied zwischen der Klasse und Miriam. Als die Krankheit nicht mehr genug Drama hergibt, erfindet sie eines. Bis sich Laura ganz neu erfinden muss. Und da ist Barbara, von ihrem Mann verlassen, als der die Krebserkrankung der gemeinsamen Tochter Clara nicht mehr erträgt. In einer Selbsthilfegruppe findet sie Trost.
3: In der Gruppe schwiegen jetzt alle, wenn Barbara davon erzählte, wie schlecht es Clara ging. Sie empfand das Mitgefühl der anderen als tröstend. Es war ein respektvolles Schweigen, kein desinteressiertes. Und so erzählte sie immer mehr.
2: Die Erlösung für Barbara aber kommt mit einer Küchenmaschine, die alles kann und die vor allem mit zahlreichen Hochglanzkatalogen von Versandhäusern in ihr Leben tritt.
3: Barbara blätterte sich Tag für Tag und Seite für Seite weiter durch anderer Leute Leben. Irgendwann hatte sie damit begonnen, den Models Namen zu geben. Den Vater hatte sie aus einer Laune heraus Rolf getauft. Ein grundsolider Name für einen gefestigten Familienmenschen.
2: Dessen Katalogfotos nicht nur irgendwann die Wände ihres Hauses tapezieren und Fotoalben mit Aufschriften wie unsere Reiseerinnerungen füllen, sondern in ihrem Kopf und ihren Geschichten zu ihrem realen Partner wird, wie sie ihrer Freundin Astrid immer ausführlicher erzählt.
3: Anfangs blieb es bei harmlosen Anekdoten. Aber als sie nach der Sauna auf ein Glas Sekt in die Bar aufbrachen, vertraute sie ihr immer intimere Details an.
2: Ronja von Rönne erzählt von all diesen Leben mit einer gewissen emotionalen Distanz. Sie beschreibt, ohne zu bewerten. Jeder dieser Figuren widmet sie ein Kapitel, das sie jeweils schlicht mit deren Namen überschreibt. Da ist noch Heike, eine ambitionierte Lehrerin, die mit ihrem gutmütigen, aber langweiligen und irgendwann illoyalen Mann in dessen Elternhaus und zu der Schwiegermutter zieht. Deren subtiler Tyrannei entkommt sie über 30 Jahre nicht. Und da ist Fedor.
3: Fedor, der eigentlich anders hieß, hatte sich an der Universität einen neuen Namen gegeben. Für einen Neustart.
2: Im letzten Kapitel führt von Rönne all diese Leben aus unterschiedlichen Jahrzehnten irgendwie zusammen. Mal sehr deutlich, mal wie am Rande notiert. Das wirkt arg konstruiert und schafft vor allem Trostlosigkeit. Denn egal in welche Illusion diese Menschen flüchten, welche Realitäten sie sich schaffen, glücklich werden sie nicht.
0: Ronja von Rönne, Alles Liebe heißt dieses Buch, bei DTV erschienen, 240 Seiten, 23 Euro. Angaben zum Buch und Besprechung auch online bei uns, ndr.de/kultur.

Italiana aus Antiche Danze ed Arie von Ottorino Respighi. Das waren die Charts Chamber Artists. Und das war der Morgen. Ralitza Nikolov begleitet Sie gleich nach 10 durch den Vormittag. Ich bin Philipp Schmid, freue mich ab jetzt auf morgen früh. Glücklichen Donnerstag.

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1: Um 10 Uhr mit Juliette Groß. Die Spitzen von Union und SPD haben in Berlin ihre Reformpläne vorgestellt. Bundeskanzler Merz spricht von einem guten Tag. Aus der NDR Nachrichtenredaktion Christiane Rüther.
2: Es gibt viele verschiedene Themenbereiche, bei denen sich die Regierungskoalition nun geeinigt hat. Ein Punkt: Steuerentlastungen. Das Volumen liegt bei 10 Milliarden Euro. Profitieren sollen vor allem kleine und mittlere Einkommen und hier vor allem Familien mit Kindern. Gegenfinanzieren will die Regierung das unter anderem mit einer Ausweitung der Reichensteuer. Weiterer Punkt: Die Bundesregierung plant, die Regeln für Krankschreibungen zu verschärfen. So muss die Arbeitsunfähigkeitsbescheinigung künftig verpflichtend schon ab dem ersten Tag vorliegen. Die telefonische Krankschreibung wird abgeschafft. Außerdem will die Koalition die Verstaatlichung von Mietwohnungen unterbinden. Hintergrund: Derartige Vorhaben würden den privaten Wohnungsbau gefährden. Zudem sollen die Vorschläge der Rentenkommission bis Jahresende umgesetzt und Bürokratie abgebaut werden.
1: Trotz Fachkräftemangels wird in Deutschland das Potenzial vieler Zugewanderter nicht ausreichend genutzt. Zu der Erkenntnis kommt eine Arbeitsmarktstudie der Bertelsmann Stiftung. Demnach arbeiten viele Migrantinnen und Migranten in niedrig qualifizierten Positionen, auch wenn sie einen anerkannten höheren Abschluss hätten. Als Gründe nennt die Studie sprachliche Hürden, komplizierte Anerkennungsverfahren von Berufserfahrungen oder auch Diskriminierung. Die Stiftung fordert deshalb, mehr Sprachförderung und ausländische Abschlüsse in Deutschland unbürokratischer anzuerkennen. Wirtschaftsverbände bezeichnen den Fachkräftemangel seit Jahren als eines der größten Standortprobleme in Deutschland. Der Online-Konzern Google muss nach einem Urteil des Europäischen Gerichtshofs eine Wettbewerbsstrafe in Höhe von 4,1 Milliarden Euro zahlen. Die Richterinnen und Richter in Luxemburg entschieden, dass das Unternehmen Herstellern von Android-Smartphones und Mobilfunkanbietern rechtswidrige Einschränkungen auferlegt hat, um die Marktdominanz seiner Suchmaschine zu stärken. Google hatte im Jahr 2018 gegen das Urteil zu einer Strafe von rund 4,3 Milliarden Euro geklagt. Letztendlich wurde lediglich die Höhe leicht herabgesetzt. Bei einem Brand im Krankenhaus in Ludwigslust sind zwei Menschen ums Leben gekommen. Laut Polizei handelte es sich bei den Opfern um Patienten. Aus Schwerin, Anja Bauer.
3: Nach Angaben der Polizei war das Feuer gegen 16:30 in einem Patientenzimmer ausgebrochen. Dabei sei auch der Dachstuhl der Radiologie in Brand geraten. Das Krankenhaus wurde vollständig evakuiert, auch die Nebengebäude. Patienten seien an einem sicheren Ort auf dem Gelände versorgt worden, hieß es weiter. Die Notaufnahme war zeitweise nicht zugänglich, inzwischen ist sie aber wieder freigegeben worden. Ob es sich bei den beiden Toten um die Patienten handelt, in deren Zimmer das Feuer ausgebrochen war, ist noch unklar. Auch zur Brandursache konnten die Behörden noch keine Angaben machen.
1: In Venezuela steigt die Zahl der Erdbebenopfer. Mittlerweile haben die Behörden fast 2300 Tote bestätigt. Zehntausende Menschen werden nach wie vor vermisst. Die Einsatzkräfte finden kaum noch Überlebende. Im besonders schwer betroffenen Ort Cartia La Mar versuchen Rettungsteams seit 3 Tagen, einen Mann aus den Trümmern eines Hauses zu ziehen. Das 7-stöckige Gebäude war beim Doppelerdbeben vor einer Woche über ihm eingestürzt. Ärzte und Hilfsorganisationen warnen vor dem Ausbruch von Krankheiten. Die katastrophalen Zustände könnten Malaria- oder Dengue-Infektionen beschleunigen. Bei der Fußball-Weltmeisterschaft stehen jetzt alle 3 Gastgeberländer im Achtelfinale. Am frühen Morgen haben es nach Kanada und Mexiko auch die USA geschafft. Aus dem ARD-WM-Team Michael Küster.
4: Mit einem 2:0 über Bosnien-Herzegowina haben es die USA in die Runde der letzten 16 geschafft. Dort wartet jetzt Belgien, das sich in der Verlängerung mit 3:2 gegen den Senegal durchgesetzt hat. Auch England ist weiter nach einem 2:1 über die Demokratische Republik Kongo. Der heutige WM-Tag beginnt mit dem Auftritt der Spanier gegen Österreich. Der Europameister ist trotz durchwachsener Turnierleistungen Favorit. Anstoß in Los Angeles ist um 21 Uhr. Außerdem spielen in der kommenden Nacht Portugal gegen Kroatien und die Schweiz bekommt es mit Algerien zu tun.
1: Das waren die Nachrichten. Das Wetter in Norddeutschland. Besonders im Süden und Südosten oft freundlich, später mehr Wolken und von der Nordsee her Regen. Höchstwerte zwischen 20 Grad in Schleswig und 26 Grad in Pasewalk. Morgen mal Sonne, mal Wolken, vereinzelt Schauer, maximal 19 bis 23 Grad. Am Sonnabend gebietsweise etwas Regen, im Südwesten Niedersachsens freundlich, 20 bis 26 Grad. Am Sonntag unbeständig mit Schauern und einzelnen Gewittern, 19 bis 24 Grad. Es ist 10.05 Uhr.
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2: Auch mit über 100, wiedererkennbar und witzig, mit nur einem Wort, Loriot.
5: Moment.
2: Ja, ist er. Woran liegt's?
5: Das Thema, was mich am meisten interessiert, ist die schieflaufende Kommunikation. Menschen, die miteinander nicht reden können, die aneinander vorbeireden, das ist seit Jahrzehnten, was die Beobachtung betrifft, meine größte Freude gewesen.
2: Missverständnisse hat Loriot auf seine höchsteigene Art aufgespießt. Und was er noch so alles geschafft hat, kann man von heute an im Wilhelm-Busch-Museum in Hannover anschauen. Wir nehmen Sie mit.
6: Danke.
2: Bitte gern.

Das SWR-Sinfonieorchester Stuttgart unter Leitung von Roger Norrington mit dem Vorspiel zu den Meistersingern von Nürnberg von Richard Wagner. Insomnia heißt ein Album des Londoner Aurora Orchestra. Ein Programm für unruhige Nächte hat sich das innovative Orchester ausgedacht. Mit ganz unterschiedlichen Titeln von Benjamin Britten, von den Beatles, von R.E.M., und auch von François Couperin, aber in einer Bearbeitung des zeitgenössischen Komponisten Thomas Addis. Das Aurora Orchestra unter Leitung von Nicholas Collin. Hier eine sehr farbige Version von Les Barricades Mystérieuses aus den Pièces de Clavecin.

0: Vals d'Heures aus der Ballettsuite Coppelia von Leo Delibes mit dem National Philharmonic Orchestra unter Leitung von Richard Bonning. Sie sind bei NDR Kultur. Loriots Geburtstag kann man immer feiern, auch seinen 103., auch wenn der erst im Februar ist. Das dachte sich das Wilhelm-Busch-Museum in Hannover. Heute startet die Ausstellung Ach was, 103 Jahre Loriot. Agnes Bührig berichtet.
1: Wuchtig und unisono geht es los. Dann folgen dramatische Pausen. Ein Werk wie gemacht für einen Humoristen. Beethovens Ouvertüre für das Schauspiel Coriolan erklang 1979 bei einem Sketch Loriots mit den Berliner Philharmonikern. Auf Fotos in der Ausstellung ist er in einer Latzhose in der Philharmonie zu sehen, als fliegenfangender Klavierspediteur, der versehentlich aufs Dirigentenpodest geraten ist. Gleich daneben Zeichnungen fürs Bühnenbild der Opern Martha und der Freischütz. Eva Jandl-Jörg, Direktorin des Wilhelm-Busch-Museums.
2: Ich glaube, er wurde tatsächlich eingeladen, weil es bekannt war, dass er sich für Oper interessiert und er diese Nähe immer gesucht hat. Nicht? Also man wusste, dass er inszenieren kann, das hat er ja schon bewiesen. Er hat ja selber auch als Schauspieler fungiert in unterschiedlichsten kleinsten Rollen, hat selber dann für seine Cartoon-Serie Sketche gedreht. Das heißt, das hat man ihm abgenommen, dass er weiß, wie man Regie führt.
1: Es sind die ungewöhnlichen Blickwinkel auf das Leben des 1923 in Brandenburg an der Havel geborenen Vico von Bülow, die die Ausstellung spannend machen. Fotos vom entspannten Kostümshopping mit Evelyn Hamann für den Film Ödipussy in den 1980er Jahren in Hamburg. Die Freundschaft mit dem Zeichner von Knatterton, Manfred Schmidt. In einem Comic von diesem taucht plötzlich eine Loriot-Figur mit der typischen Knollennase auf. Material, das das Wilhelm-Busch-Museum für die Ausstellung aus dem Depot geholt hat. 1971 war Manfred Schmidt dann Gast in einer Folge von Loriots Fernsehsendung Cartoon. Aber nicht nur das.
2: Beide haben für die Quick gearbeitet und haben sich angefreundet und haben eine Serie, die hieß Der ganz offene Brief, für Quick gezeichnet, wo sie abwechselnd quasi fingierte Leserbriefe geschrieben haben und immer eine kleine Zeichnung dazu gemacht haben. Da haben sie aus ihren persönlichen Dingen berichtet, also was ihnen widerfahren ist.
1: Aber auch den humoristischen Blick auf aktuelle Ereignisse, Massentourismus sowie Innen- und Außenpolitik.
3: Bertha!
4: Ja?
3: Das Ei ist hart.
1: Aber auch bekannte Arbeiten wie die Trickfilme Das Frühstücksei oder Feierabend sind in der Ausstellung zu sehen. Damit will das Wilhelm-Busch-Museum auch junge Leute ansprechen. Männer und Frauen etwa steht in großen roten Buchstaben über einer Reihe bekannter Beziehungscomics. An einer Tafel können Besucherinnen und Besucher ihre Ideen davon auf Post-it-Zetteln anpinnen. Dass Loriots Männerfiguren steif und dabei oft etwas überfordert wirken, das könnte mit Loriots Kindheit zu tun haben.
2: Er kam ja im frühen Alter nach der Scheidung seiner Eltern zu seiner verwitweten Großmutter nach Berlin, gemeinsam mit seinem Bruder. Und da hat man wohl gelebt zwischen Möbeln des 19. Jahrhunderts, dunkle, schwere Möbel, große Kachelöfen, alles ein bisschen verstaubt und wieder entsprechend der damaligen Zeit eben ein bisschen rückständig. Und das sind Dinge, die er in seinen Figuren mitnimmt.
1: Nicht nur Karikatur und Zeichenkunst, auch den Menschen hinter der Kunstfigur zeigt, ach was, 103 Jahre Loriot auf vielfältige Weise. Für eingefleischte Loriot-Fans gibt es dabei vor allem viel Bekanntes. Doch der dokumentarische Teil führt einem noch einmal deutlich vor Augen, dass Loriot in allen möglichen Genres zu Hause war.
0: Sagt uns Agnes Bührig. Zu sehen ist die Ausstellung Ach was im Wilhelm-Busch-Museum in Hannover bis zum 14. September.

Das Finale des Oktetts S-Dur von Felix Mendelssohn Bartholdy, rauschend gespielt vom Belcher Quartett mit dem Quatuor Eben. Ja, diese Musik des 16-jährigen gefeierten Wunderkinds. Überregional berühmt war er da schon später. Dann auch mit seiner Sommernachtstraummusik. Die hat er ja dann ganz spät erst richtig vollendet. Dazu mehr heute Mittag in den starken Stücken hier auf NDR Kultur. Da hören wir dann mal die ganze Sommernachtstraummusik von Felix Mendelssohn Bartholdy. Und jetzt Musik von der Schwester, von Fanny Hensel. Wenn man sich das mal so vorstellt, die Geschwister wuchsen Anfang des 19. Jahrhunderts in der Nähe der Hamburger Michaeliskirche auf. Und dort im Komponistenquartier wird auch eine Ausstellung gezeigt der Familie, die familiären Verbindungen, das kulturelle Umfeld, in dem diese Musik dann sich entwickeln konnte. Sie sind ja nur in ihren ersten Lebensjahren in Hamburg gewesen, dann nach Berlin weiter geflohen mussten. Also sie mussten fliehen aus der besetzten Hansestadt und ihr Künstlerleben hat sich sehr, sehr unterschiedlich entwickelt. Fanny Hensel hat viel komponiert, wenig veröffentlicht und doch waren ihre Werke bekannt, weil sie ja eine der ersten war, die das Konzertleben in dem Salon in Berlin gefördert hat. Und dort hat sie auch ihre Werke aufgeführt. Wir hören die Konzertarie für Sopran und Orchester Io d'amor, o Dio, mi moro von Fanny Hensel mit Helen Kwon und dem Philharmonischen Staatsorchester Hamburg unter Leitung von Gerd Albrecht.

0: Io d'amor, o Dio, mi moro, die Konzertarie von Fanny Hensel, hier gesungen von Helen Kwon, begleitet vom Philharmonischen Staatsorchester Hamburg unter Leitung von Gerd Albrecht.
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0: In diesem Gedicht von Anna Achmatowa nimmt das lyrische Ich mit Stolz und Entschiedenheit Abschied von einem Geliebten. Es lässt sich verstehen als ein kraftvoller Ausdruck weiblicher Autonomie. Titel: Um deine Liebe bitt ich nicht. Es liest Katharina Thalbach.
2: Um deine Liebe bitt ich nicht. Die ist doch jetzt im sicheren Hafen. Glaub mir, die neue kann ruhig schlafen, weil ich ihr keine Briefe schick. Doch hör auf meinen Rat und gib ihr meine Verse. Soll sie lesen und über meinen Fotos rätseln. Verliebte sind so furchtbar lieb. Aber die dummen Dinger möchten nur das Gefühl kompletten Siegs. Nicht reden, zärtliches Gedächtnis der ersten Tage, wenn du liebst. Doch hast du erst das Groschenglück mit deiner neuen durchgebracht, ist deine Seele satt und dick. Wenn dich der Ekel plötzlich packt, komm nicht in meine Nacht. Ich kenn dich nicht. Mir sagt er nichts, dein Blick. Womit könnt ich dir helfen, denn ich heile vieles, nur kein Glück.
0: Katharina Thalbach mit dem Gedicht »Um deine Liebe bitt ich nicht« von Anna Achmatowa.

von dem Album Songs from Before mit unter anderem Luisa Fuller, Sunlight von Max Richter. Unermüdlich ist er unterwegs, der Pianist Rudolf Buchbinder, momentan gerade in Tel Aviv, und dort spielt er mit dem Israel Philharmonic Orchestra und Lahav Shani das zweite Klavierkonzert von Brahms. Auch Kammermusikrezitale stehen an in den kommenden Tagen. Sein neues Album, sein Schubert-Album, ist unser Album der Woche hier auf NDR Kultur. Da widmet er sich mal den Tänzen von Franz Schubert. Und die sind ja oft einfach nur ganz, ganz kurz, hier eine gute Minute, und trotzdem sind wir gleich in der Welt von Wien. Deutscher Tanz Nummer 10 A-Moll mit Rudolf Buchbinder.

Rudolf Buchbinder mit dem deutschen Tanz Nummer 10 A-Moll aus Deutschverzeichnis 783 von Franz Schubert von seinem Album Treasures. Und nähere Informationen dazu finden Sie auch bei uns im Netz ndr.de/kultur.

Das Scherzo der zweiten Sinfonie von Robert Schumann mit dem Chamber Orchestra of Europe unter Leitung von Yannick Nézet-Séguin. Wenn Filmmusik ganz ohne Bilder funktioniert. Jerome Maross war für Weites Land für einen Oscar nominiert.

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1: Um 11 Uhr mit Juliette Groß. Die Spitzen von Union und SPD haben in Berlin ihre Reformpläne vorgestellt. Bundeskanzler Merz spricht von einem guten Tag. Aus der NDR Nachrichtenredaktion Christiane Rüther.
2: Es gibt viele verschiedene Themenbereiche, bei denen sich die Regierungskoalition nun geeinigt hat. Ein Punkt: Steuerentlastungen. Das Volumen liegt bei 10 Milliarden Euro. Profitieren sollen vor allem kleine und mittlere Einkommen und hier vor allem Familien mit Kindern. Gegenfinanzieren will die Regierung das unter anderem mit einer Ausweitung der Reichensteuer. Weiterer Punkt: Die Bundesregierung plant, die Regeln für Krankschreibungen zu verschärfen. So muss die Arbeitsunfähigkeitsbescheinigung künftig verpflichtend schon ab dem ersten Tag vorliegen. Die telefonische Krankschreibung wird abgeschafft. Außerdem will die Koalition die Verstaatlichung von Mietwohnungen unterbinden. Hintergrund: Derartige Vorhaben würden den privaten Wohnungsbau gefährden. Zudem sollen die Vorschläge der Rentenkommission bis Jahresende umgesetzt und Bürokratie abgebaut werden.
1: Internationale Ermittler sind gegen Online-Netzwerke von Männern vorgegangen, die ihre Partnerinnen betäuben und dann sexuell missbrauchen. Nach Angaben von Europol wurden fast 160 mutmaßliche Opfer und Täter identifiziert. Einzelheiten wurden noch nicht genannt. Die Ermittlungen laufen seit April gemeinsam mit dem Bundeskriminalamt und dem Hamburger Landeskriminalamt. Im Juni nahm die niederländische Polizei nach Hinweisen ihrer britischen und deutschen Kollegen 4 mutmaßliche Täter fest. Dadurch ergaben sich hunderte neue Spuren. Täter sind Europol zufolge meist Männer, die ihre eigenen Partnerinnen missbrauchen und Aufnahmen davon ins Netz stellen. Bei einem Brand im Krankenhaus in Ludwigslust sind 2 Menschen ums Leben gekommen. Laut Polizei handelt es sich bei den Opfern um Patienten. Aus Schwerin, Anja Bauer.
3: Nach Angaben der Polizei war das Feuer gegen 16:30 in einem Patientenzimmer ausgebrochen. Dabei sei auch der Dachstuhl der Radiologie in Brand geraten. Das Krankenhaus wurde vollständig evakuiert, auch die Nebengebäude. Patienten seien an einem sicheren Ort auf dem Gelände versorgt worden, hieß es weiter. Die Notaufnahme war zeitweise nicht zugänglich, inzwischen ist sie aber wieder freigegeben worden. Ob es sich bei den beiden Toten um die Patienten handelt, in deren Zimmer das Feuer ausgebrochen war, ist noch unklar. Auch zur Brandursache konnten die Behörden noch keine Angaben machen.
1: Google muss nach einem Urteil des Europäischen Gerichtshofs eine Wettbewerbsstrafe in Höhe von 4,1 Milliarden Euro zahlen. Die Richterinnen und Richter in Luxemburg entschieden, dass das Unternehmen Herstellern von Android-Smartphones und Mobilfunkanbietern rechtswidrige Einschränkungen auferlegt hat, um die Marktdominanz seiner Suchmaschine zu stärken. Google hatte im Jahr 2018 gegen das Urteil zu einer Strafe von rund 4,3 Milliarden Euro geklagt. Letztendlich wurde lediglich die Höhe leicht herabgesetzt. In Venezuela steigt die Zahl der Erdbebenopfer. Mittlerweile haben die Behörden fast 2300 Tote bestätigt. Zehntausende Menschen werden nach wie vor vermisst. Die Einsatzkräfte finden kaum noch Überlebende. Im besonders schwer betroffenen Ort Katia La Mar versuchen Rettungsteams seit 3 Tagen, einen Mann aus den Trümmern eines Hauses zu ziehen. Das 7-stöckige Gebäude war beim Doppelerdbeben vor einer Woche über ihm eingestürzt. Ärzte und Hilfsorganisationen warnen vor dem Ausbruch von Krankheiten. Die katastrophalen Zustände könnten Malaria- oder Dengue-Infektionen beschleunigen. Bei der Fußball-Weltmeisterschaft stehen jetzt alle 3 Gastgeberländer im Achtelfinale. Am frühen Morgen haben es nach Kanada und Mexiko auch die USA geschafft. Aus dem ARD-WM-Team Michael Küster.
4: Mit einem 2:0 über Bosnien-Herzegowina haben es die USA in die Runde der letzten 16 geschafft. Dort wartet jetzt Belgien, das sich in der Verlängerung mit 3:2 gegen den Senegal durchgesetzt hat. Auch England ist weiter nach einem 2:1 über die Demokratische Republik Kongo. Der heutige WM-Tag beginnt mit dem Auftritt der Spanier gegen Österreich. Der Europameister ist trotz durchwachsener Turnierleistungen Favorit. Anstoß in Los Angeles ist um 21 Uhr. Außerdem spielen in der kommenden Nacht Portugal gegen Kroatien und die Schweiz bekommt es mit Algerien zu tun.
1: Das waren die Nachrichten. Das Wetter in Norddeutschland. Besonders im Süden und Südosten oft freundlich, später mehr Wolken und von der Nordsee her Regen. Höchstwerte zwischen 20 Grad in Schleswig und 26 Grad in Pasewalk. Morgen mal Sonne, mal Wolken, vereinzelt Schauer, maximal 19 bis 23 Grad. Am Sonnabend gebietsweise etwas Regen, im Südwesten Niedersachsens freundlich, 20 bis 26 Grad. Am Sonntag unbeständig mit Schauern und einzelnen Gewittern, 19 bis 24 Grad. Es ist 11 Uhr. Gleich 5.
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5: Hallo, einen angenehmen Vormittag wünsche ich Ihnen. Schön, dass Sie dabei sind. Wenn ich die folgende Musik höre, bekomme ich ein ganz merkwürdiges Gefühl in den Fingern, als würden Sie sich daran erinnern, wie das war. Dieser Versuch, Präludium und Fuge C-Dur von Bach fließend und musikalisch hervorzubringen. Hier spielt zum Glück einer, der das kann, Andras Schiff.

Andras Schiff mit Präludium und Fuge C-Dur aus dem wohltemperierten Klavier von Johann Sebastian Bach. Bach für Pianisten, Bach für Cellisten. Steven Isserles spielt natürlich auch Bach. Er schreibt aber auch Bücher, hat einen Companion zu den Cello-Suiten geschrieben, hat auch Bücher für Kinder geschrieben. Das lohnt sich wirklich, da mal zu schauen. Vielleicht haben Sie ja ein Enkelkind, das gerne noch was Interessantes, Lustiges lesen soll, kann, möchte für die Sommerferien. Da kann man sich wirklich umtun. Sehr gewitzte kleine Geschichten, die Steven Isserles da schreibt. Er gehört zu den interessantesten Cellisten unserer Tage, finde ich, und ist auch immer wieder gern mal im Norden. Hier eine Aufnahme mit dem NDR Elbphilharmonieorchester und Christoph Eschenbach, die Romanze für Cello und Orchester von Camille Saint-Saëns.

0: Die Romanze für Cello und Orchester von Camille Saint-Saëns in der Aufnahme mit Steven Isserles und dem NDR Elbphilharmonieorchester unter Leitung von Christoph Eschenbach. Ja, die Musikerinnen und Musiker vom NDR Elbphilharmonieorchester habe ich heute Morgen schon in den Bus steigen sehen. Da finden schon die Vorbereitungen statt. Am Wochenende Eröffnung des Schleswig-Holstein Musikfestivals. Sommerzeit ist Festivalzeit und das betrifft nicht nur Klassik-Festivals. In wenigen Wochen findet zum Beispiel auch das Elbjazz auf dem Blum- und Voss-Gelände in Hamburg statt. Und natürlich gehört auch das MS Dockwill in Hamburg-Wilhelmsburg in den Kalender. Muss man sagen, noch. Der Branche scheinen steigende Kosten und schleppende Ticketverkäufe zunehmend Probleme zu machen. Tristan Dück hat recherchiert, inwiefern das auch die großen Hamburger Festivals bedroht.
1: Eine riesige Party zwischen Containertürmen und Kaimauern mit täglich 25.000 Gästen. Vergangenes Jahr der Dämpfer. Das MS Dockwill zum ersten Mal mit nur 2 statt 3 Festivaltagen. Dafür kosten die Tickets weniger.
2: Hallo Hamburg!
1: Für Dockwill-Mitorganisator Arne Empen war das die richtige Entscheidung.
3: Insgesamt ist der Festivalmarkt sehr stark angespannt und es gibt ein großes Festivalsterben. Da stehen wir mit dem Dockwill wirklich immer noch gut da, weil unser Vorverkauf gut ist. Aber auch wir merken, dass alles teurer wird und wir wollen diese Preise dann auch nicht ans Publikum 1:1 weitergeben.
1: Das potenzielle Publikum überlegt sich offenbar immer genauer und auch später, wofür es sein Geld ausgibt. Hier in der Sternschanze wohnen viele Leute mit Festivalerfahrung.
4: Ich finde Zelten ganz schlimm. Dixi-Klo ist mein persönlicher Albtraum.
5: Also wenn man sich überlegt, irgendwie hinkommen, zurückkommen, Ticket, Essen, Alkohol dort, wenn man halt irgendwas kauft, das ist ultra teuer.
6: Wenn du jetzt, was weiß ich, 17, 18, 19 bist, ist das schon ganz cool auf eine Art, da 3 Tage in seinem Dreck da irgendwie vor sich hin zu vegetieren. Aber dann später in einer anderen Lebensphase macht das keinen Spaß mehr.
1: Das Komfortbedürfnis steigt, das hat auch das Elbjazz erkannt und bietet dieses Jahr erstmalig eine große Tribüne mit 1000 Sitzplätzen, die dazu gebucht werden kann. Auch der Termin ist neu, erstmals im Juli statt im Juni. Festivalleiterin Ina Liegfeld.
7: Zum einen wollen wir inhaltlich ein bisschen mehr, wir nennen es Back to the Roots, also wirklich wieder mehr den Fokus auf Jazz legen. Und um das gewährleisten zu können, müssen wir uns halt an den Verfügbarkeiten der Bands orientieren. Und die sind einfach traditionell alle im Juli unterwegs. Und im Juni ist das Booking deutlich schwieriger.
1: Ein scharfes musikalisches Profil, darauf setzt auch das brandneue Amplifier Festival für Alternative Rock und Punkrock. Festivalleiter Thomas Haßmann setzt große Hoffnung in das Konzept.
8: Ein Generalistenfestival zu machen, bei dem diverse Musikrichtungen gespielt werden, weist sich gerade nicht als erfolgreich. Und da werden nur die Platzhirsche am Ende, glaube ich, überbleiben. Dementsprechend haben wir uns eher auf bestimmte Genres, bestimmte Nischen konzentriert und wollen darüber die Leute ansprechen, die sich ein auf ihren Musikgeschmack zurechtgeschnittenes Festival wünschen.
1: Das Amplifier Festival findet auf dem gleichen Gelände in Wilhelmsburg statt wie das MS Dockwill und übrigens auch das Habitat Festival für elektronische Musik. Das wird zum 3. Mal in Folge ausverkauft sein und die Veranstalter sehen noch größeres Wachstumspotenzial. All das zeigt, die Festivalbranche steht zwar unter Druck, aber solange die Veranstalter neue Antworten finden, kann die Party wohl weitergehen.
0: Berichtet uns Tristan Dück.

Rondo aus dem Flötenkonzert D-Dur von Johann Christian Bach mit Walli Haase und dem Thüringischen Kammerorchester Weimar unter Leitung von Wolf-Dieter Hauschild. Ja, wie geht man eigentlich um mit Noten von Ludwig van Beethoven, mit einer Sinfonie, mit seiner zweiten Sinfonie? Eigentlich kaum zu glauben, dass der langjährige Schüler und Freund Ferdinand Ries berichtet hat, er hat die Autographe, also die handgeschriebene Partitur dieser zweiten Sinfonie von Beethoven geschenkt bekommen und dann sei sie ihm leider gestohlen worden von einem Freund aus reiner Freundschaft.

Kammerorchester Basel unter Leitung von Giovanni Antonini mit dem ersten Satz der Sinfonie Nummer 2 D-Dur von Ludwig van Beethoven. 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Wenn Sie sich fragen, wie hat

0: 5. Juni 1932 sind in Mecklenburg-Schwerin Landtagswahlen und das NSDAP-Blatt Niederdeutscher Beobachter jubelt am Tag danach.
1: Siegesfahnen heraus! Der Nationalsozialismus übernimmt die Regierung in Mecklenburg-Schwerin. Wir rechnen ab.
0: Es ist ein Erdrutschsieg. 49% für die NSDAP. Bei der Wahl zuvor waren es 4%. Gaben die Mecklenburgerinnen und Mecklenburger die Demokratie bewusst auf?
2: Bei der These, dass man die Demokratie abwählt, wäre ich vorsichtig. Also es könnte auch einfach sein, dass man gesagt hat, so jetzt wählen wir mal eine andere Partei, denn die wir davor gewählt haben, haben nicht unseren Wünschen entsprochen. Jetzt schicken wir sie in die Opposition und dann gucken wir mal, was die Nazis können. Und wenn die auch versagen, so wie die anderen Parteien, dann wählen wir halt beim nächsten Mal wieder was anderes.
0: Ordnet der Greifswalder Historiker Martin Buchsteiner ein. Er hat als erster die Ergebnisse aller Landtagswahlen zwischen 1919 und 1932 in Mecklenburg-Schwerin erforscht. Für jede Stadt, jedes Dorf, jedes Gut. Das Ergebnis seiner aufwendigen Arbeit liegt nun vor und bringt vermeintliche Gewissheiten ins Wanken.
2: Das Land wählt konservativ und die Städte sind die Hochburgen der Sozialdemokratie und dann eben auch der Kommunisten.
0: Dieses Pauschalurteil sei falsch. Schon in der Weimarer Republik habe es in Mecklenburg einen überraschend hohen Anteil an Wechselwählern gegeben. Egal ob Stadt oder plattes Land.
2: Und das nicht nur innerhalb des linken oder rechten Lagers, sodass man sagen könnte, die radikalisieren sich und entspannen sich dann wieder. Nein, die wählen tatsächlich auch wechselnd zwischen konservativen und linken Angeboten. Was mich sehr überrascht hat, war eben auch so ein Wechsel zwischen SPD und DNVP.
0: Die DNVP, das ist die Deutschnationale Volkspartei, eine antidemokratische, antisemitische Partei. Sie bekämpft die Weimarer Demokratie vehement, während die SPD deren wichtigste Stütze ist. Wechselwählen zwischen diesen Polen? Rational schwer nachvollziehbar.
2: Ich kann keine Erklärung liefern, warum die Leute in den einzelnen Orten wie wählen.
0: Was den Historiker mehr interessiert, ist deshalb die Frage, wie stark der politische Wandel oder das politische Beharren in den Orten war. Denn im zunehmend hohen Anteil von Wechselwählern sieht Martin Buchsteiner ein Indiz für eine zunehmend demokratischere Gesellschaft.
2: Das ist auf alle Fälle ein Zeichen von Emanzipation und von Selbstermächtigung der Wählenden. Das zeigt, dass sich die Wählenden nicht instrumentalisieren lassen, sondern selber die Wahl als ein Mittel begreifen, Herrschaft auszuüben.
0: Für seine aufwendige Datenanalyse hat Martin Buchsteiner die im Landesarchiv Schwerin aufbewahrten Originalzählbögen genutzt. Aus hunderttausenden Zahlen entstand eine visuell ansprechende Präsentation, die nun online ging. Auf interaktiven Karten kann sich jeder durch die Wahlergebnisse klicken, erklärende Texte ergänzen die Daten. Die Stiftung Mecklenburg und die Landeszentrale für politische Bildung förderten das Projekt. Aus gutem Grund, sagt Jochen Schmidt, Direktor der Landeszentrale für politische Bildung.
3: Wir diskutieren viel über die Weimarer Republik und warum diese Republik zu diesem unguten Ende gekommen ist. Und es ist sehr wichtig, sich auch nochmal damit zu beschäftigen, wie haben die Leute gewählt, warum haben sie es vielleicht so getan. Und da bietet der Wahlatlas unendlich viele Möglichkeiten der Auseinandersetzung.
0: Und dieser Atlas zeigt auch, dass Mecklenburg-Schwerin in der Weimarer Republik zu den Ländern mit den höchsten Wahlbeteiligungen gehörte. Selbst bei der vorerst letzten demokratischen Wahl 1932. Da lag sie bei etwa 80%. Die Hälfte stimmte für die Nazis. Viele aus Unzufriedenheit, aus einem Gefühl heraus, sagt der Historiker Martin Buchsteiner.
2: Dass sie einfach genug haben von der Art und Weise, wie regiert wurde und sich dann ermächtigt fühlen, jetzt einmal das zu wählen, was eine große Kritik ist oder eine große Form von ich zeig's euch mal.
0: Nach der Wahl zeigen es dann die Nazis, all jenen, die nicht in ihr Weltbild passen.
4: Wie hat mein Ort gewählt? Den historischen Wahlatlas für Mecklenburg-Schwerin finden Sie auch auf der Internetseite der Landeszentrale für politische Bildung.

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Wunderglaube heißt die 13. Sinfonie von Ruth Langgaard und da kommt die Orgel vor hier am Schluss dieses 7. Satzes. Danish National Symphony Orchestra unter Leitung von Thomas Dausgaard. Rachel Portman für einen Oscar nominiert für diese Musik, Gottes Werk und Teufelsbeitrag.

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1: Um 12 Uhr mit Tarek Yusbashi. Die Spitzen von CDU, CSU und SPD haben ein umfangreiches Reformpaket beschlossen. Geplant sind unter anderem Änderungen bei den Steuern. Aus Berlin dazu Tim Aßmann.
2: Besonders Familien sollen steuerlich besser gestellt werden. Unter anderem durch Erhöhungen von Grundfreibetrag, Kinderfreibetrag und Kindergeld. Spätestens 2028 soll eine Familie mit einem Haushaltseinkommen von rund 60.000 Euro dann jährlich rund 600 Euro weniger Steuern zahlen als jetzt, rechnete Bundesfinanzminister Klingbeil bei der Vorstellung des Reformpaketes vor. Auch kleine Gewerbeunternehmen wie Handwerksbetriebe sollen durch die Einkommensteuerreform entlastet werden. Insgesamt beträgt das Entlastungsvolumen nach Angaben des Finanzministeriums rund 10 Milliarden Euro. Zur Finanzierung der Entlastungen sollen auch Steuersubventionen abgebaut werden. Beispiel Handwerkerleistungen. Künftig sollen hier noch 15 statt bisher 20% von der Steuer abgesetzt werden können.
1: Zum Reformpaket, auf das sich die Koalition geeinigt hat, gehören weitere spürbare Änderungen. Eine Krankschreibung soll künftig ab Tag 1 verpflichtend sein. Am Telefon krankschreiben wird abgeschafft. Neue befristete Arbeitsverträge dürfen in den nächsten Jahren bis zu 6-mal verlängert werden. Ermittler aus 7 europäischen Ländern sind erstmals gezielt gegen Online-Netzwerke von Männern vorgegangen, die ihre Partnerinnen betäuben, dann sexuell missbrauchen und die Aufnahme davon ins Netz stellen. Laut Europol wurden 156 mutmaßliche Täter und Opfer identifiziert. Aus Brüssel Andreas Meyer-Feist.
3: Europol spricht in diesem Zusammenhang von frauenfeindlichen Online-Communities. In den sozialen Medien würden nicht nur Bilder verbreitet. Die mutmaßlichen Täter hätten sich in verschiedenen Chatgruppen auch über die Wirksamkeit von Betäubungsmitteln ausgetauscht und wo und wie diese Mittel beschafft und wie sie angewendet werden können. 4 dieser Missbrauchsnetzwerke konnten laut Europol identifiziert und zerschlagen werden. Führend bei den Ermittlungen waren das Bundeskriminalamt und britische Polizeibehörden. Woher die mutmaßlichen Täter und Opfer kommen, teilte Europol nicht mit, um weitere Ermittlungen nicht zu gefährden. Europol spricht von fast 280 neuen Ermittlungsansätzen. Dabei geht es um Vergewaltigung, sexuelle Nötigung, gefährliche Körperverletzung bis hin zum Vorwurf des versuchten Mordes.
1: Bei einem Brand im Krankenhaus in Ludwigslust sind 2 Menschen ums Leben gekommen. Laut Polizei handelt es sich bei den Opfern um Patienten. Aus Schwerin Anja Bauer.
4: Nach Angaben der Polizei war das Feuer gegen 16:30 in einem Patientenzimmer ausgebrochen. Dabei sei auch der Dachstuhl der Radiologie in Brand geraten. Das Krankenhaus wurde vollständig evakuiert, auch die Nebengebäude. Patienten seien an einem sicheren Ort auf dem Gelände versorgt worden, hieß es weiter. Die Notaufnahme war zeitweise nicht zugänglich, inzwischen ist sie aber wieder freigegeben worden. Ob es sich bei den beiden Toten um die Patienten handelt, in deren Zimmer das Feuer ausgebrochen war, ist noch unklar. Auch zur Brandursache konnten die Behörden noch keine Angaben machen.
1: Google muss nach einem Urteil des Europäischen Gerichtshofs eine Wettbewerbsstrafe in Höhe von 4,1 Milliarden Euro zahlen. Die Richterinnen und Richter in Luxemburg entschieden, dass das Unternehmen Herstellern von Android-Smartphones und Mobilfunkanbietern rechtswidrige Einschränkungen auferlegt hat, um die Marktdominanz seiner Suchmaschine zu stärken. Google hatte im Jahr 2018 gegen das Urteil zu einer Strafe von rund 4,3 Milliarden Euro geklagt. Letztendlich wurde lediglich die Höhe leicht herabgesetzt. Der HSV und Werder Bremen. In der Fußball-Bundesliga spielen in der kommenden Saison nur noch 2 Nordclubs. Heute sind die Spielpläne veröffentlicht worden. Das Eröffnungsspiel bestreiten Bayern München und der VfB Stuttgart. Der Hamburger SV muss am ersten Spieltag nach Dortmund. Werder Bremen spielt in Freiburg. Los geht's am letzten Augustwochenende. Die zweite Liga startet schon 3 Wochen früher in die neue Saison. Am ersten Spieltag empfängt Absteiger Wolfsburg den ersten FC Kaiserslautern. Hannover 96 muss nach Cottbus. Holstein Kiel spielt in Darmstadt. Eintracht Braunschweig in Magdeburg. St. Pauli hat ein Heimspiel gegen Greuther Fürth und Aufsteiger Osnabrück muss nach Heidenheim. Das waren die Nachrichten. Das Wetter in Norddeutschland. Gebietsweise Regen, teils Auflockerungen, Richtung Süden länger freundlich bei 20 bis 26 Grad. Morgen Sonne und Wolken, vereinzelt auch Schauer, Höchstwerte 19 bis 23 Grad. Am Sonnabend gebietsweise Schauer, in Niedersachsen freundlicher 20 bis 26 Grad. Und am Sonntag dann unbeständig. Die Temperaturen liegen bei 19 bis 24 Grad. Es ist 12:05 Uhr.
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4: Mit Musik der Komponistin Julie Pinel in dieser Stunde, mit Musik von Weber und von Mozart und von Antonio Vivaldi. Das ist Emmanuel Pahü.

Emmanuel Pahü, begleitet vom Australian Chamber Orchestra unter Leitung von Richard Tognetti, mit dem ersten Satz dieses Flötenkonzerts G-Dur von Antonio Vivaldi. Wie stellt man sich Wolfgang Amadeus Mozart vor, wenn er Musik macht? Doch häufiger, denke ich mal, am Klavier als an der Geige. In Salzburg hat er aber sehr viel Geige gespielt und er wusste sehr, sehr genau, wie er für die Geige schreiben wollte. Und es gibt herrliche Duos für Geige und Bratsche, zwei, die er komponiert hat und die einfach ja immer wieder erstaunen lassen, wie das überhaupt geht, mit zwei Instrumenten so viel Musik zu machen. Hier das G-Dur-Duo. Köchelverzeichnis 423, der erste Satz in einer Aufnahme auf historischen Instrumenten, also zurück in die Kammer, kann man sagen. Gar nicht so ein einfach zu hörender Klang, denn wir sind es ja heute so gewöhnt, dass die Instrumente so strahlend klingen. Die Saiten, die Geigen- und Bratschensaiten haben sich doch sehr verändert gegenüber damals und auch die Stimmhöhe. Hier Clara Franziska Schöttensack, Violine, und Stefano Zanobini, Viola.

0: Concerto Köln unter Leitung von Anton Steck mit dem Menuett aus der Wassermusik-Suite Nummer 3 G-Dur von Georg Friedrich Händel. Sie sind bei NDR Kultur. 2026 ist Karl Maria von Weber Jahr, sein 200. Todestag. Weber, ein Komponist, der aber vor allem für seinen Freischütz bekannt ist und allerdings nicht nur mit diesem Werk Komponisten bis in unsere Zeit beeinflusst hat. Zum Beispiel Jörg Wiedmann. Komponist, Dirigent, erster Gastdirigent der NDR Radiophilharmonie, als Klarinettist sowieso Weber sehr verbunden, der so wundervolle Klarinettenwerke komponiert hat. Aber die erste Begegnung war mit dem Freischütz.
1: Allein der Freischütz hat mich so geprägt. Das war die erste Oper, die ich gehört habe. Mich würde es ohne Weber gar nicht geben. Wirklich. Und mein musikalisches Denken und auch wie der für die Klarinetten schreibt im Freischütz. In Terzen, ganz tief, pianissimo. Und dann drüber die Celli, da wäre ich als Klarinettist nie drauf gekommen. Der hat mich total zum Umdenken gebracht, was die Klarinette anbelangt. Es ist unfassbar, was der gemacht hat.

Das ist hier zu hören gewesen, die Klarinetten ganz tief und die Celli drüber mit ihrer schönen Kantilene. Und Sie können das jetzt nochmal komplett hören. Die Ouvertüre zum Freischütz von Karl Maria von Weber mit dem Freiburger Barockorchester unter Leitung von René Jacobs.

0: Die Ouvertüre zum Freischütz von Karl Maria von Weber mit dem Freiburger Barockorchester unter Leitung von René Jacobs hier auf NDR Kultur. Der Klimawandel hat unterschiedliche Auswirkungen. Unter anderem bringt er Menschen dazu, ihre Heimat zu verlassen. Eine Frage, die dabei häufig aufkommt, lautet: Wie viele sind wegen des Klimawandels auf der Flucht? Die australische Rechtsprofessorin Jane McAdam forscht genau dazu. Die Frage sei nicht leicht zu beantworten, sagt sie.
1: So if I talk about climate mobility,
2: zuerst müssen wir darüber nachdenken, wer alles auf der Flucht ist, wen wir damit meinen. Einwohnerinnen eines pazifischen Inselstaats, wo der Meeresspiegel stetig steigt. Der Bauer in Bangladesch, dessen Ernte Jahr für Jahr überflutet wird. Jemand, der die Hitze in seiner Heimat nicht mehr ertragen kann und sich einen Job in einem kühleren Land sucht. Menschen, die wegen Buschfeuern evakuiert werden. Bewegen sich diese Menschen im Land selbst oder über Grenzen hinaus? Und tun sie das freiwillig oder werden sie dazu gezwungen?
0: Jane McAdam ist Expertin für internationales Flüchtlingsrecht und die Gerda-Henkel-Stiftung lobt die Arbeit der Forscherin, weil sie, die Forscherin, Zitat, die Geschichte katastrophaler Vertreibung und Umsiedlung historisch rekonstruiert, den Umgang mit dieser Vertreibung juristisch analysiert und Lücken im geltenden Recht aufgedeckt hat. Dafür wird Jane McAdam nun mit dem renommierten Gerda-Henkel-Preis ausgezeichnet. Er wird nur alle 2 Jahre verliehen und ist mit 100.000 Euro dotiert.

0: Alexandre Tarot und das Orchestre National de France unter Leitung von Louis Langrée mit dem ersten Satz des Klavierkonzerts G-Dur von Maurice Ravel.
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0: Ronja von Rönne hat einen neuen Roman herausgebracht, Alles

0: zerdacht, bevor ich es erfunden habe. Ich habe Tage, Wochen verschwendet, mir über ein Buch Sorgen zu machen, das ich nicht geschrieben habe. Jetzt ist es da. Heute erscheint Alles Liebe von Ronja von Rönne und Britta Schmeiß hat es für uns gelesen.
1: Dieser Roman ist voller trauriger Gestalten, kaputter, verzweifelter, erbärmlicher, in dieser Welt verlorener Existenzen. Was sie eint, sie alle schaffen ihre eigenen Realitäten, flüchten sich in Illusionen, um bestehen zu können. Aus Schmerz, aus Enttäuschung, aus Narzissmus oder aus reiner Geltungssucht. Da ist zum Beispiel die 13-, 14-jährige Laura. Sie erkennt früh, dass, wer eine Geschichte zu erzählen hat, die andere hören wollen, Anerkennung erlangt.
2: Schon in der 7. Klasse war mir klar, dass man ohne Drama niemand war. Dass Aufmerksamkeit eine Währung ist, die man sich verdienen muss. Und jetzt hatte ich das perfekte Drama. Eine todkranke beste Freundin.
1: Denn Lauras Freundin Miriam hat Krebs. Als die nicht mehr die Schule besuchen kann, nimmt Laura nach und nach ihre Rolle ein. Als Klassensprecherin, als die, die zu Geburtstagen eingeladen wird und im Unterricht als erstes ins Team gewählt wird. Und sie wird zum Bindeglied zwischen der Klasse und Miriam. Als die Krankheit nicht mehr genug Drama hergibt, erfindet sie eines. Bis sich Laura ganz neu erfinden muss. Und da ist Barbara, von ihrem Mann verlassen, als der die Krebserkrankung der gemeinsamen Tochter Clara nicht mehr erträgt. In einer Selbsthilfegruppe findet sie Trost.
2: In der Gruppe schwiegen jetzt alle, wenn Barbara davon erzählte, wie schlecht es Clara ging. Sie empfand das Mitgefühl der anderen als tröstend. Es war ein respektvolles Schweigen, kein desinteressiertes. Und so erzählte sie immer mehr.
1: Die Erlösung für Barbara aber kommt mit einer Küchenmaschine, die alles kann und die vor allem mit zahlreichen Hochglanzkatalogen von Versandhäusern in ihr Leben tritt.
2: Barbara blätterte sich Tag für Tag und Seite für Seite weiter durch anderer Leute Leben. Irgendwann hatte sie damit begonnen, den Models Namen zu geben. Den Vater hatte sie aus einer Laune heraus Rolf getauft. Ein grundsolider Name für einen gefestigten Familienmenschen.
1: Dessen Katalogfotos nicht nur irgendwann die Wände ihres Hauses tapezieren und Fotoalben mit Aufschriften wie unsere Reiseerinnerungen füllen, sondern in ihrem Kopf und ihren Geschichten zu ihrem realen Partner wird, wie sie ihrer Freundin Astrid immer ausführlicher erzählt.
2: Anfangs blieb es bei harmlosen Anekdoten. Aber als sie nach der Sauna auf ein Glas Sekt in die Bar aufbrachen, vertraute sie ihr immer intimere Details an.
1: Ronja von Rönne erzählt von all diesen Leben mit einer gewissen emotionalen Distanz. Sie beschreibt, ohne zu bewerten. Jeder dieser Figuren widmet sie ein Kapitel, das sie jeweils schlicht mit deren Namen überschreibt. Da ist noch Heike, eine ambitionierte Lehrerin, die mit ihrem gutmütigen, aber langweiligen und irgendwann illoyalen Mann in dessen Elternhaus und zu der Schwiegermutter zieht. Deren subtiler Tyrannei entkommt sie über 30 Jahre nicht. Und da ist Fedor.
2: Fedor, der eigentlich anders hieß, hatte sich an der Universität einen neuen Namen gegeben. Für einen Neustart.
1: Im letzten Kapitel führt von Rönne all diese Leben aus unterschiedlichen Jahrzehnten irgendwie zusammen. Mal sehr deutlich, mal wie am Rande notiert. Das wirkt arg konstruiert und schafft vor allem Trostlosigkeit. Denn egal in welche Illusion diese Menschen flüchten, welche Realitäten sie sich schaffen, glücklich werden sie nicht.
0: Britta Schmeiß über den neuen Roman von Ronja von Rönne, Alles Liebe, bei DTV erschienen, 240 Seiten, 23 Euro. Diesen und viele weitere Buchtipps finden Sie auch bei uns im Netz ndr.de/kultur.

Der Tanz der Stunden aus der Oper La Gioconda von Amilcare Ponchielli mit dem Orchestra of the Royal Opera House Covent Garden unter Leitung von Georg Scholti. Brünett nennt man eine junge Frau mit braunen Haaren, aber der Begriff hatte im Frankreich des späten 17. und frühen 18. Jahrhunderts auch eine andere Beschreibung. Er stand für ein oft bukolisches Lied und die Capsberg Girls unter Leitung von Alban Herbs haben ein Album aufgenommen, Vous avez dit Brunette, und da ist auch dieses Lied von Julie Pinel.

Les Capsberg Girls mit Bocage Frais von Julie Pinel. NDR Kultur, hier ist noch das Los Angeles Guitar Quartet mit Icarus von Ralph Towner.

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1: Um 13 Uhr mit Tarek Yozbashi. Die Spitzen von CDU, CSU und SPD haben ein umfangreiches Reformpaket beschlossen. Geplant sind unter anderem Änderungen bei den Steuern. Aus Berlin dazu Tim Aßmann.
2: Besonders Familien sollen steuerlich besser gestellt werden. Unter anderem durch Erhöhungen von Grundfreibetrag, Kinderfreibetrag und Kindergeld. Spätestens 2028 soll eine Familie mit einem Haushaltseinkommen von rund 60.000 Euro dann jährlich rund 600 Euro weniger Steuern zahlen als jetzt, rechnete Bundesfinanzminister Klingbeil bei der Vorstellung des Reformpaketes vor. Auch kleine Gewerbeunternehmen wie Handwerksbetriebe sollen durch die Einkommensteuerreform entlastet werden. Insgesamt beträgt das Entlastungsvolumen nach Angaben des Finanzministeriums rund 10 Milliarden Euro.
1: Zum Reformpaket, auf das sich die Koalition geeinigt hat, gehören weitere spürbare Änderungen. Eine Krankschreibung soll künftig ab Tag 1 verpflichtend sein. Am Telefon Krankschreiben wird abgeschafft. Neue befristete Arbeitsverträge dürfen in den nächsten Jahren bis zu 6-mal verlängert werden. Ermittler aus 7 europäischen Ländern sind erstmals gezielt gegen Online-Netzwerke von Männern vorgegangen, die ihre Partnerinnen betäuben, dann sexuell missbrauchen und die Aufnahme davon ins Netz stellen. Laut Europol wurden 156 mutmaßliche Täter und Opfer identifiziert. Aus Brüssel Andreas Meyer-Feist.
3: Europol spricht in diesem Zusammenhang von frauenfeindlichen Online-Communities. In den sozialen Medien würden nicht nur Bilder verbreitet. Die mutmaßlichen Täter hätten sich in verschiedenen Chatgruppen auch über die Wirksamkeit von Betäubungsmitteln ausgetauscht und wo und wie diese Mittel beschafft und wie sie angewendet werden können. 4 dieser Missbrauchsnetzwerke konnten laut Europol identifiziert und zerschlagen werden. Woher die mutmaßlichen Täter und Opfer kommen, teilte Europol nicht mit, um weitere Ermittlungen nicht zu gefährden.
1: Im Krankenhaus in Ludwigslust ist der Klinikbetrieb nach dem Großbrand wieder aufgenommen worden. Bei dem Feuer sind heute Morgen 2 Menschen ums Leben gekommen, eine Person wurde verletzt. Einige Patienten wurden in andere Kliniken verlegt. Aber, so berichtet unsere Reporterin Sophie Jung, die meisten können jetzt wieder im Krankenhaus in Ludwigslust versorgt werden.
4: Auch weil zeitweise mehr Ärztinnen und Ärzte vor Ort waren, als im normalen Dienstplan standen. Und das hat laut Klinikchef die Situation deutlich entspannt. Und es gibt leider auch einen erheblichen Schaden am Gebäude. Betroffen ist ein sehr moderner Gebäudeteil des Krankenhauses. Durch die Löscharbeiten ist ein Wasserschaden entstanden, der laut Kreissprecherin diese Herzkathetertechnik beschädigt hat. Die Kosten für den Schaden sind aber noch nicht bekannt. Die klare Ansage des Landrats, der Klinikbetrieb kann jetzt Schritt für Schritt wieder aufgenommen werden.
1: Der Gründer der insolventen Siegner Gruppe und ehemaliger Hauptinvestor des Hamburger Elbtowers, René Benko, bleibt in Haft. Der oberste Gerichtshof in Österreich hat seine Verurteilung zu 2 Jahren Gefängnis wegen betrügerischen Bankrotts bestätigt. Die Richter sahen es als erwiesen an, dass er Vermögenswerte vor seinen Gläubigern beiseite geschafft hat. Dabei ging es konkret um 300.000 Euro. Gegen René Benko gibt es weitere Vorwürfe, die noch vor Gericht verhandelt werden. Pendler in Niedersachsen haben es in den letzten Wochen oft mit Streiks im Nahverkehr zu tun gehabt. Doch jetzt gibt es wohl eine Einigung in dem Tarifstreit und damit dürften neue Warnstreiks vom Tisch sein. Gremien müssen aber noch zustimmen. Die Einigung würde für fast 5.000 Beschäftigte gelten. Die Warnstreiks hatten zum Beispiel den Nahverkehr in Hannover, Braunschweig, Göttingen und Osnabrück lahmgelegt. Der HSV und Werder Bremen. In der Fußball-Bundesliga spielen in der kommenden Saison nur noch 2 Nordclubs. Heute sind die Spielpläne veröffentlicht worden. Das Eröffnungsspiel bestreiten Bayern München und der VfB Stuttgart. Der Hamburger SV muss am ersten Spieltag nach Dortmund. Werder Bremen spielt in Freiburg. Los geht's am letzten Augustwochenende. Die zweite Liga startet schon 3 Wochen früher in die neue Saison. Am ersten Spieltag empfängt Absteiger Wolfsburg den 1. FC Kaiserslautern. Hannover 96 muss nach Cottbus, Holstein Kiel spielt in Darmstadt, Eintracht Braunschweig in Magdeburg, St. Pauli hat ein Heimspiel gegen Greuther Fürth und Aufsteiger Osnabrück muss nach Heidenheim. Das waren die Nachrichten. Das Wetter in Norddeutschland. Gebietsweise Regen, teils Auflockerungen, Richtung Süden länger freundlich bei 20 bis 26 Grad. Morgen Sonne und Wolken, vereinzelt auch Schauer. Die Höchstwerte liegen bei 19 bis 23 Grad. Am Sonnabend gebietsweise Schauer, in Niedersachsen freundlicher, 20 bis 26 Grad. Und am Sonntag dann unbeständig bei 19 bis 24 Grad. Es ist 13.05 Uhr.
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5: Heute mit Ralica Nikolaus. Schönen guten Tag. Hallo. In dieser Stunde huschen Elfen und Feen vor unserem inneren Auge über die Bühne. Die Rüpel sind etwas unbeholfener unterwegs, darunter der in einen hörbaren Esel verwandelte Zettel. Und am Ende löst sich alles in Wohlgefallen auf. Wir hören die komplette Schauspielmusik zum Sommernachtstraum von Felix Mendelssohn-Bartholdy. Potsdam, 14. Oktober 1843. Im Theater des Neuen Palais wird Felix Mendelssohn-Bartholdys Bühnenmusik zum Sommernachtstraum zum ersten Mal aufgeführt. Da gab es die herrliche Sommernachtstraum-Ouvertüre längst. Die hatte er 1826, vor 200 Jahren, noch in Berlin komponiert. In Berlin, wo Shakespeare zu der Zeit regelrecht vergöttert wurde. Jahre später dann also, Mendelssohn war in Leipzig, nahm er die Ouvertüre wieder vor. Denn kein geringerer als der preußische König Friedrich Wilhelm IV., der für das Schlosstheater in Potsdam eine ganze Reihe von Schauspielmusiken bestellt hatte von Mendelssohn, wollte auch, dass neben Antigone und Ödipus Shakespeares Sommernachtstraum komplett mit Bühnenmusik Mendelssohns zum Besten gegeben werden sollte. Mendelssohn nahm den Auftrag gern an und komponierte ein Dutzend neuer Nummern. Daraus wurde eine atmosphärische Folge von Instrumentalsätzen, Melodramen und Chorliedern. Und da ist natürlich die berühmteste Nummer dabei, der Hochzeitsmarsch. Und dann auch zwei Nachtstücke, die von Pucks Zauber inspiriert sind. Dieses Intermezzo, das so verstörend irrlichternd ist, und das ruhige Notturno mit dem Klang von Hörnern und Fagotten. Zu dieser Musik singen die Elfenkönigin Titania und an ihrer Seite der in einen Esel verwandelte Zettel in den Schlaf. Wir hören eine Aufnahme mit Camilla Tilling, Magdalena Riesberg, dem Kammerchor Stockholm und dem schwedischen Kammerorchester. Die Leitung hat Thomas Dausgaard.

nach Shakespeare, die Schauspielmusik zum Sommernachtstraum von Felix Mendelssohn Bartholdy in der Aufnahme mit Camilla Tilling, Magdalena Riesberg, dem Kammerchor Stockholm und dem schwedischen Kammerorchester unter Leitung von Thomas Dausgaard. NDR Kultur, die starken Stücke heute mit Ralica Nikolov. Bleiben Sie zuversichtlich.

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1: Um 14 Uhr mit Tarek Yusbaschi. Die Regierungsparteien CDU, CSU und SPD haben nach einer 8-stündigen Sitzung des Koalitionsausschusses ihre Reformpläne vorgestellt. Neben Steuerentlastungen einigten sich Union und SPD unter anderem auch beim Thema Arbeit auf Reformen. So sollen unter anderem neue befristete Arbeitsverträge in den kommenden Jahren bis zu 6-mal verlängert werden können. Auch die Regeln für Krankschreibungen sollen verschärft werden. Dazu aus Berlin Jim Bob Nikschas.
2: Ja, vor allem CDU und CSU und die Arbeitgeber drängen ja schon länger darauf, dass man sich nicht mehr am Telefon krankschreiben lassen kann, weil sie sagen, die Leute nutzen das aus und das kostet die Unternehmen am Ende viel Geld. Als Begründung wird auch immer genannt, dass die Krankheitstage in Deutschland in den letzten Jahren deutlich angestiegen sind. Studien im Auftrag von Krankenkassen haben aber ergeben, dass es da keinen großen Zusammenhang mit der telefonischen Krankschreibung gibt. Trotzdem soll die jetzt wegfallen und man soll schon für den ersten Krankheitstag einen Attest vom Arzt brauchen. Es sei denn, in meiner Firma werden andere Regeln vereinbart. Kann also gut sein, dass das am Ende nicht jeden und jede betrifft.
1: Die Koalition will außerdem für mehr bezahlbaren Wohnraum sorgen. Dafür soll eine bundeseigene Wohnungsbaugesellschaft gegründet werden. Aus Berlin Nicole Markwald.
3: Es soll vor allem dort gebaut werden, wo Familien keine bezahlbaren Wohnungen finden, heißt es in dem gemeinsamen Beschluss der Koalition. Dazu soll verhindert werden, dass Wohnungsbaugesellschaften verstaatlicht werden. Wir wollen bauen, nicht enteignen, betonte Vizekanzler Lars Klingbeil von der SPD. Besonders in Berlin wird wegen der Wohnungsknappheit und den steigenden Mietpreisen seit Jahren über die Enteignung großer Wohnungsbaukonzerne diskutiert. Das Signal aus der Koalition ist nun, Landesverstaatlichungen soll es nicht geben. Derartige Vorhaben würden den privaten Wohnungsbau gefährden.
1: Im Krankenhaus in Ludwigslust ist der Klinikbetrieb nach dem Großbrand wieder aufgenommen worden. Bei dem Feuer sind heute Morgen 2 Menschen ums Leben gekommen, eine Person wurde verletzt. Einige Patienten wurden in andere Kliniken verlegt. Aber, so berichtet unsere Reporterin Sophie Jung, die meisten können jetzt wieder im Krankenhaus in Ludwigslust versorgt werden.
4: Auch weil zeitweise mehr Ärztinnen und Ärzte vor Ort waren, als im normalen Dienstplan standen. Und das hat laut Klinikchef die Situation deutlich entspannt. Und es gibt leider auch einen erheblichen Schaden am Gebäude. Betroffen ist ein sehr moderner Gebäudeteil des Krankenhauses. Durch die Löscharbeiten ist ein Wasserschaden entstanden, der laut Kreissprecherin diese Herzkathetertechnik beschädigt hat. Die Kosten für den Schaden sind aber noch nicht bekannt. Die klare Ansage des Landrats, der Klinikbetrieb kann jetzt Schritt für Schritt wieder aufgenommen werden.
1: Die Bundesregierung hat die schweren russischen Luftangriffe auf Kiew und weite Teile der Ukraine scharf verurteilt. Die Angriffe zeigten, dass Putin nicht verhandlungsbereit sei, teilte das Auswärtige Amt mit. Kiews Bürgermeister Klitschko sprach von den schwersten Attacken auf Kiew seit Kriegsbeginn. Alleine der ukrainischen Hauptstadt kamen dabei laut Behörden 18 Menschen ums Leben. In der Nacht war Kiew das Ziel hunderter Drohnen und dutzender Raketen. Präsident Selenskyj brach einen Besuch in Irland vorzeitig ab und forderte von den Verbündeten schnell mehr Waffenhilfe. Die Lieferung von Flugabwehrsystemen habe absolute und lebenswichtige Priorität, sagte Selenskyj. Im Tarifkonflikt bei der Postbank gibt es eine Einigung. Wie die Gewerkschaft Verdi und die Bank mitteilten, bekommen die bundesweit rund 9.000 Beschäftigten in einem ersten Schritt sofort 175 Euro mehr pro Monat. Aus Frankfurt am Main, Roman Warschauer.
5: Eine weitere Lohnsteigerung ist für Juli des kommenden Jahres geplant. Dann sollen die Beschäftigten der Deutsche Banktochter noch einmal 2,9% mehr Geld bekommen. Die Auszubildenden erhalten in 2 Schritten insgesamt 150 Euro mehr im Monat. Zudem haben sich beide Seiten auf einen verlängerten Kündigungsschutz bis Ende 2028 verständigt. Außerdem sollen bis März 2028 mindestens 300 Postbankfilialen sowie 13 digitale Beratungscenter erhalten bleiben.
1: Der HSV und Werder Bremen. In der Fußball-Bundesliga spielen in der kommenden Saison nur noch 2 Nordclubs. Heute sind die Spielpläne veröffentlicht worden. Das Eröffnungsspiel bestreiten Bayern München und der VfB Stuttgart. Der Hamburger SV muss am ersten Spieltag nach Dortmund. Werder Bremen spielt in Freiburg. Los geht's am letzten Augustwochenende. Und das waren die Nachrichten. Das Wetter in Norddeutschland. Gebietsweise Regen, teils Auflockerungen, Richtung Süden länger freundlich bei 20 bis 26 Grad. Morgen Sonne und Wolken, vereinzelt auch Schauer, Höchstwerte 19 bis 23 Grad. Am Sonnabend gebietsweise Schauer, in Niedersachsen freundlicher 20 bis 26 Grad. und am Sonntag dann unbeständig bei 19 bis 24 Grad. Es ist 14.05 Uhr.
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6: Herzlich willkommen. Sie war ein europäisches Gegenstück zur US-amerikanischen Pop-Art, die französische Kunstbewegung Nouveau Realisme. Mit Alltagsgegenständen, auch mit Industrieresten, haben Künstler die moderne Konsumgesellschaft kritisch hinterfragt. Wir berichten über eine neue Ausstellung, die ganz im Zeichen des Nouveau Realisme steht.

Misha Majski mit einem cellistischen Statement hier gleich zu Beginn im Prälude aus der Suite für Violoncello Solo Nummer 1 G-Dur von Johann Sebastian Bach. Kleine Schätze sind die Miniaturen von Franz Schubert, die Rudolf Buchbinder auf unserem Album der Woche versammelt. Treasures heißt es nicht umsonst, dieses Doppelalbum. Und wir hören daraus jetzt eine kleine Auswahl, nämlich den Galopp und die acht Ekossaisen für Klavier.

0: Die Harfenistin Catherine Finch mit der Sinfonia Cymru unter Leitung von John Rutter, der diese Musik auch geschrieben hat. Meditation über A Gaelic Blessing. 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Die Kunsthalle Mannheim präsentiert ab morgen ihre Sommerausstellung. Es ist die größte Sonderausstellung dort seit 15 Jahren. Beleuchtet wird die internationale Bewegung des Nouveau Realisme. Die Schau spannt einen Bogen von der Entstehung der Konsumgesellschaft ab den 1950er Jahren und fragt zugleich nach der Aktualität dieser künstlerischen Positionen. Marie-Dominique Wetzel.
1: Gleich am Eingang zur Ausstellung hängt das Gründungsmanifest der Nouveau Realiste, die sich im Jahr 1960 eines Abends in der Pariser Wohnung von Yves Klein trafen und mit Kreide auf blauem Papier kurz und knapp festhielten, dass sie für neue Annäherungen, für eine neue Wahrnehmung von Realität stehen. Gleich gegenüber wird dann sofort deutlich, was an diesen Künstlern so radikal realistisch und auch neu war. An der Wand hängt ein Auto, beziehungsweise das, was von einem weißen MG übrig blieb, nachdem der Künstler Armand ihn gesprengt hatte. Er hat das Autowrack mit dem Unterboden zur Wand wie ein Tafelbild aufgehängt.
2: Wir sehen hier eine ganz radikale Erweiterung des Begriffs dessen, was Kunst sein kann. Es geht sehr stark um die Entscheidung. Das, was wir von Marcel Duchamp schon kennen, der im frühen 20. Jahrhundert ein Pissoir zum Kunstwerk erklärt hat. Das ist natürlich eine wichtige Vorgeschichte dafür, dass diese ganze Frage der Autorschaft eines Künstlers und einer Künstlerin nochmal neu befragt wurde.
1: Erklärt die Kuratorin und kommissarische Direktorin der Mannheimer Kunsthalle Luisa Hese. Wie steht es zum Beispiel um die Urheberschaft der Pariser Plakatwände, die jetzt in Mannheim in der Ausstellung zu sehen sind? Diese Plakate, die in dicken Schichten übereinander geklebt und dann teilweise wieder abgerissen wurden, haben in den 1960er Jahren im Stadtraum für Konsumgüter, Politiker oder Veranstaltungen geworben. Der künstlerische Akt bestand vor allem darin, zu entscheiden, dass diese Realität von der Straße ins Museum geholt wird. Andersherum brachten die Künstler ihre Kunst auch in den öffentlichen Raum. So wie Christo und Jean-Claude, die 1962 Ölfässer in einer Pariser Straße zu einer 4 Meter hohen Mauer stapelten. Eine neue Form von Skulptur bzw. Aktionskunst im öffentlichen Raum, sagt der Kunsthistoriker Stefano Agresti.
3: Christo errichtet wirklich eine Barrikade. Mehr als 100 Fässer. Ist natürlich eine Assoziation mit dem Politischen dieser Zeit, aber natürlich auch mit der Berliner Mauer und auch mit dem Eisernen Vorhang.
1: Die Nouveau Realiste hielten auch mit ihrer Kritik am Konsumwahn und der Massenproduktion in den Wirtschaftswunderjahren nicht hinterm Berg. Sie wählten bewusst Materialien, die gebraucht waren. Armand stellte den Inhalt eines Mülleimers aus, César presste Autos und Waschmaschinen mit der Schrottpresse in handliche Formate. Jean Tinguely entwarf dagegen raffinierte, aber völlig nutzlose Maschinen, die sich dem Effizienzdruck einer kapitalistischen Gesellschaft bewusst entziehen. Nicht selten steckt auch eine gewisse Wut in diesen Werken, besonders bei der einzigen Künstlerin in der Gruppe der Nouveau Realiste, Niki de Saint-Phalle, die mit scharfer Munition auf ihre Bilder schoss. Interessante Wiederentdeckungen der Ausstellung sind ihre Künstlerkolleginnen Alina Schapotschnikow und Felisa Burstin, die es Kuratorin Luisa Hese besonders angetan hat.
2: Sie ist über die Schrottplätze gelaufen, hat Material gesammelt, hat das neu zusammengestellt zu unglaublich vielschichtigen Skulpturen, die viel mit Bewegung, die viel mit Radikalität, die viel mit neuen Formfindungen zu tun hatten.
1: Die Nouveau Realiste feierten 1970 das selbstbestimmte Ende ihrer Kunstströmung in Mailand mit einem fulminanten Bankett und vielen spektakulären Aktionen mitten im Stadtzentrum, mitten in der Realität. Also an diese kurzlebige, aber sehr aktive Künstlergruppe zu erinnern, lohnt sich. Genauso wie der Besuch dieser facettenreichen Ausstellung in der Kunsthalle Mannheim.
0: Radikal real heißt die Ausstellung und ist von morgen an zu sehen, bis zum 11. Oktober.

die Tschechische Philharmonie Prag unter ihrem langjährigen Leiter und Chefdirigenten Jiří Bělohlávek. Das war der zweite Satz der Streicherserenade S-Dur von Josef Suk. Eine Minute vor halb drei ist es am Donnerstagnachmittag und nun auf NDR Kultur die Staatskapelle Berlin mit der Ouvertüre zur Oper Oberon von Karl Maria von

Wenn Feen auf Ritter treffen, deutsche Romantik auf Tausend und eine Nacht und Liebesleidenschaft auf eheliche Treue, dann befinden wir uns in der Oper Oberon von Karl Maria von Weber. Und schon diese Ouvertüre verdichtet die schönsten musikalischen Ideen wie in einem Miniaturdrama. Gespielt hat die Staatskapelle Berlin unter Leitung von Ottmar Suitner. Als nächstes singt der Countertenor Philippe Jaruski, begleitet vom Ensemble Matthäus unter Leitung von Jean-Christophe Spinosi. Wir sind in der Oper Il Giustino von Antonio Vivaldi. Und Anastasio kann sich nur schwer von der byzantinischen Kaiserin Ariana trennen. Man kann es verstehen, schließlich hat er ja ein Meeresungeheuer erlegt, extra um sie zu retten. Das ist die Arie des Anastasio. Vedrò con mio diletto.

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Fieberkarole, Juni. Das sechste Stück aus der Sammlung Die Jahreszeiten von Peter Tchaikovsky. Eine Orchesterfassung hier mit dem Metamorphosen String Orchestra unter Leitung des belarussischen Dirigenten Pavel Ljubomudrov. Michail Pletnyov spielt jetzt den dritten Satz aus dem F-Dur-Klavierkonzert von Joseph Haydn.

Dritter Satz aus dem Klavierkonzert F-Dur von Joseph Haydn mit Michael Pletnyov und der Deutschen Kammerphilharmonie Bremen. 2 Jahre sind die Ausstellungsräume saniert worden. Jetzt kehrt in Schleswig die Galerie der Moderne nach Schloss Gottorf zurück. Ab morgen können Interessierte die 350 Werke wieder auf der Museumsinsel besuchen. Die Galerie mit Arbeiten etwa von Emil Nolde, Ernst Barlach und Daniel Richter besteht vorwiegend aus der Expressionismus-Sammlung der Kunstmäzene Rolf und Bettina Horn. Bis zu den Nachrichten hören wir aus der Suite Dances in the Canebrakes von Florence Price die Nummer 1 Nimble Feet und das dritte Stück Silk Hat and Walking Cane, gespielt von der Chicago Sinfonietta unter Leitung von May Ann Chen.

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1: Um 15 Uhr mit Sönke Peters. Die Koalition hatte am Vormittag ihre Reformpläne vorgestellt. Neben Steuerentlastungen einigten sich Union und SPD unter anderem auch beim Thema Arbeit auf Reformen. So sollen unter anderem neue, befristete Arbeitsverträge in den kommenden Jahren bis zu 6-mal verlängert werden können. Auch die Regeln für Krankschreibungen sollen verschärft werden. Dazu aus Berlin Jim Bob Nikschas.
2: Ja, vor allem CDU und CSU und die Arbeitgeber drängen ja schon länger darauf, dass man sich nicht mehr am Telefon krankschreiben lassen kann, weil sie sagen, die Leute nutzen das aus und das kostet die Unternehmen am Ende viel Geld. Als Begründung wird auch immer genannt, dass die Krankheitstage in Deutschland in den letzten Jahren deutlich angestiegen sind. Studien im Auftrag von Krankenkassen haben aber ergeben, dass es da keinen großen Zusammenhang mit der telefonischen Krankschreibung gibt. Trotzdem soll die jetzt wegfallen und man soll schon für den ersten Krankheitstag einen Attest vom Arzt brauchen. Es sei denn, in meiner Firma werden andere Regeln vereinbart. Kann also gut sein, dass das am Ende nicht jeden und jede betrifft.
1: Die Koalition will außerdem für mehr bezahlbaren Wohnraum sorgen. Dabei soll eine bundeseigene Wohnungsbaugesellschaft helfen. Aus Berlin Nicole Markwald.
3: Es soll vor allem dort gebaut werden, wo Familien keine bezahlbaren Wohnungen finden, heißt es in dem gemeinsamen Beschluss der Koalition. Dazu soll verhindert werden, dass Wohnungsbaugesellschaften verstaatlicht werden. Wir wollen bauen, nicht enteignen, betonte Vizekanzler Lars Klingbeil von der SPD. Besonders in Berlin wird wegen der Wohnungsknappheit und den steigenden Mietpreisen seit Jahren über die Enteignung großer Wohnungsbaukonzerne diskutiert. Das Signal aus der Koalition ist nun, Landesverstaatlichungen soll es nicht geben. Derartige Vorhaben würden den privaten Wohnungsbau gefährden.
1: Im Krankenhaus in Ludwigslust ist der Klinikbetrieb nach dem Großbrand wieder aufgenommen worden. Bei dem Feuer sind heute Morgen 2 Menschen ums Leben gekommen, eine Person wurde verletzt. Einige Patienten wurden in andere Kliniken verlegt. Aber, so berichtet unsere Reporterin Sophie Jung, die meisten können jetzt wieder im Krankenhaus in Ludwigslust versorgt werden.
4: Auch weil zeitweise mehr Ärztinnen und Ärzte vor Ort waren, als im normalen Dienstplan standen. Und das hat laut Klinikchef die Situation deutlich entspannt. Und es gibt leider auch einen erheblichen Schaden am Gebäude. Betroffen ist ein sehr moderner Gebäudeteil des Krankenhauses. Durch die Löscharbeiten ist ein Wasserschaden entstanden, der laut Kreissprecherin diese Herzkathetertechnik beschädigt hat. Die Kosten für den Schaden sind aber noch nicht bekannt. Die klare Ansage des Landrats, der Klinikbetrieb kann jetzt Schritt für Schritt wieder aufgenommen werden.
1: Die Bundesregierung hat die schweren russischen Luftangriffe auf Kiew scharf verurteilt. Die Angriffe zeigten, dass Putin nicht verhandlungsbereit sei, teilte das Auswärtige Amt mit. Kiews Bürgermeister Klitschko sprach von den schwersten Attacken seit Kriegsbeginn. Allein in Kiew kamen dabei laut Behörden 20 Menschen ums Leben. Präsident Zelensky sagt an die Verbündeten gerichtet, die Lieferung von Flugabwehrsystemen habe lebenswichtige Priorität. Die Stadt Stade widmet eine Kulturveranstaltung morgen Abend um und reagiert damit auf die Gewalttat mit 6 Toten. Die ursprünglich geplante Lange Nacht wird zu einem Abend der Begegnung. Auf laute Musik- oder Open-Air-Konzerte wird verzichtet. Auch mehrere Kirchen werden morgen Abend als Ort der Stille geöffnet. In einem Mutter-Kind-Heim in Stade waren am Montag 6 Menschen erschossen worden, die alle in der Jugendhilfe gearbeitet haben. Der 45-jährige Verdächtige sitzt in Untersuchungshaft. Österreichs Fußballer unter dem deutschen Trainer Ralf Rangnick spielen am Abend ab 21 Uhr bei der WM gegen Spanien. Für Österreich ist es ein besonderer Fußballabend, berichtet aus dem ARD-WM-Team Anne van Eickels.
5: Die Kinder in Österreich, die haben heute sogar von ganz oben die Erlaubnis, lange aufzubleiben und das Spiel gegen Spanien zu gucken. Alexander Van der Bellen, der österreichische Bundespräsident, der hat alle Eltern gebeten, ein Auge zuzudrücken, trotz der Anstoßzeit um 21 Uhr. Und da müssten ja viele Kids eigentlich schon im Bett liegen. Aber das ist heute in Österreich schon ein sehr besonderer Fußballtag, denn die Nationalmannschaft mit dem deutschen Trainer Ralf Rangnick, die spielt zum ersten Mal seit 1954 wieder in einer WM-KO-Runde. Und Ralf Rangnick weiß natürlich, dass Österreich krasser Außenseiter ist. Doch er sagt auch, wir haben nichts zu verlieren, aber sehr, sehr viel zu gewinnen. Und dafür drückt ganz Österreich die Daumen, ob groß oder klein.
1: Das waren die Nachrichten. Das Wetter. Teils Regen, teils Auflockerungen, in Richtung Süden länger freundlich, 20 bis 26 Grad. Nachts bis auf einzelne Schauer trocken, Tiefstwerte 16 bis 10 Grad. Morgen Sonne und Wolken, vereinzelt auch Schauer, Höchstwerte 19 bis 23 Grad. Und am Sonnabend gebietsweise Schauer, in Niedersachsen freundlicher bei 20 bis 26 Grad. Es ist 15.05 Uhr.
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6: Und mit dem neuen Album der amerikanischen Jazzposaunistin Kalia Wanderer. Ein Soloalbum, auf dem sie sich erneut der Geschichte ihrer hawaiianischen Vorfahren widmet. Mana heißt das Album. Wir stellen es vor in einer Viertelstunde.

Tambourin Chinois von Fritz Kreisler für Violine und Klavier in der ursprünglichen Fassung. Das war die Version mit Orchester. David Garrett hier mit dem Royal Philharmonic Orchestra, geleitet von Jon Marin. Das Schleswig-Holstein Musikfestival steht in den Startlöchern und er wird auch wieder mit dabei sein. Jan Liszewski, der polnisch-kanadische Pianist, tritt in Rendsburg-Büdelsdorf am 23. Juli auf und tags darauf ist er in der Rellinger Kirche zu erleben, jetzt bei uns auf NDR Kultur. Jan Liszewski mit der Academy of St. Martin in the Fields, die er selbst auch leitet. Und das ist der dritte Satz aus dem vierten Klavierkonzert G-Dur von Ludwig van Beethoven.

0: Jan Liszecki und die Academy of St. Martin in the Fields mit dem dritten Satz aus Ludwig van Beethovens viertem Klavierkonzert G-Dur.
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0: Sie hat schon mit Harry Styles und Japanese Breakfast gespielt, auch mit Herbie Hancock und Wynton Marsalis, die Jazzposaunistin Kalia Wandewa. Auf ihrem neuen Soloalbum geht die Amerikanerin jetzt einen ganz anderen Weg. Auf Mana, so heißt das Album, spielt sie nicht nur Posaune, sondern singt auch. So persönlich wie nie zuvor, findet unser Rezensent. Florian Schmidt hat sich das Album angehört und mit Kalia Wandewa gesprochen, die hier ihre Musik mit der Geschichte ihrer Vorfahren verknüpft.

Eine Posaune, verhallt und schwebend. Dazu wenige Klavierakkorde. Kalia Verndever nimmt sich Zeit auf ihrem neuen Album Manna. Die US-Amerikanerin gehört zu einer jungen Generation von Jazzmusikerinnen, die stilistische Grenzen kaum noch interessieren. Ambient, Improvisation, Songwriting und elektronisch-sphärische Flächen verschmelzen hier zu einem hypnotischen Klangkosmos.

0: ist vor allem eines: Wendover singt. Lange hatte sie mit Texten und Gedichten experimentiert. Irgendwann merkte sie, dass ihre Stimme genauso wichtig werden könnte wie ihr Instrument.
1: So I started, you know, bringing in poetry, you know, singing the way that I would play my trombone, and it became very like synonymous with my trombone playing.
0: Die Stimme klingt dabei tatsächlich wie eine Verlängerung der Posaune, zart, fragil und schwebend.

0: Auch musikalisch bewegt sich Mana zwischen Schönheit und Unruhe. Die Stücke wirken wie Momentaufnahmen eines schwierigen Lebensabschnitts.
1: Ich war während der Arbeit an diesem Album an einem ganz bestimmten emotionalen Punkt. Einerseits gab es viele schöne Dinge in meinem Leben. Gleichzeitig habe ich schmerzhafte Erfahrungen verarbeitet. Diese Gleichzeitigkeit von Schönheit und Schmerz begleitet mich bis heute.
0: Mana wird auf Hawaii jene spirituelle Kraft genannt, die Menschen mit ihren Vorfahren, ihrer Heimat und ihrer Gemeinschaft verbindet. Für Vandewa ist das mehr als ein Thema. Es wurde zum Ausgangspunkt ihres Songwritings.
1: Die Beschäftigung mit hawaiianischer Mythologie, Spiritualität und meinen Vorfahren hat mich meiner Familie näher gebracht, auch denjenigen, die nicht mehr leben. Das hat mir beim Schreiben Halt gegeben und mir gezeigt, dass dieses Projekt für mich einen größeren Sinn hat, als nur Musik zu machen.
0: Diese Ernsthaftigkeit hört man Mana an. Das Album entfaltet einen eigenen Sog, bleibt dabei aber über weite Strecken in ähnlichen Klangfarben. Die Atmosphäre ist faszinierend und meditativ. Manchmal allerdings auch so geschlossen, dass einzelne Stücke kaum voneinander abheben. Trotzdem ist das ein Album, das weniger beeindrucken als berühren will.
1: Ich hoffe, dass den Zuhörern nach dem Anhören von Mana ein Gefühl der Hoffnung und der Zugehörigkeit bleibt. Auch wenn wir uns manchmal allein fühlen, gibt es Menschen, die uns Liebe und Unterstützung schenken. Man muss nur einen Weg finden, diese Verbindung zuzulassen.
2: Kalia Vandewas neues Album Mana, erschienen beim Chicagoer Label International Anthem. Tough Play hören wir jetzt noch daraus.

Kalia Vandever, Posaune und Gesang mit ihrem Stück Tough Play vom neuen Album Mana. Das haben wir gerade vorgestellt auf NDR Kultur. Wir können ruhig noch einen Moment beim Instrument Posaune verweilen. Jetzt mit einem klassischen Stück. Armin Rosin ist der Solist im zweiten Satz, dem anderen Tino aus dem zweiten Posaunenkonzert A-Dur von Eugen Reiche. Und ihn begleiten hier die Nürnberger Symphoniker.

Posaunenkonzert Nummer 2, A-Dur. Das war Musik von Eugen Reiche auf NDR Kultur. Armin Rosin war der Solist hier im zweiten Satz. Juri Siegel dirigierte die Nürnberger Sinfoniker und jetzt gibt es für sie die Ouvertüre zur Oper Die diebische Elster von Gioachino Rossini.

Mit dieser Ouvertüre beginnt die Rossini-Oper Die diebische Elster, gespielt hat das Orchester des Königlichen Opernhauses Covent Garden, geleitet von Carlo Rizzi. Es ist 3:45 am Donnerstagnachmittag auf NDR Kultur, jetzt das Titelthema des Films Der Pate von Nino Rota.

Grand Trio A-Dur, das Opus 11 der Komponistin Helene Liebmann. Der dritte Satz, eine Polonaise, hier mit dem Geiger Gernot Süßmuth, dem Cellisten Ramon Jaffe und am Klavier Monika Gutmann. Bis zu den Nachrichten jetzt noch Musik von Ignaz Holzbauer mit dem Kammerorchester Basel.

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1: Um 16 Uhr mit Sönke Peters. Union und SPD haben sich auf Reformen zur Stärkung der Wirtschaft, des Arbeitsmarktes und des Sozialstaats verständigt. Bundeskanzler Merz sprach von einem guten Tag für Deutschland. Es seien mehr als 30 Maßnahmen geplant. Aus Berlin Isabel Karas.
2: Geplant sind unter anderem Steuerentlastungen für mittlere und geringe Einkommen. Nach Angaben von SPD-Chef Lars Klingbeil sollen Familien mit Kindern am stärksten profitieren. Spätestens 2028 soll erreicht werden, dass sie um bis zu 600 Euro im Jahr entlastet werden. Am Arbeitsmarkt sollen sachgrundlose Befristungen, also befristete Arbeitsverträge ohne konkreten Grund, künftig bis zu 48 Monate möglich sein. Zudem wird die telefonische Krankschreibung abgeschafft. Eine Arbeitsunfähigkeitsbescheinigung soll wieder ab dem ersten Krankheitstag erforderlich sein. Daneben bekräftigte Merz die Pläne der Koalition für die Reform der gesetzlichen Rente und der Krankenversicherung. Die Vorschläge zur Rente sollen noch in diesem Jahr gesetzlich umgesetzt werden. Die Gesundheitsreform soll bereits in der nächsten Woche im Bundestag und Bundesrat beschlossen werden.
1: Vor allem die geplante Verschärfung der Regeln für Krankschreibungen hat Kritik ausgelöst. Der Vorsitzende des Hausärzteverbands Blumenthal-Bayer nannte das Vorhaben absolut katastrophal. Die Koalition mache sich mit vollkommen faktenfreien Beschlüssen unglaubwürdig, sagte er dem Redaktionsnetzwerk Deutschland. Der Vorstandsvorsitzende der Kassenärztlichen Bundesvereinigung Gassen sprach in der Bild vom Gegenteil von Bürokratie. Abbau. In eh schon volle Praxen kämen dann noch mehr Menschen. Für den Vorsitzenden der Gewerkschaft Verdi, Wernicke, ist es ein Ausdruck grundsätzlicher Misstrauenskultur, wenn sich Beschäftigte vom ersten Tag an krank zum Arzt schleppen müssten. Internationale Ermittler sind gegen Online-Netzwerke von Männern vorgegangen, die ihre Partnerinnen betäuben und dann sexuell missbrauchen. Nach Angaben von Europol wurden fast 160 mutmaßliche Täter und Opfer identifiziert. Aus der NDR-Nachrichtenredaktion Laura Jahnke.
3: Die niederländische Polizei hat Europol zufolge 4 Verdächtige festgenommen. Die Aktion lief schon in der vergangenen Woche. Daraus haben sich nach Angaben der Ermittler mehr als 270 neue Spuren ergeben. Einzelheiten zu den mutmaßlichen Tätern sind noch nicht bekannt. Laut Europol handelt es sich meist um Männer, die ihre eigenen Partnerinnen missbrauchen und Aufnahmen davon ins Netz stellen oder in Chatgruppen verbreiten. Dort tauschen Täter sich demnach auch darüber aus und handeln mit Arznei- und Betäubungsmitteln. Vielen Opfern sei der sexuelle Übergriff nicht bewusst.
1: Die Bundesregierung hat die schweren russischen Luftangriffe auf Kiew und weite Teile der Ukraine scharf verurteilt. Die Angriffe zeigten, dass Putin nicht verhandlungsbereit sei, teilte das Auswärtige Amt mit. Kiews Bürgermeister Klitschko sprach von den schwersten Attacken seit Kriegsbeginn. Allein in Kiew kamen dabei laut Behörden 20 Menschen ums Leben. In der Nacht war die Hauptstadt das Ziel hunderter Drohnen und dutzender Raketen. Präsident Zelensky sagt, an die Verbündeten gerichtet, die Lieferung von Flugabwehrsystemen habe lebenswichtige Priorität. Bei der Postbank haben sich Gewerkschaften und Arbeitgeber auf einen Tarifkompromiss geeinigt. Der neue Vertrag läuft nach Angaben beider Seiten 28 Monate und bringt den etwa 9.000 Beschäftigten höhere Gehälter in 2 Stufen. Sie steigen sofort pauschal um 175 Euro monatlich und in einem zweiten Schritt zum Juli 2027 um 2,9%. Eine bereits laufende Urabstimmung über mögliche größere Streiks bei der Postbank hat die Gewerkschaft Verdi abgebrochen. Nach dem frühen WM-Aus der deutschen Fußballer hat es ein Krisengespräch gegeben. In der DFB-Zentrale in Frankfurt am Main haben sich die Spitzen des Verbandes mit Trainer Julian Nagelsmann zusammengesetzt. Aus dem ARD-WM-Team Tim Brockmeier.
4: Der Bundestrainer sollte sich vor DFB-Präsident Bernd Neuendorf, Sportdirektor Rudi Völler sowie Bundesliga-Präsident Hans-Joachim Watzke für das frühe WM-Aus rechtfertigen. Zudem soll es um einen möglichen Rücktritt als Bundestrainer gegangen sein. Nach Sportschau-Informationen soll Nagelsmann der Rücktritt nahegelegt worden sein. Die Entscheidung darüber wurde aber erstmal vertagt. Bis Mitte nächster Woche könnte sie fallen. Nagelsmanns Vertrag als Nationaltrainer läuft eigentlich noch bis nach der EM 2028. Jürgen Klopp gilt aktuell als heißester Kandidat für den Posten.
1: Das waren die Nachrichten. Das Wetter, gebietsweise Regen, teils Auflockerungen, Richtung Süden länger freundlich, 20 bis 26 Grad. Nachts bis auf einzelne Schauer trocken, Tiefstwerte 16 bis 10 Grad, morgen Sonne und Wolken, vereinzelt auch Schauer, Höchstwerte 19 bis 23 Grad. Es ist 16.05 Uhr.
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5: Die besten Geschichten, heißt es oft, schreibt das Leben selbst. Das gilt oft auch für die tragischen. 23.000 Leben heißt der neue Kinofilm. Es ist die Geschichte von Jugend rettet. Junge Menschen, die nicht länger tatenlos zusehen wollten, wie unzählige Mitmenschen im Mittelmeer ertrinken, auf der Flucht nach Europa. Wir stellen den Kinofilm vor, der bald auch auf Netflix zu sehen ist, und sprechen mit dem Seenotretter Sascha Gierke, dem ehemaligen Einsatzleiter auf dem Rettungsschiff Juventa.

Tja, so geht Optimismus, während gerade heftiger Regen an die Außenseiten des NDR-Kulturstudio-Fensters klatscht, spielte Miloš Karadaglić, der Gitarrist, hier mit seinem Ensemble Here Comes the Sun von George Harrison. Sie sind bei NDR Kultur. Das Journal am Donnerstagnachmittag jetzt mit dem Konzertgebauorchester und dem Vorspiel zum dritten Akt Lohengrin von Richard Wagner.

0: Ricardo Chailly und das Amsterdamer Konzertgebau Orchestra mit dem Vorspiel zum dritten Akt der Oper Lohengrin von Richard Wagner.
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0: Es fing an mit spontaner Hilfsbereitschaft und wurde zu einer der ungewöhnlichsten Rettungsaktionen der vergangenen Jahre. Junge Freiwillige gründeten 2015 die Initiative Jugend rettet. Sie kauften ein Schiff und fuhren ins Mittelmeer, um Menschen aus Seenot zu retten. Ein Dokumentarfilm hat das und die heftigen Auseinandersetzungen mit Italiens Behörden schon ausführlich dargestellt. Nun aber erzählt der Film 23.000 Leben diese Geschichte als Spielfilm. Fürs Kino. Anna Wollner hat ihn gesehen und mit dem Hauptdarsteller Luis Hofmann gesprochen.
2: Im Sommer 2015 erreichten Hunderttausende Geflüchtete Deutschland und Europa. Sie flohen vor Krieg und Gewalt, suchten Schutz oder eine bessere Zukunft.
3: Es ist eine Geschichte, die noch keine 10 Jahre zurückliegt und trotzdem wirkt, als stamme sie aus einer anderen Zeit. Eine Zeit, in der in Deutschland nicht nur über Flucht diskutiert wurde, sondern viele Menschen ganz konkret helfen wollten. Genau dort setzt Markus Gollers Film 23.000 Leben an. Im Mittelpunkt steht Lukas, gespielt von Luis Hofmann. Er arbeitet in einem Supermarkt, engagiert sich zunächst ehrenamtlich für Geflüchtete und kommt irgendwann an einen Punkt, an dem ihm das nicht mehr reicht.
4: Ich meine, da sind teilweise über 100 Menschen auf so einem Schlauchboot oder sogar über 1000 Leute in einem alten Holzboot. Die haben keine Rettungswesten, das heißt, wenn die kentern, dann ertrinken die, weil niemand da ist, der sie retten kann. Und ich frage mich, ob es nicht möglich wäre, ein Schiff zu kaufen, um den Menschen da unten zu helfen.
5: Ein Schiff kaufen?
4: Ja, das geht. Im Internet gibt's ganz viele.
3: Gemeinsam mit anderen jungen Menschen gründet er eine Initiative, sammelt Geld und kauft schließlich ein Schiff, um Menschen auf dem Mittelmeer zu retten. Als Luis Hofmann das Rollenangebot bekam, hat er keine Sekunde gezögert.
2: Ich war 18 damals, 2015, wo es den großen Schub von Geflüchteten, die große Fluchtwelle sozusagen gab, wie sie damals genannt wurde. Und irgendwie das Gefühl der Solidarität und der Verantwortung, die wir wieder übernehmen müssen. Und eigentlich hat sich aber nichts verändert an den Menschen, die immer noch flüchten müssen, weil sie verfolgt werden oder weil sie eben kein sicheres Zuhause mehr haben. Und deswegen war ziemlich schnell für mich klar, ich muss da mitmachen.
3: 23.000 Leben erzählt nicht die Geschichte großer Heldinnen und Helden. Der Film zeigt vielmehr, wie aus einer Idee eine Bewegung wird. Wie junge Menschen lernen, Spendenkampagnen zu organisieren, Unterstützer zu finden und gegen politische Widerstände anzukämpfen. Die Dynamik innerhalb der Gruppe, die Mischung aus Idealismus, Überforderung und Euphorie wirkt glaubwürdig und wird von Luis Hofmann, Marla Emde, Frederik Lau und Katharina Stark überzeugend getragen. Sobald das Schiff schließlich in See sticht, verändert sich auch der Film. Die Kamera rückt näher an die Figuren heran. Die Bilder werden unruhiger, die Situation existenzieller. Die Rettungsszenen entwickeln eine enorme Wucht. Überfüllte Schlauchboote, Menschen im Wasser, Chaos an Deck. Das Filmteam ist von ehemaligen Mitgliedern des echten Schiffes der Juventa beraten worden. Deshalb wirkt der Film erschütternd und berührend zugleich.
2: Also eine Situation, die ich nicht vergessen werde, ist die erste Rettung, die wir gedreht haben, wo bei den ersten 2 Takes auf jeden Fall es so wenig mit Fiktion zu tun hatte, sondern es ging wirklich darum, dass ich als Luis mit dem Schlauchboot dem Menschen nicht zu nahe komme, dass ich achte, dass es allen gut geht. Ich hatte vielmehr plötzlich wirklich die Position von Lukas und das hat mich einfach danach zerrissen, dass der Moment dann auch mit dem Cut vorbei war, das in der Realität natürlich nicht so ist. Da hatte ich das erste Mal so ein annähendes Gefühl dafür, wie das eben wirklich bei den Rettungen, wie belastend das physisch als auch emotional ist.
3: 23.000 Leben ist ambitioniert, streckenweise überambitioniert, aber in Zeiten, in denen die Diskussion über Flucht häufig abstrakt geführt wird, erinnert dieser Film daran, dass hinter jeder Zahl ein Mensch steht. In diesem Fall aber macht die Dringlichkeit des Themas jedes filmische Pathos wett.
0: 23.000 Leben ist ab heute in den deutschen Kinos zu sehen und danach auf Netflix. Prominent besetzt der Film mit Marla Emde, Luis Hofmann, Frederik Lau, Corinna Harfuch, Ulrich Mattes, Franka Potente, Katja Riemann ist dabei, Frank Plassberg ebenso wie Herbert Knaup. Bilder aus dem Film und den Trailer finden Sie bei uns im Netz auf ndr.de/kultur. Und gegen 16:30 spreche ich mit dem Seenotretter Sascha Girke, ehemals Head of Mission, auf dem Rettungsschiff Juventa.

Das Orchestra of the Age of Enlightenment, dirigiert von Franz Brüggen, das war der Menuettsatz aus der D-Dur-Orchestersuite von Johann Sebastian Bach.

0: Piero Rantala, Adam Baldich und Asia Walczycz mit ihrem Stück Prayer. Hier ist NDR Kultur mit dem Journal am Donnerstag, 3:05. Helfen kann doch kein Verbrechen sein. Das sagte sich eine Gruppe junger Menschen angesichts der vielen ertrinkenden Flüchtlinge im Mittelmeer. Ohne Erfahrung in der Seenotrettung starteten sie eine Crowdfunding-Kampagne, kauften ein altes Schiff und retteten damit über 23.000 Menschenleben. Und so heißt denn auch der Film darüber, der heute anläuft, 23.000 Leben. Das Drama von Markus Goller ist also von realen Ereignissen inspiriert und deshalb wollen wir mal wissen, wie nahe er der Realität kommt, dieser Film. Wer könnte das besser beurteilen als Sascha Girke? Der Seenotretter war selbst Head of Mission auf dem Rettungsschiff Juventa.
1: Hallo.
0: Sie können es ja beurteilen, Herr Girke, als Einsatzleiter auf dem Schiff. Wie nahe kommt dieser Film der Realität?
1: Also der Film hat schon wirklich technisch gute Strecken drin, die sehr realistisch sind, sehr authentisch. Gerade die Rettungsszenen, ja, da kriegt man schon einen guten Eindruck, wie verheerend, wie schlimm und wie wirklich Ausnahmesituation da auf dem Mittelmeer herrscht.
0: Es gibt ja bereits eine Doku über Jugend rettet, nun auch den Spielfilm. Sind Sie mit dem Ergebnis zufrieden? Sie waren ja beratend tätig, als der Film gemacht wurde.
1: Also über das Endergebnis kann man sicherlich streiten und genau das soll es ja auch sein. Also der Film soll die Debatte wieder öffnen, soll das Sterben auf dem Mittelmeer und die zivile Seenotrettung wieder zum Thema machen. Und das schafft er auf jeden Fall. Und damit sollte einfach wieder ins Zentrum der Debatte rücken, dass es sozusagen seit 2014 das Sterben auf dem Mittelmeer nicht aufhört. 35.000 Menschen sind gestorben auf ihrer Flucht nach Europa. Das sind 8 Menschen pro Tag seit 12 Jahren. Und wenn der Film es schafft, diese brutale Wahrheit europäischer Außengrenzen zum Thema zu machen, dann hat es sich alles gelohnt.
0: Wie fühlte sich das an, Zuschauer der eigenen Geschichte zu sein?
1: Ja, das hat schöne und weniger schöne Momente, aber am Ende sind die Figuren, die dort im Film zu sehen sind, ja nicht einzelne Personen, sondern es ist immer ein Konglomerat aus vielen Menschen, genauso wie wir auf der Juventa ja über 200 Freiwillige waren, die dieses Schiff geprägt haben, die es am Leben erhalten haben. Und da sind noch nicht mal alle Menschen mitgerechnet, die Spenden gesammelt haben, die für uns argumentiert und gestritten haben in der Öffentlichkeit, auf der Arbeit, in ihren Familien. Also diese Figuren, die dort zu sehen sind, sind immer ein Mix aus ganz vielen Menschen.
0: Ja.
1: Daher kann ich denen gut zugucken, ohne irgendwelche Verletzungen oder Eitelkeiten.
0: Was glauben Sie, kann ein Film anders erzählen, als es eine Dokumentation vielleicht kann?
1: Das ist eine gute Frage. Ich merke natürlich, es ist eine sehr, sehr tolle Doku, weil sie einfach draufhält, weil sie dokumentiert. Und der Film versucht, Dinge zu verdichten. Und in dieser Verdichtung liegen gute Punkte, die es wirklich auf den Punkt bringen, emotionale Momente schaffen, die vielleicht eine Doku nicht in diesem Maße schaffen kann. Ja, das vielleicht, einfach die Verdichtung, wo natürlich auch Verkürzung drin liegt, die streitbar ist, aber trotzdem hoffentlich Menschen berührt und mitnimmt und neugierig macht, nachzufragen.
0: Sie haben es schon erwähnt, täglich sterben weiterhin Menschen auf dem Mittelmeer. Seenotrettung, sagen Sie, ist und bleibt eine große zivilgesellschaftliche Anstrengung. Was wünschen Sie sich, was der Film 23.000 Leben bewirken könnte beim Publikum?
1: Ja, also das Thema wieder sichtbar machen. Ich denke, viele junge Leute werden diesen Film sehen, die vielleicht 2016, 17, 18 einfach noch zu jung waren, um sich wirklich mit dem Thema ernsthaft auseinanderzusetzen, die jetzt da nochmal drauf hingewiesen werden. Es gibt viel Presse drumherum, also Leute interessieren sich wieder. Die Realität der NGOs, die jetzt da unten sind, immer noch seit 12 Jahren da unten unaufhörlich sich gegen alle Widrigkeiten, gegen alle Steine, die ihnen in den Weg gelegt werden, zu wehren, dass die nochmal gewertschätzt werden, dass die Unterstützung bekommen, dass Leute nochmal mehr spenden, mehr Aufmerksamkeit auf dieses Thema lenken und natürlich auch unsere eigene Verantwortung darin zu sehen, weil das macht der Film wirklich auch sehr gut. Er zeigt, dass es keine Naturkatastrophe ist. Es ist eine politisch geschaffene Situation und die kann auch politisch wieder verändert werden. Und was heutzutage der wichtigste und eines der brutalsten Realitäten da unten ist, ist die sogenannte libysche Küstenwache, die von uns mit unseren Steuergeldern, mit unserem Zuspruch sozusagen finanziert wird und die neben den 35.000 Menschen, die da sterben, eben auch in den letzten 8 Jahren über 150.000 Menschen abgefangen hat und wieder zurückgebracht hat in die Folterlager der libyschen Küstenwache oder der libyschen Milizen, von denen sie eigentlich geflohen sind. Und diese Verantwortungsketten, diese Komplexität des Themas, die zeigt der Film vielleicht nicht in seiner ganzen Komplexität, aber er weist darauf hin und dann muss man mit Neugier daran gehen und seine eigene Rolle darin erkennen und dann auch ins Handeln kommen.
0: Also ein Plädoyer fürs Anpacken nach dem Motto, helfen ist kein Verbrechen.
1: Ganz genau. Helfen ist kein Verbrechen, die Seenotrettung ist kein Verbrechen, aber vor allen Dingen ist Flucht kein Verbrechen. Die Perspektive ist, die jungen weißen RetterInnen aus Berlin, die sich aufmachen, ins Handeln kommen. Und das ist gut. Leute sollen angesprochen werden, ebenso ins Handeln zu kommen. Und es muss nicht die Seenotrettung sein. Es können ganz viele kleine Schritte sein, die auf dem Weg dorthin notwendig sind und ohne die Seenotrettung gar nicht möglich wäre. Aber das eigentliche Zentrum dieser Geschichte, die Protagonistinnen dieser Geschichte sind die Geflüchteten selbst.
0: Und im aktuellen Film jetzt spielen Geflüchtete ihre eigene Geschichte zum Teil. Haben Sie selbst noch Kontakt zu Geflüchteten, die Sie einmal gerettet haben?
1: Also eine sehr wichtige Figur, ein beratender Mensch war ja Abdurrahman Jalla, eine Person, die wir auf unserer allerersten Mission retten konnten. Und zu dem haben wir immer noch Kontakt und er war am Set, er hat seinen Beitrag zum Drehbuch geleistet. Die Geschichte von Lamin, einer Figur in dem Film, basiert auf seiner persönlichen Geschichte. Also sein Einfluss war da sehr groß und wir sind sehr dankbar, dass er da sozusagen diese Perspektive noch mit reingebracht hat und auch wiederum dadurch Authentizität geschaffen hat.
0: Sagt der Seenotretter Sascha Gierke. Das Gespräch haben wir heute vor der Sendung geführt. Der Film 23.000 Leben läuft ab heute in den deutschen Kinos und ist danach auf Netflix zu sehen.

Ein Tanzsatz aus der ersten Orchestersuite D-Moll von Peter Tschaikowski. Das war die Gavotte mit dem SWR-Radio-Sinfonieorchester Stuttgart unter Leitung von Neville Mariner. Und davor spielte das BBC Scottish Symphony den spanischen Walzer Les Gitanos von Melbonis unter der Leitung von Roman Gamba. In der Kultur, das Journal. Pommes, Bier und die Lieblingsbands über Tage live auf einer Bühne. Oder auch Häppchen, Weißwein meinetwegen und die Lieblingsensembles, wie sie mögen.

0: Festivalaufbau ist übrigens Warten. Warten auf irgendwas, ob das irgendwo eine Klappe aufgeht oder dass irgendein Radlader irgendwo ankommt oder dass Strom oder Wasser fließt oder irgendwie sowas.
1: Sascha Ehler steht auf einem Acker im Kreis Pinneberg. Um ihn herum liegen Bauzäune, mobile Stromkästen, Traversen und zusammengefaltete Zelte. Am Wochenende steigt auf diesem Acker sein Festival, das Langeln Open Air. Zum 20. Mal, aber auch zum letzten Mal. Das Festival, das ausschließlich durch Ehrenamtler organisiert wird, macht Schluss.
0: Also die drei Hauptgründe sind, dass wir in der Crew nach 20 Jahren merken, dass es einfach mal gut ist, sozusagen. Das zweite ist die schwindenden oder immer schwieriger werdenden Ticketverkäufe. Und das dritte ist tatsächlich zurückgehende Sponsoring- und Werbepartnerschaften, Engagements.
1: Seit der Corona-Pandemie haben Werbepartner ihre Etats gekürzt und 20% der Festivalgäste ihr Ticket kurzfristig einen Tag vorher gekauft. Damit lässt sich nicht mehr planen. Ein Festival wird zu einem finanziellen Risiko. Nicht nur das Langeln Open Air hört auf in Schleswig-Holstein. 12 kleine Festivals im Land haben auf NDR-Anfrage mitgeteilt, dass sie aufhören oder nicht wissen, ob sie es im kommenden Jahr noch geben wird. Dazu zählen zum Beispiel das Bachblütenfestival in Schwesing, Wolverine Festival in Ellerdorf und Sunset Bash in Utersum auf Föhr. Die Kulturforscherin Vera Allmann-Ritter sieht nicht nur die gestiegenen Lebenshaltungskosten als Grund dafür.
2: Aus der Erfahrung aus Corona sind viele Menschen tatsächlich einfach häufiger zu Hause als draußen unterwegs. Das trifft entsprechend auch nicht nur die Festivals, sondern im Grunde alle Freizeitangebote. Es ist auch bis heute so, dass Menschen Großveranstaltungen in der Tendenz meiden, nicht alle Bevölkerungsgruppen gleichermaßen. Und aus den vielen kurzfristig abgesagten Veranstaltungen über Corona hat sich inzwischen ein sehr kurzfristiges Ticketbuchungsverhalten etabliert.
1: Sascha Ehler und seine Crew sind in ihren 50ern. Jungen Nachwuchs, der für sie das Festival weiterführt und vor allem Verantwortung übernimmt, gibt es nicht. Allgemein nimmt das Interesse der jungen Generation an Veranstaltungen wie Festivals ab, sagt Professorin Allmann-Ritter.
2: Es gibt eine relativ junge Studie aus diesem Jahr über die Gen Z, aus der herauskam, dass gerade diese Generation, die ja dann die jungen Festivalbesucherinnen wären, also eigentlich das Nachwuchspublikum, auch sich vor allem zu Hause treffen mit ihren Freundinnen und auch gar nicht mehr in Clubs oder überhaupt ausgehen, dass Naturerlebnis oder vielleicht Roadtrips für sie eine viel größere Rolle spielen.
1: Bei Sascha Ehler überwiegt gerade noch die Vorfreude auf ein letztes Langeln Open Air mit bis zu 1500 Gästen. Der Blick in die Zukunft bereitet ihm Sorge.
0: Wenn ihr überlegt, da irgendwo hinzugehen und oder euch eigentlich relativ sicher seid, dann kauft möglichst sofort Tickets, weil das ist das Einzige, was wirklich den Veranstaltern hilft. Wenn man das nicht macht, dann werden immer mehr Festivals verschwinden.
1: Mit dem Aus des Langeln Open Airs schließt er ein großes Kapitel seines Lebens. Gast auf anderen Festivals wird er aber bleiben.
3: Festivals unter Druck, übrigens nicht nur in Schleswig-Holstein, sondern auch in Hamburg, wie wir in der nächsten Stunde hier im Journal berichten werden.

Here Goes Goodbye, Filmmusik von James Horner aus Die Maske des Zorro. Jetzt gibt's Rufus Wainwright zusammen mit Pink Martini, einer 12-köpfigen US-amerikanischen Band aus Portland, Oregon, Blue Moon auf NDR Kultur.

0: seltsame Abendluft. So heißt dieses Lied des dänischen Komponisten Carl Nielsen. Gehört haben wir es in der Bearbeitung für Streichorchester mit den Streichern des Royal Stockholm Philharmonic Orchestra unter Magnus Eriksson.
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2: Um 17 Uhr mit Sönke Peters. Die von der schwarz-roten Koalition geplanten schärferen Regeln für Krankschreibungen haben breite Proteste ausgelöst. Kritiker sprechen von Misstrauenskultur und befürchten überlastete Praxen. Aus der NDR-Nachrichtenredaktion Petra Mittermeier.
3: Es grenze an Irrsinn, abertausende Menschen in die Praxen zu jagen, heißt es zum Beispiel von der Kassenärztlichen Bundesvereinigung. Wer Huste oder eine Magen-Darm-Infektion habe, gehöre ins Bett und nicht in übervolle Praxen, sagte Verbandschef Gassen der Rheinischen Post. Der Gesundheitsexperte der Grünen, Dahmen, warf der Koalition vor, neue Bürokratie zu schaffen. Wertvolle ärztliche Kapazitäten würden für Bescheinigungen gebunden, anstatt die Hausarztpraxen zu entlasten und die Patienten besser zu steuern. Ein Koalitionsbeschluss sieht vor, dass Krankschreibungen künftig schon am ersten Tag vorliegen sollen. Außerdem will die Bundesregierung die Möglichkeit der telefonischen Krankschreibung abschaffen. Bundeskanzler Merz hatte die nach seinen Worten exorbitant gestiegene Zahl an Krankheitstagen kritisiert. Jeder Missbrauch müsse erschwert werden.
2: Überwiegend Zustimmung für einen Großteil der Pläne kommt aus der Wirtschaft. Die Bundesvereinigung der deutschen Arbeitgeberverbände lobte den Kurswechsel der Koalition. Hauptgeschäftsführer Kampeter bewertete die Entscheidungen zum Bürokratieabbau und zur Ausweitung der sachgrundlosen Befristung bei Neueinstellungen positiv. Er sagte dem Fernsehsender Phoenix, die Flexibilisierung des Arbeitsrechts könne damit auch in unsicheren Situationen Arbeitsplätze schaffen. Der Bundesverband der deutschen Industrie sieht in dem Paket ein positives Zeichen für den gemeinsamen Reformwillen und die Arbeitsfähigkeit der Koalition, vermisst aber einen kraftvollen Wachstumsimpuls. Internationalen Ermittlern ist ein Schlag gegen mutmaßliche Sexualstraftäter gelungen. Das teilte die europäische Polizeibehörde Europol mit. Im Visier waren demnach Online-Netzwerke von Männern, die ihre Partnerinnen betäubten und dann sexuell missbrauchten. Aufnahmen des Missbrauchs stellten die Täter anschließend ins Netz. Laut Europol gelang es den Ermittlern, mehr als 150 mutmaßliche Täter und Opfer zu identifizieren. In Deutschland waren das Bundeskriminalamt und das Hamburger LKA an den Ermittlungen beteiligt. Der Internetkonzern Google muss eine Rekordstrafe in Höhe von 4,1 Milliarden Euro zahlen. Das bestätigte der Europäische Gerichtshof. Bereits 2018 hatte die EU-Kommission eine Strafe gegen Google verhängt, weil es gegen Wettbewerbsregeln verstoßen hat. Daraufhin legte Google Einspruch ein. Aus Brüssel, Katrin Schmidt.
4: Dem EuGH zufolge wirft die Kommission dem Google-Konzern aber zu Recht vor, unter anderem Herstellern von Android-Smartphones und Mobilfunkanbietern in Europa illegale Beschränkungen auferlegt zu haben, um die Marktdominanz seiner Suchmaschine zu stärken. So bekamen Hersteller zum Beispiel nur Zugang zum Google Play Store, wenn sie die hauseigene Suchmaschine und den hauseigenen Browser Chrome vorinstallierten. Die Botschaft an Google und Co. sei nun klar, so die grüne Europaabgeordnete Gese. Wer seine Marktmacht missbraucht, um Konkurrenz aus dem Markt zu drängen, der zahlt dafür in Europa einen Preis.
2: In Südfrankreich sind mehrere Waldbrände ausgebrochen. Nach Angaben der örtlichen Behörden standen zuletzt nördlich von Narbonne 900 Hektar in Flammen. Bis zu 800 Feuerwehrleute sind im Einsatz. Das Feuer konnte noch nicht eingedämmt werden. In der Nähe der Hafenstadt Marseille sind ebenfalls Waldbrände ausgebrochen. Die Feuerwehrleute konnten die Brände unter Kontrolle bringen, aber noch nicht löschen. Mehrere hundert Menschen mussten die Nacht in Notunterkünften verbringen. Die anhaltende Dürre und Hitze sowie heftige Winde erschwerten die Löscharbeiten. Nach dem frühen WM-Aus der deutschen Fußballer hat es ein Krisengespräch gegeben. In der DFB-Zentrale in Frankfurt am Main haben sich die Spitzen des Verbandes mit Trainer Julian Nagelsmann zusammengesetzt. Aus dem ARD-WM-Team Tim Brockmeier.
5: Der Bundestrainer sollte sich vor DFB-Präsident Bernd Neuendorf, Sportdirektor Rudi Völler sowie Bundesliga-Präsident Hans-Joachim Watzke für das frühe WM-Aus rechtfertigen. Zudem soll es um einen möglichen Rücktritt als Bundestrainer gegangen sein. Nach Sportschau-Informationen soll Nagelsmann der Rücktritt nahegelegt worden sein. Die Entscheidung darüber wurde aber erstmal vertagt. Bis Mitte nächster Woche könnte sie fallen. Nagelsmanns Vertrag als Nationaltrainer läuft eigentlich noch bis nach der EM 2028. Jürgen Klopp gilt aktuell als heißester Kandidat für den Posten.
2: Das waren die Nachrichten. Das Wetter. Teilweise Regen, teilweise freundlich. 18 bis 24 Grad. In der Nacht meist trocken, nur einzelne Schauer, Tiefstwerte 16 bis 10 Grad. Morgen zeitweise heiter und vereinzelt Schauer bei Höchstwerten von 19 bis 23 Grad. Auch am Sonnabend gebietsweise Schauer, in Niedersachsen freundlicher bei 20 bis 26 Grad. Es ist 17.05 Uhr.
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0: Viele Jugendliche können sich heute kaum noch vorstellen, dass Berlin mal durch eine Mauer geteilt war in Ost und West. Der Podcast Zeitkapsel lässt abstrakte Geschichte lebendig werden. Und zwar über Begegnungen zwischen Jugendlichen und Zeitzeugen. Hörenswert. Und wir berichten drüber, denn seit heute gibt's die zweite Staffel.

Westward Look aus den Three American Sketches von George Martin mit dem Gitarristen Jöran Sölscher und den Göteborger Sinfonikern. Die Leitung hatte Mats Rondin. 10:50 ist es. NDR Kultur jetzt mit dem Chiaroscuro Quartett und Kammermusik von Josef Haydn.

0: Das Chiaroscuro-Quartett im vierten Satz, Finale des Streichquartetts G-Dur von Joseph Haydn. NDR-Kultur, es ist genau 17.17 Uhr. Sommerzeit ist Festivalzeit. In wenigen Tagen findet zum Beispiel endlich wieder das Elbjazz auf dem Blom- und Voss-Gelände statt in Hamburg. Und natürlich gehört auch das MS Dockville in Wilhelmsburg in den Festivalkalender. Noch, muss man vielleicht sagen, denn die Branche kämpft mit steigenden Kosten und schleppenden Ticketverkäufen. Das haben wir vorhin hier schon im Journal am Beispiel kleinerer Festivals in Schleswig-Holstein gehört. Tristan Dück hat recherchiert, inwiefern das auch die großen Hamburger Festivals bedroht.
1: Eine riesige Party zwischen Containertürmen und Kaimauern mit täglich 25.000 Gästen. Vergangenes Jahr der Dämpfer. Das MS Dockville zum ersten Mal mit nur 2 statt 3 Festivaltagen. Dafür kosten die Tickets weniger.
2: Hallo Hamburg!
1: Für Dockville-Mitorganisator Arne Empen war das die richtige Entscheidung.
3: Insgesamt ist der Festivalmarkt sehr stark angespannt und es gibt ein großes Festivalsterben. Da stehen wir mit dem Dockville wirklich immer noch gut da, weil unser Vorverkauf gut ist. Aber auch wir merken, dass alles teurer wird und wir wollen diese Preise dann auch nicht ans Publikum 1:1 weitergeben.
1: Das potenzielle Publikum überlegt sich offenbar immer genauer und auch später, wofür es sein Geld ausgibt. In der Sternschanze wohnen viele Leute mit Festivalerfahrung.
4: Ich finde Zelten ganz schlimm.
5: Also wenn man sich überlegt, irgendwie hinkommen, zurückkommen, Ticket, Essen, wenn man halt irgendwas kauft, ist es ultra teuer.
6: Wenn du jetzt, was weiß ich, 17, 18, 19 bist, ist das schon ganz cool auf eine Art, da 3 Tage in seinem Dreck da vor sich hin zu vegetieren, aber dann später in einer anderen Lebensphase macht das dann einfach keinen Spaß mehr.
1: Das Komfortbedürfnis steigt, das hat auch das Elbjazz erkannt und bietet dieses Jahr erstmalig eine große Tribüne mit 1000 Sitzplätzen, die dazu gebucht werden kann. Auch der Termin ist neu. Erstmals im Juli statt im Juni. Festivalleiterin Ina Liegfeld.
7: Zum einen wollen wir inhaltlich ein bisschen mehr, wir nennen es Back to the Roots, also wirklich wieder mehr den Fokus auf Jazz legen. Und um das gewährleisten zu können, müssen wir uns halt an den Verfügbarkeiten der Bands orientieren. Und die sind einfach traditionell alle im Juli unterwegs. Und im Juni ist das Booking deutlich schwieriger.
1: Ein scharfes musikalisches Profil, darauf setzt auch das brandneue Amplifier Festival für Alternative Rock und Punk Rock. Festivalleiter Thomas Haßmann setzt große Hoffnung in das Konzept.
8: Ein Generalistenfestival zu machen, bei dem diverse Musikrichtungen gespielt werden, weist sich gerade nicht als erfolgreich und da werden nur die Platzhirsche am Ende, glaube ich, überbleiben. Dementsprechend haben wir uns eher auf bestimmte Genres, bestimmte Nischen konzentriert und wollen darüber die Leute ansprechen, die sich ein auf ihren Musikgeschmack zurechtgeschnittenes Festival wünschen.
1: Das Amplifier Festival findet auf dem gleichen Gelände in Wilhelmsburg statt wie das MS Dockville und übrigens auch das Habitat Festival für elektronische Musik. Das wird zum 3. Mal in Folge ausverkauft sein und die Veranstalter sehen noch größeres Wachstumspotenzial. All das zeigt, die Festivalbranche steht zwar unter Druck, aber solange die Veranstalter neue Antworten finden, kann die Party wohl weitergehen.
0: Festivals unter Druck. Ein Bericht von Tristan Dück war das.

Aus der Undine Flötensonate E-Moll von Karl Reinecke war das der zweite Satz mit Lang Lang am Klavier. Flöte spielte Jihe Han. Ein Zeitgenosse von Karl Reinecke, jetzt auf NDR Kultur, der Komponist Edvard Grieg. Musik aus der Suite im alten Stil, aus Heubergs Zeit.

0: Das war die NDR Radio Philharmonie, dirigiert von Eivind Gyllberg-Jensen, mit dem dritten Satz aus der Suite aus Holbergs Zeit von Edvard Grieg. Sie hören NDR Kultur, 6:02 inzwischen. Hier ist das Journal. Rund 65 Jahre ist es her, da wurde mitten durch Berlin eine Mauer gebaut. Für viele Jugendliche heute ist das längst Geschichte. Der NDR-Kultur-Podcast Zeitkapsel will diese Geschichte wieder lebendig machen, und zwar über Begegnungen zwischen Jugendlichen und Zeitzeugen. In der neuen Staffel erzählt der ehemalige Fluchthelfer Achim Neumann, wie er Menschen aus der DDR geschmuggelt hat und warum er dafür sogar sein Leben aufs Spiel gesetzt hat und für wen. Florian Schmidt stellt die neue Staffel des Podcasts Zeitkapsel vor.
1: 9 Meter unter der Erde bekommt die 16-jährige Eva eine Ahnung davon, was Menschen einst für ihre Flucht aus der DDR riskierten.
2: Und ich gehe jetzt quasi unten zu dem Tunnel. Hier ist es halt total feucht und ein bisschen moderig und es fühlt sich sehr beengt und beängstigend an.
1: Gemeinsam mit ihrem Mitschüler Josef besucht sie einen Originalfluchttunnel unter der Berliner Mauer. Begleitet von einem Mann, der solche Tunnel selbst gegraben hat. Achim Neumann, heute 86 Jahre alt.
3: Kein Mensch hält das für möglich, dass wir mit unseren einfachen Mitteln einen 140, 150 Meter langen Tunnel bauen können, bis außerhalb des Sperrgebiets.
1: Die zweite Staffel des Podcasts Zeitkapsel erzählt seine Geschichte. Achim ist ein Teenager, als die DDR Anfang der 50er Jahre immer stärker in das Leben ihrer Bürger eingreift. Kritik ist unerwünscht, viele Freiheiten sind eingeschränkt, sogar westliche Musik ist verdächtig.
3: Gerade als Jugendliche ist Musik doch sehr wichtig. Also jedenfalls die meisten Jugendlichen hören doch gerne Musik. Und wenn dann irgend so ein Schnösel kommt von der FDJ, der da FDJ-Sekretär oder weiß ich was ist, und dir erzählt, dass du diese Musik nicht hören sollst, ja, da wird man doch wütend. Da sagt man doch, was ist denn das für ein Idiot?
1: Das Besondere an Zeitkapsel, Jugendliche von heute sprechen hier mit einem Zeitzeugen von damals. Eva und Josef sind ungefähr so alt wie Achim, als dessen Konflikt mit dem DDR-Regime beginnt.
2: Ich finde es halt total toll, dass er sich halt auch auf 2 16-Jährige einlässt und sagt, okay, ich habe jetzt Lust, mit denen 4-5 Tage auch zu verbringen.
4: Also das finde ich auch, aber ich finde auch, dass er sehr extrem gut rüberbringt, wie das Leben damals war.
1: Wiebke Koenicke begleitet diese Begegnungen. Als Host des Podcasts führt sie durch diese wahre Geschichte, die immer wieder an einen Thriller erinnert.
5: Ein Tunnel unter der Berliner Mauer. Unter dem Todesstreifen. Dafür riskiert eine Gruppe junger Männer ihr Leben.
1: Dazu kommen historische Einordnungen und Originalaufnahmen aus der Zeit.
6: Schwere sowjetische Panzer haben soeben die Leipziger Straße besetzt und rollen weiter vor.
1: Viele Archivtöne und ein aufwendiges Sounddesign machen die Geschichte unmittelbar erlebbar.
5: Achims Geschichte ist tragisch, manchmal fast nicht zu glauben und berührend. Es ist auch und vielleicht vor allem eine Liebesgeschichte.
3: Also ich habe nicht im Traum daran gedacht, dass das meine Frau wird und dass wir den Rest des Lebens miteinander verbringen.
1: Aus persönlichen Erinnerungen entsteht so ein lebendiges Bild der Vergangenheit. Und der Podcast zeigt, dass historische Ereignisse besonders dann verständlich werden, wenn junge Menschen die Fragen stellen.
3: Heute bin ich der Meinung, dass dieses Stück deutsch-deutscher Geschichte nicht vergessen werden darf.
1: Der Podcast Zeitkapsel macht genau das möglich. Die Vergangenheit wird hier nicht zum abstrakten Unterrichtsstoff. Sie bekommt ein Gesicht, eine Stimme und wird für eine neue Generation erfahrbar.
0: Zweite Staffel des Podcasts Zeitkapsel. Achim, wie hast du Menschen aus der DDR geschmuggelt? So der Titel. 8 Folgen sind es insgesamt. Die ersten beiden erscheinen heute bei ARD Sounds, die weiteren dann wöchentlich.

die Suite aus dem Film Mary Poppins Rückkehr von Mark Shaiman komponiert. Und jetzt hören wir die Polonaise Elegiac für Klavier des polnischen Komponisten Zygmunt Noskowski.

Das war die Polonaise Elegiaque für Klavier Nummer 3 von Sigmund Noskowski, gespielt von Cyprien Katsaris. Sie hören NDR Kultur mit dem Journal. Seit Monaten, genau genommen seit Jahren, klagen die kommunalen Theater in Niedersachsen über chronische

0: zwischen dem Land Niedersachsen und einer Verhandlungsgruppe der kommunalen Theater- und Orchesterstandorte. Für die hat Göttingens Oberbürgermeisterin Petra Breustedt gesprochen. Und offenbar haben sich alle Beteiligten nun geeinigt. Im Entwurf für den Doppelhaushalt des Landes für 2027 und 2028 stehen gut 10 Millionen Euro zusätzlich für Theater, für Soziokultur und andere Kultureinrichtungen.
1: Das klingt gut. Was heißt das denn nun für die Theater, um mal bei denen zu bleiben?
0: Das heißt 2 Millionen Euro mehr im kommenden Jahr für die kommunalen Theater und Orchester und dann nochmal 3,5 Millionen mehr im Jahr 2028. Damit können dann zum Beispiel die Tarifsteigerungen aufgefangen werden, die bislang seit 2019 den Intendanten der Häuser solche Kopfzerbrechen bereitet haben. Mehr Geld für ihre Beschäftigten ist ja schön. Aber wie bezahlen, wenn der Etat nicht gleichermaßen mitsteigt? Das war bislang immer die offene Frage und ab heute nun wohl nicht mehr.
1: Wie sind denn die Reaktionen inzwischen? Was sagen die Theater dazu?
0: Uns liegt zumindest schon mal eine Presseerklärung des Schlosstheaters Celle vor, die lange sehr große Sorgen gehabt haben. In einer ersten Reaktion dankt Intendant Andreas Döring und die Geschäftsführung dem Landeskulturminister Falco Moors, aber auch allen, die das Theater unterstützt haben, den eigenen Mitarbeiterinnen und Mitarbeitern, auch dem Publikum, das mit tausenden Unterschriften Druck gemacht hatte, das Theater auskömmlich zu finanzieren. Die Verhandlungsführerin der kommunalen Seite Göttingens, Oberbürgermeisterin Breustedt, erklärte, das sei nun der Tag, auf den man seit 10 Jahren hinverhandelt habe. Für die nächsten 2 Jahre gäbe es nun Planungssicherheit. Und auch für die Jahre ab 2029, die Haushalte danach also, gäbe es schon gute Signale des Landes. Also auf einmal herrscht hier große Erleichterung.
1: Und was sagt dazu der Landeskulturminister?
0: Der ist natürlich sehr stolz, was er da für Gelder freimachen konnte auf diese Ankündigung, die es natürlich bislang nur sind. Und zählt auf: Schlossmuseum Jever, Theaterpädagogisches Zentrum Lingen, Stiftung Welterbe im Harz, Künstlerhaus Worpswede. Sie alle sollen weitere Fördermittel erhalten. Was er nicht sagt, wie das finanziert werden soll. Aber das muss man wohl auch eher den Finanzminister des Landes fragen. Und außerdem ist natürlich klar, wir reden hier gerade vom Entwurf eines Doppelhaushaltes 2027-28. Das Ganze ist also erst einmal nur ein Plan, dem der Niedersächsische Landtag noch zustimmen muss. Aber immerhin, der Landeskulturminister hat nun eine Vereinbarung mit seinen kommunalen Partnern getroffen und die äußern sich heute alle sehr froh. Das sind zumindest schon mal gute Vorzeichen für das, was kommen könnte.
1: Informationen von NDR-Kulturredakteur Guido Pauding.

Scherzo, Danse rustique aus der Suite Dale Carlien. Der Titel bezieht sich auf die schwedische Region Dalarna. Das war Musik von Helena Munktell mit dem Gävle Symphony Orchestra unter der Leitung von Tobias Ringborg. Auch die nächste Musik, Money, Money, Money, ist schwedisch, weil sie von ABBA stammt. Das aber nur zum Teil, denn Jean-Philippe Rameau könnte das ebenfalls geschrieben haben, findet die Saxophonistin Asia Fateyeva. Das finden auch die Mitglieder der Lautenkompanie, die wir jetzt hören in dieser Fassung für Saxophon und Barockensemble. Die Leitung hat Wolfgang Katschner.

0: Saas zum Abschluss des Journals auf NDR Kultur. Je veux. Nach den Nachrichten folgt die Sendung Starke Stücke mit Musik diesmal von Felix Mendelssohn-Bartholdy. 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Einen schönen Radioabend wünscht Ihnen Philipp Kaviar.
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2: Um 18 Uhr mit Beate Rüsop. Die von der schwarz-roten Koalition geplanten schärferen Regeln für Krankschreibungen haben bereits Proteste ausgelöst. Kritiker sprechen von Misstrauenskultur und befürchten überlastete Praxen. Aus der NDR Nachrichtenredaktion Petra Mittermeier.
3: Es grenze an Irrsinn, abertausende Menschen in die Praxen zu jagen, heißt es zum Beispiel von der Kassenärztlichen Bundesvereinigung. Wer Huste oder eine Magen-Darm-Infektion habe, gehöre ins Bett und nicht in übervolle Praxen, sagte Verbandschef Gassen der Rheinischen Post. Der Gesundheitsexperte der Grünen, Dahmen, warf der Koalition vor, neue Bürokratie zu schaffen. Wertvolle ärztliche Kapazitäten würden für Bescheinigungen gebunden, anstatt die Hausarztpraxen zu entlasten und die Patienten besser zu steuern. Ein Koalitionsbeschluss sieht vor, dass Krankschreibungen künftig schon am ersten Tag vorliegen sollen. Außerdem will die Bundesregierung die Möglichkeit der telefonischen Krankschreibung abschaffen. Bundeskanzler Merz hatte die nach seinen Worten exorbitant gestiegene Zahl an Krankheitstagen kritisiert. Jeder Missbrauch müsse erschwert werden.
2: Überwiegend Zustimmung für einen Großteil der Pläne kommt aus der Wirtschaft. Die Bundesvereinigung der Deutschen Arbeitgeberverbände bewertete die Entscheidungen zum Bürokratieabbau und zur Ausweitung der sachgrundlosen Befristung bei Neueinstellungen positiv. Hauptgeschäftsführer Kampeter sagte dem Sender Phoenix, die Flexibilisierung des Arbeitsrechts könne damit auch in unsicheren Situationen Arbeitsplätze schaffen. Der Bundesverband der deutschen Industrie sieht in dem Paket ein positives Zeichen für den gemeinsamen Reformwillen und die Arbeitsfähigkeit der Koalition, vermisst aber einen kraftvollen Wachstumsimpuls. Volkswagen will offenbar auch sein Management verschlanken. Laut Bild soll es ab 2027 etwa ein Viertel weniger Posten auf dieser Ebene geben, statt weltweit 21.500 nur noch etwa 16.000. Auch soll die Vergütung stärker an die individuelle Leistung gekoppelt und Anreize für Einsparungen geschaffen werden. Für kommende Woche ist bei VW eine Aufsichtsratssitzung anberaumt, in der ein weitreichendes Sparprogramm auf der Tagesordnung steht. Mehrere Medien hatten berichtet, dass weltweit rund 100.000 Stellen abgebaut werden sollen. Ein internationales Netzwerk von Vergewaltigern haben Ermittler aus Deutschland, Großbritannien, den USA und 6 weiteren Ländern ausgehoben. Mehr als 150 Täter und Opfer sind identifiziert. Ausgangspunkt für die Ermittler war eine Recherche der NDR-Investigativsendung Steuerung F. Sie deckte auf, wie die Männer übers Internet ihren massenhaften Missbrauch organisierten. Aus London, Franziska Hoppen.
4: Die Nutzer feuerten sich dort gegenseitig an, teilten Tipps zu Betäubungsmitteln. Ihre Opfer kamen häufig aus dem engsten Umfeld, waren Ehefrauen, Schwestern, Töchter. Mit ihrer Recherche lösten die Investigativjournalistinnen eine internationale Ermittlungsoperation aus unter dem Namen Medusa, die nun erstmals im großen Stil gegen das Vergewaltigernetzwerk vorgegangen ist. Das teilten das Bundeskriminalamt und die britische National Crime Agency heute in London mit. Weltweit wurden bereits 156 Opfer und Täter identifiziert, 113 Ermittlungsverfahren ausgelöst, es kam zu 57 Festnahmen.
2: Eine Woche nach den schweren Erdbeben in Venezuela ist ein Mann gerettet worden. Nach Angaben von Einsatzkräften war der 43-Jährige in der Küstenstadt Cayta La Lama unter Trümmern eingeschlossen. Seit den Erdbeben in Venezuela am vergangenen Mittwoch werden Zehntausende Menschen vermisst. Die Zahl der Toten ist bereits auf rund 2.300 Menschen gestiegen. Nach dem WM-Aus der deutschen Fußballnationalmannschaft hat es ein Krisentreffen beim DFB in Frankfurt am Main gegeben. Das Gespräch zwischen Bundestrainer Julian Nagelsmann und Spitzenfunktionären des Deutschen Fußballbundes dauerte etwa 3 Stunden. Aus dem ARD-WM-Team Maja Greff.
5: Laut Medienberichten soll Julian Nagelsmann dort der Rücktritt nahegelegt worden sein. Der DFB hält sich aber mit Informationen zum Krisentreffen in Frankfurt zurück. Weder die Sitzung selbst noch die inhaltlichen Details wurden bislang offiziell bestätigt. Julian Nagelsmann hatte noch in den USA gesagt, dass er als Bundestrainer weitermachen würde. Über seine Zukunft müssten andere entscheiden. Derweil gehen in den USA heute die 16. Finals weiter. Um 21 Uhr deutscher Zeit treffen Spanien und Österreich aufeinander. Danach stehen noch die Partien Portugal-Kroatien und Schweiz-Algerien an.
6: Das waren die Nachrichten. Das Wetter in Norddeutschland. Zeitweise Regenfälle, gebietsweise freundlich, 18 bis 24 Grad. In der Nacht meist trocken, nur einzelne Schauer, Tiefstwerte 16 bis 10 Grad. Morgen zeitweise heiter und vereinzelt Schauer bei Höchstwerten von 19 bis 23 Grad. Am Sonnabend gebietsweise Schauer, in Niedersachsen freundlich, bei 20 bis 26 Grad. Es wird jetzt 18.05 Uhr.
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7: Heute mit Ralica Nikolaus. Hallo. In dieser Stunde huschen Elfen und Feen vor unserem inneren Auge über die Bühne. Die Rüpel sind etwas unbeholfener unterwegs, darunter der in einen hörbaren Esel verwandelte Zettel. Und am Ende löst sich alles in Wohlgefallen auf. Wir hören die komplette Schauspielmusik zum Sommernachtstraum von Felix Mendelssohn-Bartholdy. Potsdam, 14. Oktober 1843. Im Theater des Neuen Palais wird Felix Mendelssohn-Bartholdys Bühnenmusik zum Sommernachtstraum zum ersten Mal aufgeführt. Da gab es die herrliche Sommernachtstraum-Ouvertüre längst. Die hatte er 1826, vor 200 Jahren, noch in Berlin komponiert. In Berlin, wo Shakespeare zu der Zeit regelrecht vergöttert wurde. Jahre später dann also, Mendelssohn war in Leipzig, nahm er die Ouvertüre wieder vor. Denn kein geringerer als der preußische König Friedrich Wilhelm IV., der für das Schlosstheater in Potsdam eine ganze Reihe von Schauspielmusiken bestellt hatte von Mendelssohn, wollte auch, dass neben Antigone und Ödipus Shakespeares Sommernachtstraum komplett mit Bühnenmusik Mendelssohns zum Besten gegeben werden sollte. Mendelssohn nahm den Auftrag gern an und komponierte ein Dutzend neuer Nummern. Daraus wurde eine atmosphärische Folge von Instrumentalsätzen, Melodramen und Chorliedern. Und da ist natürlich die berühmteste Nummer dabei, der Hochzeitsmarsch. Und dann auch zwei Nachtstücke, die von Pucks Zauber inspiriert sind. Dieses Intermezzo, das so verstörend irrlichternd ist, und das ruhige Notturno mit dem Klang von Hörnern und Fagotten. Zu dieser Musik sinken die Elfenkönigin Titania und an ihrer Seite der in einen Esel verwandelte Zettel in den Schlaf. Wir hören eine Aufnahme mit Camilla Tilling, Magdalena Riesberg, dem Kammerchor Stockholm und dem schwedischen Kammerorchester. Die Leitung hat Thomas Dausgaard.

Nach Shakespeare, die Schauspielmusik zum Sommernachtstraum von Felix Mendelssohn Bartholdy in der Aufnahme mit Camilla Tilling, Magdalena Riesberg, dem Kammerchor Stockholm und dem schwedischen Kammerorchester unter Leitung von Thomas Dausgaard. 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
1: Um 19 Uhr mit Beate Rüsapp. Die von der schwarz-roten Koalition geplanten schärferen Regeln für Krankschreibungen haben breite Proteste ausgelöst. Arbeitsunfähigkeitsbescheinigungen sollen künftig schon am ersten Tag vorliegen und die telefonische Krankschreibung soll nicht mehr möglich sein. Kritiker sprechen von Misstrauenskultur und befürchten überlastete Praxen. Aus der NDR-Nachrichtenredaktion Petra Mittermeier.
2: Es grenze an Irrsinn, abertausende Menschen in die Praxen zu jagen, heißt es zum Beispiel von der Kassenärztlichen Bundesvereinigung. Wer Huste oder eine Magen-Darm-Infektion habe, gehöre ins Bett und nicht in übervolle Praxen, sagte Verbandschef Gassen der Rheinischen Post. Der Gesundheitsexperte der Grünen, Dahmen, warf der Koalition vor, neue Bürokratie zu schaffen. Wertvolle ärztliche Kapazitäten würden für Bescheinigungen gebunden, anstatt die Hausarztpraxen zu entlasten und die Patienten besser zu steuern.
1: Volkswagen will offenbar auch sein Management verschlanken. Laut Bild soll es ab 2027 etwa ein Viertel weniger Posten auf dieser Ebene geben, statt weltweit 21.500 nur noch etwa 16.000. Auch soll die Vergütung stärker an die individuelle Leistung gekoppelt und Anreize für Einsparungen geschaffen werden. Für kommende Woche ist bei VW eine Aufsichtsratssitzung anberaumt, in der ein weitreichendes Sparprogramm auf der Tagesordnung steht. Mehrere Medien hatten berichtet, dass weltweit rund 100.000 Stellen abgebaut werden sollen. Der ukrainische Präsident Selenskyj hat Vergeltung für den massiven russischen Angriff auf Kiew angekündigt. Sein Land sei für einen gerechten Frieden, eine gerechte Beendigung des Krieges und solange es das nicht gebe, für gerechte Reaktionen, sagte er bei einem Besuch an einem der Einschlagsorte in der Hauptstadt. Bei den Attacken vergangene Nacht waren mehr als 20 Menschen ums Leben gekommen. Viele Wohnhäuser wurden zerstört. Die Gerüchte um das Aus von Julian Nagelsmann als Bundestrainer verdichtet sich. Heute gab es ein Krisentreffen in der DFB-Zentrale in Frankfurt. Aus dem ARD-WM-Team Maja Gräf.
3: Das Treffen selbst wurde der Sportschau bestätigt, Inhalte aber nicht. Nach unseren Informationen soll Julian Nagelsmann dort aber von der DFB-Spitze ein Rücktritt von seinem Amt als Bundestrainer nahegelegt worden sein. Die Entscheidung darüber wurde aber erstmal vertagt und könnte Mitte nächster Woche verkündet werden. Und dann gucken wir noch schnell auf das, was bei der WM heute und in der Nacht passiert. Mit Favorit Spanien trifft um 21 Uhr auf Österreich. Dann spielen um 1 Uhr Ronaldo und Modric bzw. Portugal und Kroatien gegeneinander. Und die Schweiz trifft um 5 auf Algerien.
1: Das waren die Nachrichten. Das Wetter in Norddeutschland. Nachts meist trocken, nur einzelne Schauer, Tiefstwerte 16 bis 10 Grad. Morgen zeitweise heiter und vereinzelt Schauer bei Höchstwerten von 19 bis 23 Grad. Am Sonnabend gebietsweise Schauer, in Niedersachsen freundlich, 20 bis 26 Grad und am Sonntag unbeständig 19 bis 24 Grad. Es ist 19.03 Uhr.
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4: Am 20. Februar 2025 war das Athos-Trio für ein NDR Kultur-Foyer-Konzert und Tour im Auswanderermuseum in der Hamburger Ballinstadt zu Gast. Das Athos-Trio, ein international gefeiertes Klaviertrio, das seit mehr als 2 Jahrzehnten in der Urbesetzung zusammenspielt. Die Werke des Programms hatte das Trio auf den Konzertort ausgerichtet. Ich wünsche Ihnen viel Freude bei diesem Gesprächskonzert.

0: Ja, das war der Start ins heutige NDR Kulturfoyer-Konzert hier im Auswanderermuseum in Hamburg mit dem Athos-Trio. Das Athos-Trio besteht aus Thomas Hoppe am Klavier, Annette von Hien an der Geige und Stefan Heinemeier am Violoncello. Es gibt euch seit 2003, da habt ihr das erste Konzert gehabt. In diesen 22 Jahren, ist es da so, dass die Frage nach der Namensgebung immer wieder auftauchte?
1: Die Frage taucht natürlich immer wieder auf. Das Wort Athos ist zusammengesetzt einfach aus den Anfangsbuchstaben von unseren Vornamen. Annette, Thomas und Stefan. Und weil es aber schon einen berühmten Berg Athos gibt, mit H in der Mitte, auf dem aber keine Frauen erlaubt sind, sogar keine Katzen. Alles ist strikt männlich da. Und deswegen haben wir das H rausgenommen vom Namen Thomas und haben einfach nur A-T-O-S genommen. Dazu muss man sagen, dass es relativ schwer ist, für ein junges Ensemble einen Namen zu finden, mit dem man sich wirklich identifizieren kann. Und der außerdem hoffentlich in vielen Ländern gut auszusprechen ist, den man sich merken kann. Also wir waren sehr froh, dass wir diesen Namen gefunden haben damals.
0: Namen finden ist das Zweite. Das Erste war, dass ihr euch gefunden habt. Du wirst dich, Annette, noch an eure Anfänge erinnern, denke ich mal. Kannst du sagen, was euch zusammengeführt hat?
2: Letzten Endes haben wir uns alle übers Studium getroffen. Und die erste Probe erinnern wir alle noch sehr gut. Wir haben uns zusammengesetzt in der Philharmonie in Berlin und haben einfach mal die beiden Schubert-Trios gelesen, um mit was Einfachem anzufangen.
0: Und wie seid ihr als drei unbekannte junge Menschen gleich in die Berliner Philharmonie gekommen? Es gibt ja schlimmere Orte.
2: Ich war damals in der Karajan-Akademie und hatte Zugang zu Räumen und hat uns einen Raum reserviert.
0: War das der erste Versuch bei dir, Kammermusikpartner zu finden? Oder hattest du zum Beispiel Quartett oder Trio vielleicht in anderen Besetzungen gespielt?
2: Also im Studium natürlich in mehreren Besetzungen, Quartett, Trio, auch größere Ensembles. Aber mit dem Athos-Trio war es so, wir haben zusammen gespielt und das war vom ersten Moment eigentlich klar, es hat funktioniert, die Chemie hat gestimmt. Wir haben gut miteinander musizieren und uns austauschen können. Und als danach die Frage kam, so, jetzt trinken wir noch ein Bier, da passt es vollends.
0: Stefan, Ensemble kommen und gehen, das ist nicht so selbstverständlich, dass man über mehr als zwei Jahrzehnte zusammenbleibt in der gleichen Besetzung. Es gibt Ensemble, die sagen, entweder wir oder wenn einer rausfliegt, dann hören wir auch ganz auf, aber ganz viele sind praktisch runderneuert nach wenigen Jahren. Kannst du sagen, was das Besondere, was das Entscheidende ist dafür, dass ihr es so lange im allerschönsten Sinne miteinander ausgehalten habt?
3: Also das ist eine gute Frage und es ist tatsächlich selten und es ist einfach ein großes Glück, dass man zwei Leute gefunden hat, mit denen man so intensiv zusammenarbeiten kann. Auf der anderen Seite lässt jeder dem anderen oder jede dem anderen Platz, sei es beim Reisen, sei es bei interpretatorischen Fragen oder sonst jeglichen Sachen. Es gibt keinen Zwang bei uns, irgendwas machen zu müssen, zusammen zu reisen, zusammen in einem Hotel zu wohnen. Wenn man geht abends noch mal ein Bier trinken oder was essen und freut sich zusammen, einen schönen Abend zu haben, wenn einer dann schon los muss, ist es auch völlig in Ordnung.
0: Ihr habt heute, was ich unter anderem super fand, gesagt, wenn wir jetzt in einem Auswanderermuseum spielen, dann wollen wir doch auch suchen, dass wir vielleicht Stücke, die dazu passen, herausfinden. Es ging los mit Erich Wolfgang Korngold, einer der wenigen Musiker, die wirklich als Wunderkind bezeichnet, zu Recht bezeichnet werden konnten. Also vielleicht die prominentesten drei, Korngold, Mendelssohn, Mozart, würde mir einfallen. Oder fehlt da jemand Entscheidendes als wirkliches Wunderkind?
1: Nein, die drei sind wirklich die drei, die sofort, die einem sofort anspringen. Und Korngold war zum Beispiel, als er dieses Trio, woraus wir gerade in den zweiten Satz gehört haben, als er das komponiert hat, war der 12 Jahre alt. Das ist schwer nachvollziehen.
0: Sein Opus 1.
1: Sein Opus 1. Komponiert zwischen 12 und 13. Und er hat diesen Klavierpart selbst gespielt. Wir haben zahlreiche Überlieferungen, zum Beispiel von einem Richard Strauss, der den jungen Korngold, das Kind Korngold gehört hat, spielen am Klavier und hat gesagt, ein Genie. Ein Genie, der konnte sich gar nicht mehr einkriegen.
0: Was hast du mit 12 gemacht?
1: Das darf ich hier nicht sagen.
0: So früh schon.
1: auf jeden Fall nicht solche Stücke komponiert. Es ist wirklich bemerkenswert. Und der Erich Wolfgang Korngold war wirklich, ich meine, in seinem Klavierspielen und in seinem Komponieren so schnell und so weit voraus, dass man darf dann auch nicht vergessen, dass als er nach Amerika gegangen ist, da war sein Kompositionsstil ja schon so, wie wir ihn kannten. Und das war bevor die Filme anfingen. Das heißt, er hat nicht angefangen, Filmmusik zu komponieren, sondern er hat einfach sich weiter komponiert und das passte zufälligerweise auf diese Filme.
0: Also muss ich vielleicht kurz erklären, Erich Wolfgang Korngold musste dann in der Nazizeit raus, um überleben zu können, und ist einer derer gewesen, die in den USA zwar dann also Filmmusik geschrieben haben und das auch erfolgreich, dann kam er wieder zurück, also kam aus Wien, kam wieder zurück und hat aber nie wieder so richtig den Anschluss gefunden danach, ne?
1: Naja, man muss sich vorstellen, dass nach dem Zweiten Weltkrieg viele Leute noch in Positionen waren, die vorher ordentlich mitgearbeitet hatten und die aber jetzt immer noch in Positionen mit Entscheidungsgewalt waren, und die haben das einfach nicht zugelassen.
0: Und dazu kam doch aber auch, dass es einfach eine ganz andere Art von moderner Musik gab, die einfach dann, ne, einen anderen Weg gegangen ist.
1: Auch das, die moderne Musik blieb ja nicht stehen und hat sich in Zwölfton oder später mit Pierre Boulez in Realismus entwickelt. Also die waren schon ganz andere Kapitel. Und als der Korngold zurückkam 1948, 50, das war halt immer noch Korngold, war auch sehr dissonant geworden, aber es war immer noch Korngold, immer noch was das normale Ohr damals als Movie-Music, als Filmmusik bedachte.
0: Ich hätte ja Lust, mit dir 1,5 Stunden oder mit euch allein über Korngold zu reden, geht aber nicht. Jetzt spielt ihr Musik von Ernest Bloch, und vielleicht, jetzt haben wir ja die Chance, vor dem Hören 2 Takte dazu noch zu vernehmen. Kannst du kleine Hörhilfe geben vielleicht?
1: Er hat sich zurückerinnert an seine Kindheit in Europa und wurde sehr melancholisch und hat dann also diese 3 kleinen Nocturnes komponiert, quasi in einem impressionistischen Stil. Also das geht schon sehr in die französische Richtung, und das war für ihn aus der Ferne ein Gedanke an die Heimat.
0: Und ich muss da noch eine letzte Frage an dich, Stefan, stellen, bevor ihr spielt. Ist das jetzt eine Musik, auf die du dich ganz besonders freust, weil ja das Cello doch eine Rolle hat? Ja, du darfst gleich richtig glänzen, alleine.
3: Ja, total.
0: Also unterstützt vom Klavier.
3: Ich freue mich sehr drauf. Ich freue mich aber auch immer wieder, Haydn zum Beispiel zu spielen, wo das Cello ja eigentlich keine große Rolle spielt. Wird immer so gesagt, man verdoppelt die linke Hand, aber es macht trotzdem wahnsinnig viel Spaß. Und man kann, wenn man jemanden hinter sich hat, der einen lässt, auch ganz viel entscheiden beim Spielen. Eigentlich freue ich mich auf alles, was wir zusammen spielen.
0: Ja, daran wollen wir jetzt mal nichts ändern.

0: Die Nummer 2 aus den 3 Nocturnen von Ernest Bloch, 3 Nocturnen für Klaviertrio. Wir haben jetzt im Gegensatz zum Beispiel zu Korngold einen Komponisten, der, wenn auch schweren Herzens, so doch freiwillig für einige Zeit seine Heimat verlassen hat, Antonín Dvořák. In den USA dann die heute wahrscheinlich berühmtesten Stücke geschrieben, nämlich seine 9. Symphonie aus der Neuen Welt. Und auch von der Kammermusik ist das amerikanische Streichquartett mit Sicherheit das berühmteste. Ihr spielt jetzt ein etwas unbekannteres Klaviertrio bzw. einen Satz daraus. Es gibt ja immer wieder so Gespräche mit Menschen, die zur Klassik, vielleicht überhaupt zur Musik nicht so einen Draht haben. Die denken, ja, so ein schneller Satz, oh wei, das ist so schwierig, aber langsamer, da hat man ja nicht so viel zu tun, das ist ja sehr viel einfacher. Das ist, sagen wir mal, ohne jemandem zu nahe treten zu wollen, schlichter Unsinn, oder?
1: Das ist es auf jeden Fall. Ich finde, dieser Satz besonders ist einer der schönsten, innigsten, traurigsten, nahegehendsten Sätze generell. Dvořák hat das Trio geschrieben, nachdem seine Mutter gestorben ist. Es ist einfach wunderschön und als kurze Information, das ist unser erstes Trio gewesen, das wir gespielt haben und gehört zu den wenigen, die wir auch jeden Abend spielen können.
0: Das ist ja noch so ein Kapitel für sich, die Biografien, die Schicksale von Komponisten. Dvořák hat es ja nachher noch, wenn man das so sagen kann, noch in anderer Art viel schlimmer erwischt, weil 2 seiner Kinder gestorben sind. Drückt sich das generell in der Musik oft aus oder ist es etwas, was dennoch, sag ich mal, absolute Musik bleibt und was auch ohne Schicksalsschläge genauso hätte komponiert werden können? Thomas, was meinst du?
2: Ich denke, es drückt sich generell nicht aus. Es ist interessant für uns, fürs Publikum sicher, für jeden zu wissen, in welchen Lebensumständen war denn der Komponist? Da sind Kinder gestorben, da ist die Mutter gestorben, da gab es diese Schicksalsschläge oder jene. Und dann ist man doch überrascht manchmal, die Stücke, die während dieser dunklen Zeit entstanden sind, zu hören, wie selig und wie schön das sein kann. Das hat sich ganz unterschiedlich ausgedrückt. Also wenn man immer nur nach dem Dunklen sucht, das ich in der Musik ausdrücken sollte, weil es einen Schicksalsschlag gab zu der Zeit der Komposition im Leben des Komponisten, das passiert nicht immer, dass man das findet. Es kann auch ganz umgekehrt sein.
0: Naja, zum Beispiel bei Mozart, ein musikalischer Spaß, den hat er geschrieben, genau nachdem sein Vater gestorben ist, ne?
2: Sicherlich nicht der lustigste Anlass, aber vielleicht hat die Wucht dieses Ereignisses einfach so viele Gefühle ausgelöst. Ich weiß es nicht, jeder macht es anders. Aber immer nach dem Dunklen dann suchen zu wollen, ist sicherlich nicht der einzige richtige Weg. Mhm.

0: Der langsame Satz aus dem F-Moll-Klaviertrio von Antonín Dvořák endete, ihm kam schon zur Sprache, das war das Stück, was ihr als allererstes gespielt habt, als ihr euch zusammengetan habt. Kannst du sagen, ist es auch ein Lieblingsstück? Gibt es überhaupt sowas wie Lieblingsstücke bei diesem reichen Repertoire?
1: Ja und nein. Also es wechselt manchmal, aber es gibt Stücke, die sind einem besonders nah und das gehört definitiv dazu. Ich kann mich dem nicht entziehen und ich glaube, meinen Kollegen geht es genauso. Es ist einfach wunderschöne Musik.
0: Ich glaube, die Meinung hast du nicht allein. Wenn ihr heute im Auswanderermuseum hier in Hamburg spielt, Ballinstadt, ein Ort mit ja wirklich großer Historie, knapp 6 Millionen Menschen haben Hamburg verlassen, sind über Hamburg ausgereist bis 1934. Diese Gebäude, 3 sind nachgebaut worden, 31 davon gab es. Für 5000 Menschen war das Ganze gedacht. Also ein Ort, den zu besuchen, sich wirklich sehr, sehr lohnt. Spielt, wo ihr auftretet, für das Ergebnis irgendeine Rolle?
1: Natürlich freut man sich, wenn die Akustik so ist, dass man nicht gegen die Akustik arbeiten muss. Aber es klingt wunderbar hier, es macht Spaß. Wir freuen uns immer, besonders Thomas freut sich, wenn es ein guter Flügel ist. Aber sonst spielt es keine Rolle, nein.
0: Freust du dich heute über den Flügel?
2: Sehr. Ich freue mich immer, wenn ein Flügel dasteht, aber natürlich ist man als Pianist darauf angewiesen, damit zu arbeiten, was da ist. Ich spreche nicht von heute Abend, sondern im Generellen. Das kann überraschend sein.
0: In beide Richtungen?
2: In beide Richtungen, natürlich. Wegen dem Saal und der Geschichte drumherum. Man hofft auf gute Akustik und auf gute Drumherum-Zustände. Aber wenn das Konzert dann anfängt, ob da dann 200 Leute sitzen oder 2000 oder in welchem Saal genau das ist, man konzentriert sich auf das, was man tun muss und hofft, das gut zu tun. Wenn dann natürlich ein Saal ist mit so einer Geschichte, wie wo wir heute Abend sitzen, oder ein geschichtsträchtiger Riesenkonzertsaal, dann sitzt das natürlich bei einem im Gehirn und man hat ein besonderes Gefühl dabei, das ist klar.
0: Annette, ich muss möchte noch einmal nachfragen, du sagtest, man spielt ja nicht oder hofft ja nicht, gegen die Akustik anspielen zu können. Da fallen mir jetzt mal 2 Extreme ein. Erstens, es gibt Räume, wo es extrem Nachhall gibt, also wo es alles zu verschwimmen droht. Und es gibt Kinoakustik, wo es eben absolut trocken ist. Kannst du den Menschen, die nicht selber Musik machen und vor allen Dingen nicht an so vielen verschiedenen Orten sagen, was das sonst noch heißen kann, gegen die Akustik anspielen zu müssen?
1: Also ich komme mal von der anderen Seite. Im Idealfall ist es so, dass die Akustik das unterstützt, was man macht. Und es ist quasi wie ein extra Instrument, das mitspielt. Wenn das das Gegenteil ist, und ich spreche jetzt mal über die Kinoakustik, dann hat man das Gefühl, der Ton fällt direkt vor einem runter und erreicht nicht das Publikum im Saal. Und das ist harte Arbeit und manchmal muss man einfach, man hat keine Wahl, man spielt dort, muss man sich einfach darauf einlassen, sagen, okay, wir spielen jetzt so, wie wir es möchten und hoffen, dass es trotzdem ankommt, weil wir die Akustik nicht ändern können.
0: Und was ja auch eine Rolle spielt, das ist sozusagen die Summe derer, die im Publikum sitzen. Da kommt schon was zurück und ich glaube, ihr habt unterschiedliche Eindrücke, unterschiedliche Resonanz davon, ob das Publikum konzentriert ist. Es muss gar nicht das Handy klingeln, aber es gibt auch ja einen gewissen Funken, der einfach überspringen muss oder der vielleicht auch manchmal irgendwo auch versiebt, wie eben die von Annette beschriebenen Töne.
3: Ja, auf jeden Fall. Es ist immer schwierig zu sagen, weil es doch ein sehr subjektives Gefühl ist. Auch bei jedem Einzelnen. Ob man jetzt das Gefühl hatte, dass der Funk überspringt, würden die anderen das vielleicht völlig anders bewerten als man selbst. Weil man
0: das ist ja spannend. Ist es nach dem Konzert so, dass ihr da ganz unterschiedliche Eindrücke habt, immer wieder?
3: Absolut. Auch selbst was das eigene Gefühl vom Spielen oder vom Wohlfühlen angeht, haben wir auch ganz unterschiedliche Eindrücke von dem Konzert, die natürlich wahrscheinlich im Gesamten jetzt nicht unbedingt so zu merken sind. Aber das sind ja auch Gefühle, die man selber hat, die man mit sich selber ausmachen muss und in sich selber trägt.

Musik von Joseph Haydn hier im Auswanderermuseum. Wir haben noch zwei herrliche Sätze vor uns, einen langsamen und einen feurigen Schlusssatz, der dem Ganzen auch in Gypsy-Style den Beinamen gegeben hat. Sie werden unschwer erkennen, warum. Wir sind hier im Auswanderermuseum und ich finde es ja immer ganz wichtig, auch sehr naheliegend, sich klarzumachen, dass da, wenn hier knapp 6 Millionen Menschen in ein paar Jahrzehnten den Absprung aus Europa, aus Deutschland, aus Hamburg genommen haben, dass das ja in aller Regel keine Menschen waren, die ihr Leben lang vorhatten, hauptsächlich mal, sage ich mal, im ganz großen Stil umzuziehen, ihr Lebensmittelpunkt zu verlagern. Natürlich in der Zeit dann bis 34, in den letzten Monaten, war es alles noch viel dramatischer. Und ich denke, bei dem, wie soll man es nennen, aktuellen Totalversagen, es ist mir einfach wichtig, Ihnen zu sagen, wir haben auch hier jemanden, der großartig dazu beiträgt, auch wenn er sie nicht auffällt, dass dieses Konzert wunderbar klappt. Und zwar die Dame, die neben Thomas Hopp besitzt, Julia Krupska aus der Ukraine. Und sie hat einen Großteil ihrer Familie da. Toll, dass du hier bist und arbeitest. Applaus.

0: da wird das auf einmal sehr konkret, worüber wir sonst nur in den Nachrichten hören. 22 Jahre Athos-Trio, davon viele Jahre sozusagen von einem Gipfel zum nächsten eilend. Gibt es einzelne Konzerte, die euch in dieser langen Zeit besonders im Gedächtnis geblieben sind? Vielleicht, weil sie ganz besonders gelungen waren, weil es ein besonderer Erfolg war oder weil was so richtig in die Grütze ging?
1: Also normalerweise erinnert man sich persönlich eher an die, die in die Grütze gingen. Ich erinnere mich an ein Konzert vor vielen, vielen Jahren, wo eine Cello-Saite geplatzt ist. Das war natürlich ein Riesenaufsehen und wie bleibt das dann im Gedächtnis hängen?
0: Aber das ist ja einfach nur Pech.
1: Das ist nur Pech, klar, das ist Pech, aber eben gerade diese unerwarteten Pechsachen, die erinnert man sich dann. Es gibt Säle oder Begebenheiten, an die man sich noch lange, lange weiter erinnert, an bestimmte Programme vielleicht. Wir haben als junges Trio, als junge Menschen des Öfteren an Wettbewerben teilgenommen. Die können sehr intensiv ablaufen. Da gab es einen in Australien. Das war das erste Mal für uns alle drei, dass wir so weit weg waren. Und dann auch noch für 2, 3, 4 Wochen da bei diesem Wettbewerb. Das bleibt natürlich hängen im Gedächtnis. Das sind Sachen, die man noch lange mit sich rumträgt. Aber Sachen, die zum Beispiel ganz toll laufen, an die hat man keine spezifische Erinnerung mehr, sondern

0: eher so ein Gefühl von wegen, ach ja, hier, das lief damals gut. Ich weiß nicht mehr, wo war das noch, aber das lief gut. Aber hier ging was schief und da ging was schief und da aber arbeite ich jetzt noch dran.
1: Was vermutest du, wie lange wirst du das heutige Konzert in Erinnerung behalten?
0: Noch für sehr lange Zeit. Das klingt zwar wie eine Floskel, aber man lernt natürlich immer weiter. Man lernt, was ich heute Abend nicht leicht fand, auch im Live-Radio, ist das schnelle Wechseln zwischen Sprechen und Spielen. Das ist nicht einfach, weil mein Gehirn muss sich schnell umgewöhnen in musikalische Sprache oder in wie man Sätze formt. Und da werde ich noch eine Weile dran denken, wie ich das hätte besser lösen können oder wie ich eine Frage mehr auf den Punkt beantworte. Ich meine, wir haben viel mehr Erfahrung im Konzertspielen als im Interview geben.
1: Es klingt jetzt natürlich auch nach einer Floskel, aber ich sage dir reinsten Gewissens, beides macht ihr hervorragend. So, und jetzt die letzte Musik für heute. Die Sätze 2 und 3 aus dem eben gehörten Trio von Josef Haydn. Und ich kann Ihnen eins versprechen, hervorragende Musik. Und ich bin manchmal unheimlich wagemutig. Ich verspreche Ihnen auch, die drei spielen super.

Beifall für das Athos-Trio am 20. Februar 2025 im Auswanderermuseum in der Hamburger Ballinstadt. Soweit die Welt der Musik für heute. In der kommenden Woche steht die Vielfalt historischer Tasteninstrumente im Zentrum, die Sammlung Beuermann in Hamburg. Eine gute Woche wünscht Ihnen Ludwig Hartmann.

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1: Um 20 Uhr mit Beate Rüsopp. Die von der schwarz-roten Koalition geplanten schärferen Regeln für Krankschreibungen haben breite Proteste ausgelöst. Arbeitsunfähigkeitsbescheinigungen sollen künftig schon am ersten Tag vorliegen. Und die telefonische Krankschreibung soll nicht mehr möglich sein. Kritiker sprechen von Misstrauenskultur und befürchten überlastete Praxen. Aus der NDR Nachrichtenredaktion Petra Mittermeier.
2: Es grenze an Irrsinn, abertausende Menschen in die Praxen zu jagen, heißt es zum Beispiel von der Kassenärztlichen Bundesvereinigung. Wer Huste oder eine Magen-Darm-Infektion habe, gehöre ins Bett und nicht in übervolle Praxen, sagte Verbandschef Gassen der Rheinischen Post. Der Gesundheitsexperte der Grünen, Dahmen, warf der Koalition vor, neue Bürokratie zu schaffen. Wertvolle ärztliche Kapazitäten würden für Bescheinigungen gebunden, anstatt die Hausarztpraxen zu entlasten und die Patienten besser zu steuern.
1: Der ukrainische Präsident Selenskyj hat Vergeltung für den massiven russischen Angriff auf Kiew angekündigt. Sein Land sei für einen gerechten Frieden, eine gerechte Beendigung des Krieges und solange es das nicht gebe, für gerechte Reaktionen, sagte er bei einem Besuch an einem der Einschlagsorte in der Hauptstadt. Bei den Attacken waren vergangene Nacht mehr als 20 Menschen ums Leben gekommen. Viele Wohnhäuser wurden zerstört. Volkswagen will offenbar auch sein Management verschlanken. Laut Bild soll es ab 2027 etwa ein Viertel weniger Posten auf dieser Ebene geben, statt weltweit 21.500 nur noch etwa 16.000. Auch soll die Vergütung stärker an die individuelle Leistung gekoppelt und Anreize für Einsparungen geschaffen werden. Für kommende Woche ist bei VW eine Aufsichtsratssitzung anberaumt, in der ein weitreichendes Sparprogramm auf der Tagesordnung steht. Mehrere Medien hatten berichtet, dass weltweit rund 100.000 Stellen abgebaut werden sollen. Die Gerüchte um das Aus von Julian Nagelsmann als Bundestrainer verdichten sich. Heute gab es ein Krisentreffen in der DFB-Zentrale in Frankfurt. Aus dem ARD-WM-Team Maja Gräf.
3: Das Treffen selbst wurde der Sportschau bestätigt, Inhalte aber nicht. Nach unseren Informationen soll Julian Nagelsmann dort aber von der DFB-Spitze ein Rücktritt von seinem Amt als Bundestrainer nahegelegt worden sein. Die Entscheidung darüber wurde aber erstmal vertagt und könnte Mitte nächster Woche verkündet werden. Und dann gucken wir noch schnell auf das, was bei der WM heute und in der Nacht passiert. Mit Favorit Spanien trifft um 21 Uhr auf Österreich. Dann spielen um 1 Uhr Ronaldo und Modric bzw. Portugal und Kroatien gegeneinander. Und die Schweiz trifft um 5 auf Algerien.
1: Das waren die Nachrichten. Das Wetter in Norddeutschland. Nachts meist trocken, nur einzelne Schauer. Tiefstwerte 16 bis 10 Grad. Morgen zeitweise heiter und vereinzelt Schauer bei Höchstwerten von 19 bis 23 Grad. Am Sonnabend gebietsweise Schauer, in Niedersachsen freundlicher, bei 20 bis 26 Grad. Es wird jetzt 20.03 Uhr.
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4: Und dazu begrüße ich Sie ganz herzlich zu unserem Konzertabend von Radio 3 vom RBB gemeinsam mit MDR Klassik und NDR Kultur. Heute mit einem Konzert vom 30. Mai dieses Jahres. Ich bin Michael Leverkus. Auf dem Podium das Rundfunksinfonieorchester Berlin und die australische Dirigentin Simone Young, die mit diesem Konzert ihr Debüt bei diesem Orchester gab. Auf dem Programm standen das Violinkonzert von Antonín Dvořák und die Sinfonie Fis-Dur von Erich Wolfgang Korngold. Simone Young hat vor dem Konzert mit Radio 3-Moderatorin Shelley Kupferberg über ihr Debüt und die Werke des Abends gesprochen.
5: Ja, es ist immer witzig, wenn man zu einem neuen Orchester kommt, weil man denkt, ja, da werde ich niemanden kennen. Und da sitzt eine, die ich aus Bayreuth kenne, aus dem Orchester. Und das ist noch eine, der bei mir mal in Hamburg war. Noch eine, der zuletzt bei mir in München gemuckt hat. Also die Orchesterwelt ist klein. Jeder kennt sich. Eine kommt und sagt schöne Grüße von einem alten Kollegen, den ich nicht gesehen habe. Also ich fühle mich auch so echt eingedeutscht oder einberlinert. Und Ja, es war eine schöne Arbeit jetzt. Es ist selbstverständlich, Dvorak kennen Sie sehr gut, das haben Sie mehrmals gespielt, sogar auf Tournee und so. Korngold hat kaum jemand aus dem Orchester gespielt und völlig neu, obwohl die Musiksprache Korngolds ist eine Entwicklung aus dem deutschen, spätdeutschen Romantik, Anfang der Expressionismus. Und insofern ist die Sprache nicht fremd, wenn zwar die Musik völlig unbekannt ist.
4: Christian Tetzlaff war der Solist in Dvoraks Violinkonzert. Es war für ihn das letzte Konzert als Artist in Residence in der Saison 2025/26. Wir können sicher sein, dass er gerne zum Orchester wiederkommt. Sie hören Antonín Dvořáks Violinkonzert A-Moll Opus 53. Simone Young leitet das Rundfunk-Sinfonieorchester Berlin.

Das war das Violinkonzert von Antonín Dvořák. Christian Tetzler war der Solist in einer Konzertaufnahme vom 30. Mai dieses Jahres mit dem Rundfunksinfonieorchester Berlin unter der Leitung von Simone Young. Christian Tetzler hat sich dann noch mit zwei Zugaben für den begeisterten Applaus bedankt.

Das waren die zwei Zugaben von Christian Tetzlaff. Er spielte von Johann Sebastian Bach das Allegro und das Andante aus der Sonate für Violine Solo Nummer 2 a-Moll, Bachwerkeverzeichnis 1003. Nach der Pause ging es weiter mit der Sinfonie in Fis-Dur, Opus 40 von Erich Wolfgang Korngold. Simone Young hat das selten gespielte Werk schon mehrfach auf ihre Konzertprogramme gesetzt. Korngold schrieb das Werk zwischen 1949 und 1952 in den USA und teilweise in Wien. Er widmete es dem Andenken an Präsident Franklin D. Roosevelt und wollte damit dem Land Danke sagen, das ihm Asyl gewährt hatte. Die Uraufführung fand 1954 in Wien statt und wurde ein regelrechtes Desaster, weil nicht genügend Probenzeit zur Verfügung stand. Hier die Konzertaufnahme vom 30. Mai 2026. Sie zeigt das Werk in bestens geprobtem Zustand. Eruptiv, hochemotional und mit dem für Korngold typischen heroischen Tonfall. Simone Young leitet das Rundfunksinfonieorchester Berlin.

Erich Wolfgang Krongold, Sinfonie Fis-Dur, Opus 40. Simone Young leitete das Rundfunk-Sinfonieorchester Berlin. Sie sind bei unserem Konzertabend von Radio 3 vom RBB gemeinsam mit MDR Klassik und NDR Kultur. Nach unserer Konzertaufnahme aus dem Konzerthaus Berlin vom 30. Mai dieses Jahres noch eine Aufnahme mit dem Rundfunk-Sinfonieorchester Berlin, die am 29. Mai 2024 in der Philharmonie Berlin entstanden ist. Zum Ende des Konzerts damals stand Debussys La Mer auf dem Programm. Der Komponist selbst nannte sie nur sinfonische Skizzen. 1889 besuchte der 27-jährige Claude Debussy die Pariser Weltausstellung und begegnete dort erstmals der außereuropäischen Musik. Diese Klänge hat er dann etliche Jahre später auch in die drei Stücke von La Mer aufgenommen. Es spielt das Rundfunk-Sinfonieorchester Berlin unter der Leitung des finnisch-russischen Dirigenten Dima Slobodenko.

0: Das war Ramer, drei sinfonische Skizzen für Orchester von Claude Debussy. Dima Slobodeniuk leitete das Rundfunksinfonieorchester Berlin, eine Aufnahme vom 29. Mai 2024 aus der Berliner Philharmonie. Damit geht unser Konzertabend von Radio 3 vom RBB gemeinsam mit MDR Klassik und NDR Kultur zu Ende. Danke fürs Zuhören. Ich bin Michael Leverkus und ich wünsche Ihnen noch einen schönen Abend.
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2: Um 22 Uhr mit Beate Rüsapp. Die Pläne der Bundesregierung zu Krankschreibungen haben viel Kritik ausgelöst. Laut Union und SPD soll künftig ein ärztliches Attest ab Tag 1 einer Krankmeldung vorgelegt werden und telefonische Krankschreibungen ganz wegfallen. Ärzte, Sozialverbände und Krankenkassen befürchten eine Überlastung durch weitere Patienten in den Praxen. Bundeskanzler Merz verteidigte das Vorhaben im ARD-Brennpunkt.
3: Wir kehren zu der Regelung zurück, die wir vor Corona hatten. Und gleichzeitig ist es den Betrieben überlassen, auch andere Regelungen zu vereinbaren. Aber das ist die gesetzliche Regelung, die wir vereinbart haben. Und das Ziel ist klar, wir müssen die hohen Krankenstände in Deutschland runterbringen. Und das ist unsere Antwort oder das ist unser Angebot.
2: Kurz vor dem NATO-Gipfel in Ankara hat US-Präsident Trump erneut gegen Deutschland und andere Verbündete ausgeteilt. Trump bezeichnete deren Beiträge für das Verteidigungsbündnis auf der Plattform Truth Social wörtlich als lächerlich. Zu Deutschland machte der US-Präsident keine konkreten Angaben. Er schrieb aber, dass Berlins Beiträge deutlich niedriger als die Londons und Roms seien. Wie Trump zu dieser Annahme kommt, blieb unklar. Aus dem NATO-Jahresbericht geht hervor, dass Deutschland 2025 bei den Verteidigungsausgaben an Position 2 lag. Verdi ruft in den laufenden Tarifverhandlungen im Handel erneut zu bundesweiten Warnstreiks auf. Morgen sollen laut der Gewerkschaft tausende Beschäftigte ihre Arbeit niederlegen. Welche Handelsunternehmen bestreikt werden, teilte Verdi nicht mit. In Dortmund, Berlin, Wiesbaden, Hannover, Oldenburg, Braunschweig und Hamburg sind demnach zentrale Kundgebungen geplant. Die Gewerkschaft fordert 7% mehr Lohn. Das Angebot der Arbeitgeber sieht ab November ein Plus von 2,4% vor und von August nächsten Jahres an weitere 2%. Das Aus für Julian Nagelsmann als Bundestrainer nimmt offenbar Formen an. Nach ARD-Informationen gab es ein Treffen in der DFB-Zentrale in Frankfurt. Dort soll dem 38-Jährigen ein Rücktritt nahegelegt worden sein. Nagelsmann selbst hatte nach dem Ausscheiden bei der WM gegen Paraguay erklärt, er wolle weitermachen. Als Nachfolger wird Jürgen Klopp gehandelt. Das waren die Nachrichten. Das Wetter in Deutschland. Nachts im Osten und Süden gebietsweise Regenfälle, sonst meist trocken. Tiefstwerte 17 bis 7 Grad. Morgen an den Alpen Regen, sonst oft trocken. Höchstwerte 18 bis 28 Grad. An den Küsten stürmisch. Am Samstag im Süden und in der Mitte heiter, im Norden wechselhaftes Schauerwetter 19 bis 30 Grad und am Sonntag Wolken und Schauer, einzelne Gewitter, von der Eifel bis nach Schwaben freundlich bei 19 bis 31 Grad. Es wird jetzt 22.03 Uhr.
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4: Dazu begrüßt sie heute Eva Garte. Schönen guten Abend. Richard Koch ist Trompeter und Komponist. Er kommt aus Österreich, hat in Wien, Stuttgart und Berlin studiert und bereichert schon lange die Jazzszene der Hauptstadt. Ihm werden wir uns heute ausführlich widmen. Sein aktuelles Projekt nennt er Rays of Light. Und damit starten wir auch. Hier ist der Titel Ringi. Musik

0: Schwungvolle, tänzerische, leichtfüßige Musik. Richard Koch mit seiner Band Rays of Light war das. Ein Quintett mit außergewöhnlicher Besetzung bzw. Instrumentierung. Es besteht neben Richard Koch an der Trompete aus Fabiana Striffler, Violine, Valentin Butt, Akkordeon, Andreas Lang, Kontrabass und Nora Thiele, Rahmentrommel. 2025 ist das Debütalbum dieser rein akustischen Formation erschienen, auf dem sie Jazz mit Balkanklängen, Klezmer und mediterraner Folklore verbinden. Richard Koch hatte, als er sich dieses Projekt ausgedacht hat, allerdings nicht nur den besonderen Sound dieser Besetzung im Kopf.
1: Ich hatte die Menschen im Kopf. Also ich kannte eigentlich alles schon vorher. Und da hatte ich bei allen das Gefühl, dass ich mit ihnen unbedingt mal Musik machen will. Und hatte einfach den Eindruck, dass die Chemie total gut stimmen könnte zwischen den Persönlichkeiten. Und gleichzeitig hatte ich auch die Idee, mal was ganz Neues zu probieren und Klangfarben zusammenzubringen, die sich vom Gefühl her gut anfühlen, aber wo ich selber im Vorhinein noch gar nicht genau sagen konnte, wie das dann klingen wird.
0: Seinen Mitmusikern und Musikerinnen seine Vision für dieses Projekt zu vermitteln, war nicht schwer.
1: Ich schreibe in der Regel meine Stücke ziemlich klar auf, sodass wir uns einfach treffen können und ich lege dann die Noten hin und dann wird losgespielt. Also ich versuche möglichst in meiner Vorstellung alles schon zu klären. Also wenn ich mich hinsetze und mir diesen Moment vorstelle, wo wir anfangen zusammen zu musizieren, dann habe ich in mir, glaube ich, wie jeder Mensch das Bedürfnis nach einer Art von Freiheit, Entfaltung, eine gute Energie, die entstehen kann, dass sich die Menschen beim Musizieren miteinander freuen, das Publikum sich auch mitfreut. Und aus diesem Bedürfnis heraus habe ich die Stücke komponiert.
0: Leichtigkeit, Lässigkeit, Lebensfreude, das sind nur einige der Attribute, mit denen man die Musik von Rays of Light beschreiben könnte.
1: Das hat wahrscheinlich auch damit zu tun, dass ich ganz bewusst meine Stücke auch ganz einfach auslege. Ich glaube, dass einfache Songs, einfache Melodien ganz viel vermitteln können und dass es gar nicht viel braucht. Und diese Einfachheit, die hilft mir auch wieder total dabei, dass es für meine Musiker auch zugänglich ist und dass sie losspielen können und gleich eine Idee davon haben, in welche Richtung die Musik geht.
0: Um einfache Songs zu schreiben, braucht es allerdings Selbstvertrauen. Gerade im Jazz gibt es mitunter ein Credo des höher, schneller, weiter. Technisches Können am Instrument wird hoch gehandelt. Sich da hinzustellen und Einfachheit zu propagieren, nichts beweisen zu müssen durch Komplexität, das ist eine starke Haltung, die aber auch Richard Koch nicht einfach so zufliegt.
1: Zweifel sind natürlich immer da und die sind auch bis heute da und sind, glaube ich, ein ganz wichtiges Element auch, um sich mit seiner eigenen, sag ich mal, Furchtlosigkeit zu verbinden und da einen Weg zu finden, um Zuversicht zu haben.
0: Zuversicht haben, Zuversicht vermitteln, das ist ein wiederkehrendes Thema in dem Kosmos von Rays of Light. Und die Entscheidung dafür war eine ganz bewusste.
1: Ich habe mich schon grundlegend gefragt, warum mache ich eigentlich Musik? Und was ist die Musik, die ich in dieser heutigen Zeit nach außen geben will? Und wo liegt wirklich meine Grundmotivation als Komponist, als Musiker? Und das heißt, ich habe nicht einfach drauf loskomponiert, sondern habe mich davor oft hingesetzt, auch eine Runde meditiert und mich wirklich gefragt, was möchte ich wirklich, was ist das, was ich den Menschen da draußen geben will. Und so ist schlussendlich auch der Titel Rays of Light entstanden.
0: Rays of Light, ein Lichtstrahl, der Titel ist Programm. Die Musik von Richard Koch soll positive Energie rüberbringen. Und so wirkt sie auch wie ein Gegenmittel gegen so manche düsteren gesellschaftlichen Entwicklungen der Gegenwart. Wir hören jetzt einen Live-Mitschnitt von Rays of Light, aufgenommen im April 2026 in Bremen.

0: Ja, da reißt es das Publikum förmlich von den Sitzen. Richard Koch und seine Band Rays of Light waren das live bei der diesjährigen Jazzmesse Jazz Ahead. Auch das internationale Fachpublikum dort war begeistert, was dazu geführt hat, dass das Quintett prompt für einige internationale Tourneen angefragt wurde. Ja, in einem Interview hat Richard Koch mal gesagt, dass er durchs Komponieren etwas über sich selbst lernt, dass die Stücke quasi, wenn sie aus ihm rausgekommen sind, ihm wieder etwas über sich selbst verraten.
1: Ich würde sagen, der Kompositionsprozess ist immer eine Auseinandersetzung mit sich selbst, weil man durch eine Phase des Zweifels geht und sich fragt, kann das wirklich funktionieren? Und macht dann so eine Art Transformation durch, wenn man dann wirklich im Studio steht. Und die Musik klingt tatsächlich so. Also bei dieser Band war es auch wirklich so, dass wir uns im Studio zum allerersten Mal getroffen haben in der Formation. Wir konnten die Stücke vorher nicht proben, also im Prinzip am Tag vor der Aufnahme, vor Ort erst. Und das war dann natürlich schon so eine Spannung, die sich dann auch irgendwo innerlich aufgebaut hat. Und dann so eine Entspannung oder so ein sich freuen, weil wir dann im Studio waren und es tatsächlich so klang.
0: Der kreative Prozess bei seinem aktuellen Projekt Rays of Light hat Richard Koch also nochmal auf eine sehr spezielle Art und Weise herausgefordert. Aber nicht nur das, auch das Aufeinandertreffen mit seinen Mitmusikern und Musikerinnen beziehungsweise die Auseinandersetzung mit ihnen schärft Richard Kochs musikalische Vision immer wieder aufs Neue.
1: Wenn zum Beispiel jemand, der Musiker, eine Idee hat oder etwas anders macht, ob ich dann festhalte an meiner Vorstellung oder ob ich erstmal einfach ein bisschen Raum gebe und quasi im Sinne des guten Leaderships den Musikern die Gelegenheit gebe, sich auch erstmal zu entfalten und ihre Erfahrung mit der Musik selbst zu machen. Und dann natürlich auch im richtigen Moment mich zu entscheiden, will ich das? Ist das in Ordnung? Oder komme ich wieder zurück zu meinem ursprünglichen Gedanken?

0: Richard Koch und seine Band Rays of Light. Die beiden Titel Constancy und Space waren das. Ja, Richard Kochs Wurzeln liegen im Jazz. Da hat er mit Größen wie Ermeto Pascual und Nils Landgren zusammengearbeitet. Er spielt im Andromeda Mega Express Orchestra, dem Berliner Fusion Avantgarde Ensemble. Und auch im Free-Jazz-Kontext kann man Richard Koch hören, zum Beispiel mit Ingrid Laubrock oder Daniel Erdmann. Aber man begegnet seinem Trompetenspiel auch noch in ganz anderen Genres. Bei dem Hip-Hop-Musiker Peter Fox zum Beispiel oder den punkigen Beatsteaks oder dem Neoklassiker Nils Frahm. Und das ist noch immer nicht alles. Richard Koch hat viel über den Tellerrand geblickt und ist spartenübergreifend unterwegs. Er hat in Museen musiziert und an Opernhäusern, hat mit Literaten, bildenden Künstlern, Choreografen und Tänzern kollaboriert. Und er hat fürs Hörspiel und fürs Theater gearbeitet. Einblicke in kreative Arbeitswelten, die ihn nachhaltig geprägt haben.
1: Also was ich mir mit Sicherheit abgeschaut habe oder viel gelernt habe im Theater, ist auch die Arbeit am Körper. Also daran zu arbeiten, dass man in gutem Kontakt mit Körper und Geist ist und eine gute Balance herstellt und auf Basis dessen anfängt, das Instrument zu spielen. Also der Körper als eigentliches Instrument, nicht unbedingt die Trompete. Und ich merke auch, wenn ich mich wirklich zurückbesinne, dass ich als Mensch, als Körper mit den anderen kommuniziere, ist es viel leichter, einen Draht mit den anderen aufzubauen, wenn quasi nicht das Instrument zwischen uns steht.

0: Richard Koch war das mit seinem Quartett. Genau, eben nicht mit Rays of Light, seinem aktuellen Projekt, sondern mit seiner schon länger bestehenden Formation. Mit diesem Quartett hat er bereits 3 Alben eingespielt, zwischen 2018 und 2022. Wald, Fluss und Stadt heißen sie. Klingt erstmal wie eine konzeptuelle Trilogie, war aber eigentlich gar nicht so geplant, hat er erzählt, sondern das hat sich vielmehr so ergeben.
1: Beim ersten Album hatte ich das Gefühl, dass Wald gut passen könnte, weil ich den Kosmos der damaligen Stücke so begriffen habe wie ein Waldspaziergang. Klänge, die kommen, ein lebender Organismus, der sich mit verschiedenen Stimmen zeigt. Bei Stadt war es dann so, dem zweiten Album, dass ich gerade aufs Land gezogen war. Also der Schreiber von Wald hat in der Stadt gelebt und der Schreiber von Stadt hat dann im Wald quasi gelebt. Also die meisten Stücke habe ich tatsächlich im Wald komponiert und habe aber auch gemerkt im Zuge dessen, wie viel ich der Stadt und besonders Berlin zu verdanken habe. Ich habe ja 20 Jahre, bevor ich aufs Land gezogen bin, in Berlin gewohnt und habe dann auch bei der Musik, die dann aus mir rausgekommen ist, diese ganzen Einflüsse gemerkt der Berliner Szene, sei es jetzt Jazz oder Pop oder was auch immer, Elektronik.
0: Und so ist das Album Richard Kochs Hommage an die Stadt geworden. Hier ist der Titel In the Sky.

0: in the Sky und Walk in the Woods von Richard Koch und seinem Quartett. Ja, wie er bereits eben erwähnt hat, ist er nach rund 20 Jahren in Berlin aufs Land nach Brandenburg gezogen, nach Wustermark. Und dort ist auch sein drittes Quartettalbum Fluss entstanden.
1: Da steht eben das Fließende, das Verbindende sehr im Vordergrund. Hat natürlich auch damit zu tun, dass das Album bzw. die Komposition in der Zeit der Pandemie entstanden sind. Und da natürlich das Bedürfnis stark da war, wieder ins Fließen zu kommen. Aber ich finde das Thema bis heute noch aktuell.
0: Und von diesem dritten Album des Richard-Koch-Quartett hören wir jetzt die Stücke Karl und Smile.

0: Das Richard-Koch-Quartett mit Michael Horneck, Klavier, Matthias Pichler, Bass und Moritz Baumgärtner, Schlagzeug. Diese Formation ist auch immer noch aktiv neben Rays of Light. Und beide Bands werden Teil eines kleinen Festivals sein, das Richard Koch diesen Sommer auf die Beine stellt.
1: Ich veranstalte Ende August ein kleines Mini-Festival in der Tischlerei in Brandenburg. Und da werde ich mit meinen beiden Bands spielen, also einen Abend mit dem Quartett und den anderen Abend mit Rays of Light. Wir werden jeweils Special Guests haben. Im ersten Abend bestreiten das erste Set Lisa Bassange und Andy Lang im Duo. Und dann wird Lisa auch mit uns mit dem Quartett ein Stück spielen. Und am zweiten Abend haben wir Carsten Hochapfel und Fabiana Striffler als Duo da. Und dann wird Carsten Hochapfel auch mit uns im Quintett als Special Guest auftreten.
0: Das Ganze findet statt in Großkreuz an der Havel am Sonntag, den 30. August. Ja, und damit kommen wir langsam zum Ende dieser Stunde über den umtriebigen Jazz-Trompeter Richard Koch. Und wir gehen raus mit einem letzten Stück von Rays of Light, seinem aktuellen Quintett. Moondance heißt es. Ich bin Eva Garte. Ich wünsche Ihnen eine angenehme Nacht. Auf bald.

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1: Um 23 Uhr mit Beate Rüsopp. Bundeskanzler Merz hat die geplanten Änderungen bei Krankschreibungen gegen Kritik verteidigt. Im ARD-Brennpunkt sagte er, die Regelung helfe, die hohen Krankheitsstände in Deutschland zu senken. Aus Berlin, Dietrich Karl Meurer.
2: Die Regelung knüpfe an die Zeit vor der Corona-Pandemie. Merz erläutert, Unternehmen könnten davon aber abweichen und eigene Vereinbarungen treffen. Für die Wirtschaft plant die Bundesregierung unter anderem weniger Bürokratie und Änderungen im Datenschutzrecht. Merz erwartet davon deutliche Vorteile für Unternehmen. Für das kommende Jahr strebt er wieder ein Wirtschaftswachstum von mehr als 1% an. Zudem kündigt Merz für den Herbst weitere Gespräche über eine Reform des Arbeitszeitrechts an.
1: Kurz vor dem NATO-Gipfel in Ankara hat US-Präsident Trump erneut gegen Deutschland und andere Verbündete ausgeteilt. Trump bezeichnete deren Beiträge für das Verteidigungsbündnis auf der Plattform Truth Social wörtlich als lächerlich. Zu Deutschland machte der US-Präsident keine konkreten Angaben. Er schrieb aber, dass Berlins Beiträge deutlich niedriger als die Londons und Roms seien. Wie Trump zu dieser Annahme kommt, blieb unklar. Aus dem NATO-Jahresbericht geht hervor, dass Deutschland 2025 bei den Verteidigungsausgaben an Position 2 lag. Verdi ruft in den laufenden Tarifverhandlungen im Handel erneut zu bundesweiten Warnstreiks auf. Morgen sollen laut der Gewerkschaft tausende Beschäftigte ihre Arbeit niederlegen. Welche Handelsunternehmen bestreikt werden, teilte Verdi nicht mit. In Dortmund, Berlin, Wiesbaden, Hannover, Oldenburg, Braunschweig und Hamburg sind demnach zentrale Kundgebungen geplant. Die Gewerkschaft fordert 7% mehr Lohn. Das Angebot der Arbeitgeber sieht ab November ein Plus von 2,4% vor und von August kommenden Jahres an weitere 2%. Das Aus für Julian Nagelsmann als Bundestrainer nimmt offenbar Formen an. Nach ARD-Informationen gab es ein Treffen in der DFB-Zentrale in Frankfurt. Dort soll dem 38-Jährigen ein Rücktritt nahegelegt worden sein. Nagelsmann selbst hatte nach dem Ausscheiden bei der WM gegen Paraguay erklärt, er wolle weitermachen. Als Nachfolger wird Jürgen Klopp gehandelt. Bei der Fußball-Weltmeisterschaft hat Spanien das Achtelfinale erreicht. Der amtierende Europameister gewann mit 3:0 gegen Österreich. Das waren die Nachrichten. Das Wetter in Deutschland. Nachts im Osten und Süden gebietsweise Regenfälle, sonst meist trocken, 17 bis 7 Grad. Morgen an den Alpen Regen, sonst oft trocken, Höchstwerte 18 bis 28 Grad, an den Küsten stürmisch. Am Samstag im Süden und in der Mitte heiter, im Norden wechselhaftes Schauerwetter bei 19 bis 30 Grad. Es wird jetzt 23.03 Uhr.
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3: So schnell kann es wieder gehen. Willkommen zur letzten Ausgabe vor der großen Sommerpause. Heißt hier im Abendprogramm folgt ab Ende nächster Woche das allseits beliebte ARD Radio Festival, das Sie bis zum 18. September wieder mit Konzertleckerbissen verwöhnen will. Hier im Soloalbum haben bekanntlich Studio-Schmankerl Vorfahrt, wie auch dieser Strasbourg-Saint-Denis, ein Klassiker vom viel zu früh verstorbenen Roy Hargrove.

Grammy-Gewinner, Genre-Pionier, Brückenbauer zwischen Jazz, Hip-Hop, Funk und Neo-Soul, Retter des Young Lions-Booms, brillanter Balladenspieler und. Ja, was hat Roy Hargrove als Solist und als Bandleader nicht alles erreicht? Und nicht zu vergessen, was hätte er nicht noch alles erreichen können? Wäre er nicht 2018 mit gerade einmal 49 Jahren an den Folgen eines Nierenversagens gestorben. Postum veröffentlichtes gab es von ihm, von Roy Hargrove, natürlich auch nicht zuhauf, aber einiges delikate. Zum Beispiel sein vor 2 Jahren erschienenes Album Grand Air, ein aus welchen Gründen auch immer bis zu diesem Zeitpunkt unveröffentlichter Longplayer von 1998, den er direkt nach dem Grammy-Gewinn für sein Album Habana mit Musikern seiner damaligen exzellenten Band Crizzle aufgenommen hatte. Wirklich ein Latin-Jazz-Feuerwerk von Hargrove und einer unschlagbaren Band. Übrigens perfekt für die aktuellen Temperaturen. Wie auch dieser Klassiker von William DeWan, leider sein einziger.

ja, vor 50 Jahren als Wunderkind gefeiert. Heute leider vergessen. Shuggie Otis. Und was hätte aus diesem Übertalent nicht werden können? Manche meinen heute ein zweiter Prince. Die Kreativität, die hatte er. Ein begnadeter Gitarrist war er auch, von Zappa geschätzt, und wen schätzte der schon? Von den Stones, Bowie und B.B. King bewundert, von Al Cooper gefördert. Alles half nichts, er wurde und blieb in der amerikanischen Musikszene der Mann zur falschen Zeit am falschen Ort, endete als Jahrhunderttalent im Pop auf Provinzbühnen, wo er als Bluesman gefeiert wurde. Zurück blieb und bleibt sein Opus Magnum, das Album Inspiration Information, das das Junggenie übrigens ohne fremde Hilfe aufgenommen hatte und aus dem wir gerade den Titeltrack hörten. O-Ton Shuggie Otis. Ich hatte den Kopf voller Einfälle und jeder Mitmusiker hätte mir das Spiel verdorben. Zurück im Heute und sogar im Morgen. So klingt die aktuelle Single aus dem im Oktober erscheinenden neuen Album dieses Otis-Kollegen. Jeffrey Silverstein, sein Name. Seit 2019 immer erfolgreicher im Loner Folk und Cosmic Country unterwegs.

Ja, auch er legt in dem Fall erfreulicherweise schon etwas früher als Jeffrey Silverstein einen neuen Singer-Songwriter-Rundling vor. Blake Watt, sein Name, als Family Stereo Artist im Indie-Folk seit 2018 aktiv. Von dem Ende Juli nach ein paar EP-Veröffentlichungen nun endlich das Debütalbum erscheinen wird. Zwei prominente Fans hat er schon, nämlich Tracy Thorn und Ben Watt. Die Everything But The Girl-Legenden sind nämlich, man glaubt es kaum, Mama und Papa.

Neues von Big Names aus Rock und Jazz, nämlich von Peter Gabriel, dessen neue Single I Belong to the Sky vorgestern passend zum Vollmond veröffentlicht wurde. Der Engländer folgt ja auch bei seinem neuen, Ende des Jahres erscheinenden Albums OI, wie schon beim Albumvorgänger IO, einem Mondkalender-Veröffentlichungsrhythmus. So viel ich weiß, war das nicht so das Ding vom großen Chet Baker, dessen Spiel wir davor in einem aktuellen Mix des Produzentenkollektivs Ornithology gehört haben, die mit diesem Track vier weiteren Baker-Remixen auf der aktuellen Compilation Chet Baker Flipped sowohl Baker-Fans als auch Remix-Freunde glücklich machen wollen. Ob es gelingt, schauen wir mal. Ich habe da so meine Zweifel.

Zweimal Wolf Biermann, hier mit Lina Marley und Peter Licht. Passt immer, finde ich, hilft immer, finde ich. Haubold Solo Album, heute mit meiner letzten Ausgabe vor der Sommerpause. Ich hoffe, Sie sind bester Dinge.

Die Dame ist gut bei Stimme. Ob das live auch der Fall ist, das können Sie, so Sie wollen, schon bald überprüfen. China Moses, Ihr Name wie Tom Jones, wie Jimmy Callum, wie José James, wie Joss Stone, wie Chilly Gonzalez, Bühnengast beim diesjährigen El Jazz Festival, das am nächsten Wochenende seine Pforten und Bühnen im Hamburger Hafen öffnen wird. Vom Kombi-Ticket, VIP-Ticket, Gold und Reisepaket ist wieder mal alles dabei. Und auch hier gilt, das sage ich aus Erfahrung, frühes Erscheinen sichert gute Plätze. Viel Spaß schon mal.

Ja, aktuelle Kost von der einen Hälfte des US-Folk-Duos Big Thief von Buck Meek. Im September ist er auch in Deutschland unterwegs, zum Beispiel am 9. September im Berliner Franz Club, einen Tag darauf am 10. September im Hamburger Nordspeicher. So, da soll es für heute und für die ersten 26er Monate gewesen sein. Haubolds Soloalbum geht mit den anderen Abendsendungen von NDR Kultur in die Sommerpause. Dafür rückt wieder das ARD Radio Festival mit spannenden Konzertübertragungen ins Abendprogramm. Ab Ende nächster Woche ist das. Wir hören uns danach, also am 24. September wieder. Ohne das Soloalbum muss es für Sie aber natürlich nicht sein. Alle Ausgaben seit 2024 können Sie auch die nächsten Wochen ganz entspannt auf unserer Seite und in unserer App nachhören. Natürlich so Sie wollen. Kommen Sie gut durch den Sommer. Genießen Sie ihn mit viel Sonne und guter Musik vor allem. Auf ein Wiederhören freut sich schon jetzt Hendrik Haubold.

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1: Um 0 Uhr mit Wolfgang Berger. Bundeskanzler Merz hat die geplanten Änderungen bei Krankschreibungen gegen Kritik verteidigt. Im ARD-Brennpunkt sagte er, die Regelung helfe, die hohen Krankheitsstände in Deutschland zu senken. Aus Berlin Dietrich Karl Meurer.
2: Die Regelung knüpfe an die Zeit vor der Corona-Pandemie. Merz erläutert, Unternehmen könnten davon aber abweichen und eigene Vereinbarungen treffen. Für die Wirtschaft plant die Bundesregierung unter anderem weniger Bürokratie und Änderungen im Datenschutzrecht. Merz erwartet davon deutliche Vorteile für Unternehmen. Für das kommende Jahr strebt er wieder ein Wirtschaftswachstum von mehr als 1% an. Zudem kündigt Merz für den Herbst weitere Gespräche über eine Reform des Arbeitszeitrechts an.
1: Kurz vor dem NATO-Gipfel in Ankara hat US-Präsident Trump erneut gegen Deutschland und andere Verbündete ausgeteilt. Trump bezeichnete deren Beiträge für das Verteidigungsbündnis auf der Plattform Truth Social wörtlich als lächerlich. Zu Deutschland schrieb der US-Präsident, dass Berlins Beiträge deutlich niedriger als die Londons und Roms seien. Wie Trump zu dieser Annahme kommt, blieb unklar. Aus dem NATO-Jahresbericht geht hervor, dass Deutschland 2025 bei den Verteidigungsausgaben an Position 2 lag. Verdi ruft in den laufenden Tarifverhandlungen im Handel erneut zu bundesweiten Warnstreiks auf. Morgen sollen laut der Gewerkschaft tausende Beschäftigte ihre Arbeit niederlegen. Welche Handelsunternehmen bestreikt werden, teilte Verdi nicht mit. Die Gewerkschaft fordert 7% mehr Lohn. Das Angebot der Arbeitgeber sieht ab November ein Plus von 2,4% vor und von August an weitere 2%. Spanien steht im Achtelfinale der Fußball-Weltmeisterschaft. Die Spanier haben ihr 16. Finale gegen Österreich mit 3:0 gewonnen. Aus dem ARD-WM-Team Hendrik Lückhoff.
3: Österreich wehrte sich nach Kräften, aber die Spanier waren einfach zu stark und hatten zahlreiche gute Torchancen. Drei davon nutzten sie. Zweimal Oyarzabal und Pedro Porro trafen für die Iberer. Mit dem hochverdienten Sieg ziehen sie ins Achtelfinale ein. Da geht's entweder gegen Kroatien oder Portugal. Die beiden treffen ab 1 Uhr deutscher Zeit aufeinander. Ab 5 Uhr gibt's dann das Duell Schweiz gegen Algerien. Nach dem frühen Aus der deutschen Mannschaft bei der WM hat es in der DFB-Zentrale in Frankfurt am Main ein Krisentreffen gegeben. Nach Sportschau Informationen hat die DFB-Spitze dabei Bundestrainer Julian Nagelsmann den Rücktritt nahegelegt. Eine Entscheidung fiel nicht.
1: Das waren die Nachrichten. Das Wetter in Deutschland. Im Osten und Süden gebietsweise Regenfälle, sonst meist trocken. Tiefstwerte 17 bis 7 Grad. Tagsüber an den Alpen Regen, sonst oft trocken. Höchstwerte 18 bis 28 Grad, an den Küsten stürmisch. Am Samstag im Süden und in der Mitte heiter. Im Norden wechselhaftes Schauerwetter 19 bis 30 Grad. Am Sonntag Wolken und Schauer, einzelne Gewitter. Von der Eifel bis nach Schwaben freundlich 19 bis 31 Grad. Es ist 0:03.
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5: Guten Abend, ich bin Benedikt Schregle und begleite Sie gern ein Stück durch diese Nacht. Die Aufnahmen kommen in den ersten beiden Stunden vom Bayerischen Rundfunk. Und da hören wir gleich mal das Symphonieorchester des Bayerischen Rundfunks unter Leitung von Maris Jansons mit dem Concertone für zwei Solo-Violinen, Oboe, Violoncello und Orchester C-Dur von Wolfgang Amadeus Mozart, Köchelverzeichnis 190. Also ein Werk am Übergang zwischen dem barocken Concerto Grosso und der späteren Sinfonia Concertante. Hier sind als Solisten Antonio Spiller, Violine, Irina Simon-Renes, Violine, Ramon Ortega-Quero, Oboe und Sebastian Klinger, Violoncello.

Ein Werk, das Wolfgang Amadeus Mozart mit 18 Jahren komponiert hat, mit besonderen Solopassagen für zwei Violinen, Oboe und Cello zum Orchester dazu. Dieses Concertino in C-Dur für diese Besetzung, Köchelverzeichnis 190, haben gespielt Antonio Spiller, Violine, Irina Simon-Renes Violine, Ramon Ortega-Quero Oboe und Sebastian Klinger Cello zusammen mit dem Symphonieorchester des Bayerischen Rundfunks unter Leitung von Maris Jansons. Im ARD-Nachtkonzert jetzt für Sie ein Auszug aus der Oper Lucia di Lammermoor von Gaetano Donizetti. Und zwar Szene und Arie des Edgard aus dem dritten Akt. Was passiert an dieser Stelle? Wir befinden uns auf dem düsteren Friedhof der Familie Ravenswood. Dort wartet der verzweifelte Edgard auf seinen Duellgegner, bereit für den Tod, weil er fälschlicherweise glaubt, dass Lucia ihn betrogen habe und eben nicht weiß, dass seine geliebte Lucia in Wahrheit dem Wahnsinn verfallen ist und im Sterben liegt. Inmitten der Gräber seiner Ahnen beklagt Edgard also sein bitteres Schicksal und besingt ein letztes Mal seine tiefe, scheinbar verratene Liebe. Und das hören wir jetzt, gesungen vom Tenor Ramon Vargas.

Ein verzweifelter Edgardo in der Oper Lucia di Lammermoor von Gaetano Donizetti. Szene und Arie des Edgardo aus dem dritten Akt hat hier der Tenor Ramon Vargas gesungen, begleitet vom Münchner Rundfunkorchester unter der Leitung von Marcello Viotti. Musik ist ein göttliches Geschenk, das Sorgen vertreibt und Freude bringt. Und wenn sich Menschen der Musik hingeben, dann weicht das Böse. So die Idee von Christoph Kuffner in seinen Texten, die Ludwig van Beethoven vertont hat. In der Chorfantasie in C-Moll. Und die hören wir jetzt in einer Aufnahme mit Jefim Bronfmann und dem Chor sowie dem Symphonieorchester des Bayerischen Rundfunks. Die Leitung hat Lorin Masell.

Nehmt denn hin, ihr schönen Seelen, froh die Gaben schöner Kunst, schreibt Christoph Kuffner in seinem Gedicht, das Ludwig van Beethoven vertont hat in seiner Chorfantasie in C-Moll Opus 80. Wir haben sie gehört in einer Aufnahme mit Jefim Bronfmann Klavier sowie dem Chor und dem Symphonieorchester des Bayerischen Rundfunks. Die Leitung hatte Lorin Masell. Jetzt hören wir Mitglieder der Akademie des Symphonieorchesters des Bayerischen Rundfunks hier im ARD-Nachtkonzert. Und zwar mit einem Nonett für Flöte, Oboe, Klarinette, Horn, Fagott, Violine, Viola, Violoncello und Kontrabass von Bohuslav Martinu.

Dieses Nonett hat Bohuslav Martinu geschrieben für Flöte, Oboe, Klarinette, Horn, Fagott, Violine, Viola, Violoncello und Kontrabass. Gespielt worden ist das Nonett in dieser Aufnahme von Mitgliedern der Akademie des Symphonieorchesters des Bayerischen Rundfunks. Für Sie jetzt im ARD-Nachtkonzert Musik von Johann Sebastian Bach, und zwar aus dem ersten Teil seines wohltemperierten Klaviers, die Nummer 24, Präludium und Fuge in H-Moll mit Dina Ugorskaya.

Präludium und Fuge in H-Moll, Bachwerkeverzeichnis 869 von Johann Sebastian Bach aus dem ersten Teil des Wohltemperierten Klaviers. In dieser Aufnahme haben wir die Pianistin Dina Ugorskaja gehört. Jetzt steht im ARD-Nachtkonzert das Cello im Mittelpunkt, und zwar im Konzertstück für Cello und Orchester D-Dur von Ernst von Dohnányi. Solist ist David Pier und das Münchner Rundfunkorchester wird geleitet von Ulf Schirmer.

David Pier war hier der Solist im Konzertstück für Violoncello und Orchester D-Dur von Ernst von Dohnányi. Das Münchner Rundfunkorchester ist geleitet worden von Ulf Schirmer. Und gleich haben wir im ARD-Nachtkonzert noch ein Solowerk fürs Cello für Sie, und zwar von Georges Enescu. Gleich nach den 2 Uhr Nachrichten.

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1: Um 2 Uhr mit Wolfgang Berger. Eine Sekunde. Ich muss hier kurz zurückfahren, tut mir leid. Die Pläne der Bundesregierung zu Krankschreibungen haben viel Kritik ausgelöst. Laut Union und SPD soll künftig ein ärztliches Attest ab Tag 1 einer Krankmeldung vorgelegt werden und telefonische Krankschreibungen ganz wegfallen. Ärzte, Sozialverbände und Krankenkassen befürchten eine Überlastung durch weitere Patienten in den Praxen. Bundeskanzler Merz verteidigte das Vorhaben im ARD-Brennpunkt.
2: Wir kehren zu der Regelung zurück, die wir vor Corona hatten. Und gleichzeitig ist es den Betrieben überlassen, auch andere Regelungen zu vereinbaren. Aber das ist die gesetzliche Regelung, die wir vereinbart haben. Und das Ziel ist klar, wir müssen die hohen Krankenstände in Deutschland runterbringen. Und das ist unsere Antwort oder das ist unser Angebot.
1: Kanzler Merz in der ARD. Kurz vor dem NATO-Gipfel in Ankara hat US-Präsident Trump erneut gegen Deutschland und andere Verbündete ausgeteilt. Trump bezeichnete deren Beiträge für das Verteidigungsbündnis auf der Plattform Truth Social wörtlich als lächerlich. Zu Deutschland schrieb der US-Präsident, dass Berlins Beiträge deutlich niedriger als die Londons und Roms seien. Wie Trump zu dieser Annahme kommt, blieb unklar. In Israel ist landesweit der Opfer des Hamas-Massakers vom 7. Oktober 2023 gedacht worden. 1000 Tage nach dem groß angelegten Angriff der Terrororganisationen fanden sowohl Gedenkzeremonien als auch Protestveranstaltungen statt. Die Opposition wirft dem israelischen Präsidenten Netanyahu und dessen Regierung vor, ihre Verantwortung für das Versagen rund um das Massaker vertuschen zu wollen. Der Oppositionspolitiker Lieberman kritisierte zudem, im Nahostkrieg seien noch immer alle Fronten offen. Spanien steht im Achtelfinale der Fußball-Weltmeisterschaft. Der amtierende Europameister hat sich im 16. Finale mit 3:0 gegen Österreich durchgesetzt. Hendrik Lückhoff aus dem ARD-WM-Team zur Frage, ob die Spanier dabei ihre Ansprüche auf den Titel untermauert haben.
3: Ja, auf jeden Fall. Es war ein sehr souveräner Auftritt. Das 3:0 war in der Höhe verdient, aber die Spanier hätten auch noch mehr Tore schießen können. Am Ende trafen zweimal Oyarzabal und einmal Pedro Porro. Und auch defensiv sind die Spanier weiter top, haben noch kein Tor kassiert bei dieser WM. Also die Titelambitionen haben sie auf jeden Fall unterstrichen, auch wenn sie von Österreich jetzt nicht wirklich gefordert wurden. Die Österreicher versuchten zwar alles, aber Spanien war dann einfach zu stark. Deswegen kann das Team von Trainer Ralf Rangnick trotzdem erhobenen Hauptes abreisen. Für die Österreicher war es ja die erste WM-Teilnahme seit 28 Jahren.
1: Es ist 2:03 Uhr.
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4: Und durch die Nacht begleitet sie Benedikt Schregle. Wir haben gleich mal ein Werk fürs Cello für Sie, und zwar die Symphonie Concertante für Cello und Orchester B-Moll von Georges Enescu. Solist ist Truls Mörk und das Philharmonische Orchester Tampere spielt unter Leitung von Hannu Lintu.